Mm-hmm.

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Hallo, ihr wunderbaren Leute. Ich poste Videos jeden Montag, Mittwoch und Freitag, darunter auch eine Menge Schauspielvideos, so wie das hier. Heute reden wir darüber, wie man Fake-Tränen machen kann, in genau 10 Schritten. Obwohl, ich denke, wenn man sich selbst zum Weinen bringt, sind es eigentlich gar keine Fake-Tränen. Aber ihr

Ich habe darüber übrigens schon mal ein Video gemacht und ihr könnt in mein Gesicht klicken. Oder auch unten in die Beschreibung, um euch das anzugucken. Aber da geht es um eine komplett andere Technik und die braucht auch sehr viel länger. Also, zuerst will ich euch die Idee hinter dieser Übung erklären und wie man sie ausführt, was ihr denken sollt und körperlich machen. Ganz am Ende mache ich es dann natürlich vor, damit ihr seht, wie es funktioniert. Und ob überhaupt. Wenn ihr wunderbaren Leute es gleich schon beim ersten Mal hinbekommt, ist das natürlich fantastisch. Wenn nicht, hey, seid nicht entmutigt, seid nicht gleich enttäuscht. Weil es braucht echt Übung zu lernen, wie man sich effektiv zum Weinen bringt. Übrigens, ich habe die Methode von Penny Templeton, die meine Schauspiellehrerin ist. Sie gibt Stunden via Skype und hat auch ein ganz tolles Buch geschrieben. Mit jeder Menge Technik und überhaupt einer ganzen Tonne Informationen. Ihr findet unten ihre Website. Wenn ihr an Schauspielunterricht interessiert seid oder an ihrem Buch, checkt das aus. Was wir hier machen, wird die 10-1 Methode genannt. Das heißt, man zählt einfach runter all die Zahlen von 10-1 und dann am Ende, wenn ihr ankommt, an dem Zeitpunkt, wo ihr unten zur 1 kommt, also Leute, ihr wisst Bescheid, da kommen die Tränen. Bevor wir anfangen, muss ich nochmal betonen, dass es eigentlich nie darum geht, echte physische Tränen zu erzeugen, sondern wir wollen Gefühl abbilden. Und was macht ihr normalerweise, wenn ihr weint? Normalerweise weint ihr nicht. Also ihr brecht nicht einfach in Tränen aus, meine ich. Normalerweise versucht ihr, wenn ihr weinen müsst, erstmal nicht zu weinen, die Traurigkeit zurückzuhalten. Und genau darum hat es mehr Kraft, viel mehr Kraft, wenn man versucht, so auszusehen, als wollte man lieber nicht weinen. Das ist es. Das ist irgendwie genau der Kern dieser Übung. Also wie ich schon sagte, ihr zählt gleich rückwärts von 10-1

10 ist Ekstase, volle Freude. 5, das ist, wo dich die Traurigkeit trifft. Und dann die 1. Da ist man komplett im verwüstetesten. Du bist also komplett in deinem allertraurigsten Zustand. Okay. Okay, nochmal. Was ihr fühlt für 10 Sekunden in den 10 Schritten. 10. Absoluteste Ekstase. 9.

aber du bist noch echt froh. 7. Irgendwie, es geht dir sehr gut. Du bist zufrieden. 6. Hier trifft dich, also, das ist mehr so eine Art neutrale Phase. Erst wenn ihr auf die 5 stoßt, wie gesagt, das ist, wenn euch die Traurigkeit trifft. 7. Ihr braucht einen Traurigkeitsersatz, wie ihr auch einen Glücklichkeitsersatz braucht. Ich meine damit eine echte Sache, eine echte Erinnerung, eine Person oder einen Ort, der euch vollkommen glücklich macht. So etwas braucht ihr als Glücklichkeitsersatz und das Gleiche dann als Traurigkeitsersatz.

Die Idee aber ist vor allem, ihr wunderbaren Leute, dass von fünf an ihr versucht, die Traurigkeit zurückzuhalten. Natürlich, es zieht euch tiefer und tiefer, von Zahl zu Zahl, ihr fühlt es. Aber immer zäher und zäher versucht ihr, die Traurigkeit zurückzuhalten. Also, bei 5 schlägt ein die Bombe. Dann 4, 3, 2, all die Stufen. Ihr stellt euch die Traurigkeit als Schwerkraft vor. Tiefer, es zieht tiefer und tiefer. Und wenn ihr zu 2 kommt, und wenn ihr dann zu 1 kommt, Leute, lasst die Tränen fließen. Ihr könnt Tränen fließen lassen, wenn sie wollen. Wenn sie beim Atmen entstehen. Ihr wunderbaren Leute. Okay. Okay. Jetzt muss ich's vormachen. Ihr wollt sehen, was passiert. Ich will den Prozess gleich nicht unterbrechen müssen. Leute, ich denke an meinen Glücklichkeitsersatz.

Also, Leute, ich komme jetzt mal näher ran an euch mit meinem Gesicht. Oh je, bla bla bla bla bla. Oh mein Gott, okay. Ich schlag mal vor, wer gut aufgepasst hat. Alle, die sich's schon zutrauen, machen mit.

8 Uhr die Nachrichten, zunächst die Übersicht. Die Betreiber kritischer Infrastruktur werden nach den jüngsten Sabotageakten aufgefordert, bessere Schutzmaßnahmen zu ergreifen. Russland schließt die Goethe-Institute. Die Kritik an der geplanten Einkommenssteuerreform hält an. Die Meldungen im Einzelnen. Nach den jüngsten mutmaßlichen Sabotageakten wird über bessere Schutzmaßnahmen für kritische Infrastruktur diskutiert. Die Gesellschaft müsse sich darüber einigen, was die Betreiber solcher Anlagen dürften, sagte Nordrhein-Westfalens Innenminister Reul, CDU, im ZDF. Es gehe dabei etwa um Fragen nach Videoanlagen oder einer eigenen Drohnenabwehr. Der Bundesverband der Energie- und Wasserwirtschaft verlangte in dem Zusammenhang Anpassungen der Datenschutzbestimmungen, sodass öffentliche Bereiche rund um die Anlagen rechtssicher überwacht werden können. Hessens Innenminister Poseck, ebenfalls CDU, betonte, zwar fahre die Polizei an sensiblen Einrichtungen nun verstärkt Streife. Betreiber kritischer Infrastruktur, wozu etwa Energie, Wasser, Ernährung und Verkehr gehörten, seien aber für die Sicherung ihres Geländes generell selbst verantwortlich. Ähnlich äußerte sich die Deutsche Polizeigewerkschaft. Es fehle nicht an technischen Möglichkeiten, sondern an konsequenten Investitionen, sagte der Bundesvorsitzende Tegertz. Die EU-Kommission in Brüssel hatte betont, sie werde jedes Mitgliedsland dabei unterstützen, seine alltägliche Infrastruktur zu schützen. Russland wird nach Aussage von Außenminister Lavrov die Goethe-Institute schließen. Es handle sich um eine Reaktion auf die angekündigten deutschen Sanktionen gegen das russische Haus in Berlin, sagte der Minister laut Nachrichtenagentur Interfax. Nach Angaben des Goethe-Instituts gibt es neben der Hauptstelle in Moskau weitere Kultureinrichtungen in St. Petersburg und Jekaterinburg. Die Schließung des russischen Hauses war eine von mehreren Maßnahmen der Bundesregierung gegen Moskau, das nach Überzeugung Berlins für den versuchten Anschlag mit Sprengstoffdrohnen am Flughafen Leipzig-Halle verantwortlich ist. Der Kreml weist die Vorwürfe zurück. Nach den Anschlägen vom 11. September 2001 in den USA ist die Bundeswehr laut einer NDR-Recherche offenbar ohne Mandat des Bundestags zu ihrem ersten Einsatz nach Afghanistan aufgebrochen. Demnach gehörten ein Oberstleutnant und ein Major des Kommandos Spezialkräfte KSK zu einem Vorauskommando der US-Armee, das am 14. November 2001 in Afghanistan landete. Das gehe aus Unterlagen und Schilderungen damals Beteiligter hervor. Der Bundestag beschloss erst zwei Tage später mit knapper Mehrheit den umstrittenen Einsatz im Rahmen der Operation Enduring Freedom, verbunden mit einer Vertrauensfrage des damaligen Bundeskanzlers Schröder. Ein Bekanntwerden der Vorabmission hätte nach Einschätzung mehrerer ehemaliger Politiker, darunter des damaligen Verteidigungsministers Scharping, die Abstimmung beeinflussen können. Die Bundeswehr ist eine Parlamentsarmee. Ein bewaffneter Auslandseinsatz bedarf grundsätzlich der vorherigen Zustimmung des Deutschen Bundestages. Nur bei Gefahr im Verzug kann die Bundesregierung Einsätze vorläufig anordnen. Die Parlamentszustimmung ist dann unverzüglich nachzuholen. Der finanzpolitische Sprecher der Unionsfraktion im Bundestag, Günzler, sieht weiteren Handlungsbedarf bei der geplanten Steuerreform. Der Gesetzentwurf sei zwar ein Schritt in die richtige Richtung, sagte der CDU-Politiker im Deutschlandfunk, doch Wachstumsimpulse würden damit nicht erzeugt. Viele Verbraucher hätten nichts von den Steuerentlastungen, weil durch die sogenannte kalte Progression mehr Steuern für höhere Einkommen anfielen. Um das auszugleichen, seien mindestens 8 Milliarden Euro nötig, betonte Günzler. Damit stellte er sich inhaltlich hinter die Kritik von Wirtschaftsministerin Reiche am Etatentwurf von Finanzminister Klingbeil, SPD. Jedoch sei es nicht gut, dass diese Diskussion zwischen den Ministerien öffentlich geführt werde. Der Gesetzentwurf zur Steuerreform wurde gestern vom Kabinett verabschiedet. Er sieht eine Entlastung von rund 10 Milliarden Euro primär für Familien mit Kindern sowie Menschen mit kleineren und mittleren Einkommen vor. Der Didakterverband warnt davor, die geplante bessere Sprachförderung in Kitas durch Abstriche bei der Personalausstattung zu gefährden. Geschäftsführer Brandenburg teilte mit, jede Rolle rückwärts bei der Personalausstattung verwässere das Vorhaben und schwäche die dringend nötige Sprachförderung.
Kinder könnten nicht besser Sprache lernen, wenn ihre Kitas die dafür nötigen Fachkräfte nicht finanzieren könnten. Brandenburg forderte deshalb verbindlich verankerte Aufgabenbereiche für die Personalberechnung. Die sinkenden Geburtenzahlen sollten genutzt werden, um flächendeckend zu guten Betreuungsquoten zu kommen. Der Verband reagierte damit auf den Kabinettsbeschluss zum Kita-Gesetz. Künftig soll etwa mit Sprachtests überprüft werden, wann Kinder bestimmte Frühförderungen benötigen. Einem Bericht des Paritätischen Gesamtverbands zufolge sehen sich trotz zurückgehender Kinderzahlen viele Kitas wegen fehlenden Personals nach wie vor am Limit. Der Landeswahlleiter von Berlin, Bröchler, hat sich besorgt über zunehmende Versuche geäußert, Wahlen zu delegitimieren. Man müsse feststellen, dass Desinformation, insbesondere über soziale Medien, im Vergleich zu früher eine neue Dimension erreicht habe, sagte er der Rheinischen Post. Bröchler betonte, es gebe keine empirischen Belege dafür, dass es etwa in Seniorenheimen zu Unregelmäßigkeiten bei Briefwahlen komme. Der AfD-Spitzenkandidat in Sachsen-Anhalt Siegmund hatte dazu aufgerufen, in Pflegeheimen genau hinzuschauen, damit nichts aus einer linken oder grünen Ecke vorgegeben werde. Der AfD-Vorsitzende Krupalla hatte behauptet, er kenne aus Gesprächen mit Pflegern und Angehörigen Fälle in Pflegeheimen, wo der Stift sozusagen geführt worden sei. Am Sonntag wird in Sachsen-Anhalt ein neues Parlament gewählt. In Berlin und Mecklenburg-Vorpommern finden die Wahlen zwei Wochen darauf statt. Bundeskanzler und CDU-Chef Merz reist heute zu einem Wahlkampftermin nach Leuna. Merz war zu Wochenbeginn in den ostdeutschen Wahlkampf eingestiegen. Teilweise wurde er dabei von Passanten ausgepfiffen und beschimpft. In Spanien haben angesichts der Migrationskrise in Ceuta zehntausende Menschen landesweit gegen die Migrationspolitik der Regierung protestiert. Allein in Madrid gaben die Behörden an, dass sich etwa 50.000 Demonstranten versammelt hätten. Die Nationalpolizei trieb am späten Abend einem Medienbericht zufolge extremistische Gruppierungen mit Tränengas und Gummigeschossen auseinander. Sie sollen sich in der Umgebung des Parlaments aufgehalten haben. Demonstrationsteilnehmer und Redner warfen Ministerpräsident Sanchez eine Beschwichtigungspolitik gegenüber Marokko und mangelnde Hilfe für Ceuta vor. Der Oppositionspolitiker Feijóo von der konservativen Volkspartei sprach von einer Invasion durch Migranten, die von Marokko angestiftet worden sei. Die Vereinten Nationen haben vor den weltweiten Folgen des Klimaphänomens El Niño gewarnt. Die Weltwetterorganisation der UNO verwies auf Überschwemmungen, Dürren und extreme Hitze. In den kommenden Monaten könne es erhebliche Schwankungen der Niederschlags- und Temperaturmuster geben, teilte die WMO in Genf mit. Deshalb seien die Frühwarnsysteme verstärkt worden wie nie zuvor in der Geschichte der Organisation. WMO-Generalsekretärin Saulo sagte, das Ereignis habe das Potenzial, Gesellschaften und Volkswirtschaften auf der ganzen Welt einen massiven Schlag zu versetzen. UNO-Generalsekretär Guterres erklärte, es gelte, einen Wettlauf mit den wachsenden Risiken zu gewinnen. Ein El Niño tritt typischerweise alle 2 bis 7 Jahre im Zusammenhang mit einer Erwärmung der Meeresoberfläche im Pazifik auf und sorgt für Störungen von globalen Wettermustern. Im Fußball-DFB-Pokal hat der FC Bayern München mit 4:1 beim Zweitligisten VfL Osnabrück gewonnen. Damit haben erstmals seit 18 Jahren alle 18 Erstligisten die erste Hauptrunde des Wettbewerbs überstanden. Und hier noch einmal die Übersicht. Die Betreiber kritischer Infrastruktur werden nach den jüngsten Sabotageakten aufgefordert, bessere Schutzmaßnahmen zu ergreifen. Russland schließt die Goethe-Institute. Die Kritik an der geplanten Einkommenssteuerreform hält an. Das Wetter? In der Nordhälfte gelegentlich Schauer, in der Südhälfte meist sonnig, Höchstwerte 19 bis 29 Grad. Morgen im Norden gebietsweise Schauer und Gewitter, im Süden vielfach heiter, 18 bis 32 Grad. Die weiteren Aussichten am Samstag im Norden heiter bis wolkig, im Süden nachlassende Niederschläge, 18 bis 29 Grad. Und hier noch die Temperaturen von heute früh 7 Uhr, Greifswald 15 Grad, Hamburg, Bremen und Hannover je 17 Grad, Berlin 14, Leipzig 13, Köln 16 Grad, Dresden 13, Frankfurt am Main 14, Stuttgart 13, Freiburg 12 und München 15 Grad.

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Ja, bei unserem kleinen luftigen Themenabend sind wir jetzt gerade in Neuseeland angelangt hier. Das waren die großartigen Madscene um den leider viel zu früh verstorbenen großartigen Künstler, Musiker Hamish Kilgore, Schlagzeuger von The Clean, Dead on Radio. Und jetzt sind wir bei der Band Bachelorette, der Ödeabend ist hier für euch.

Ja, sehr schön, der Ghost Club aus Neuseeland. Nächster Song ist von der Thematik aktueller als jeder Taylor Swift Song, den ihr euch vorstellen könnt, ist aber schon über 60 Jahre alt. Hier sind die Thursdays Children mit Air Conditioned Man.

Ja, der Abend am 31.08. Die Luft wird immer besser. Das war ein Demo von einer alten Band aus Mainz aus dem Jahr 1981. Der unvergessene Bernd Hasenfuß, leider viel zu früh verstorben, mit seinem Bruder Manfred, Karl F. Peter und Stefan Vinzenz. Sie nannten sich Fröhliche Eiszeit. Und jetzt geht's nach Frankreich.

Ja, liebe Freunde, das war der öde Abend. Eure Lieblingssendung auf Radio X. Immer montags von 22 bis 23 Uhr. Hier im Studio 2 von Radio X in Frankfurt am Main, Bockenheim. Die Sendung ging heute mit Überlieder mit dem Thema Luft, Air etc. pp. Im Studio war der Christoph Lauber. Ich danke euch sehr fürs Zuhören, fürs Einschalten. Die Playlist gibt's morgen und alles weitere findet ihr auf unserer Homepage. Ja, bleibt dem Sender treu. Ist ein toller Sender und vielen Dank fürs Zuhören. Bis bald. Ciao. Christoph. Thank you.

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3: Herzlich willkommen bei Was bin ich's, der Sendung über Frankfurter und Menschen aus dem Rhein-Main-Gebiet, die etwas ungewöhnlichere Berufe haben.
4: Und was hatten wir dabei schon alles für Berufe? Trauerredner, Hochzeitsredner.
3: Einen Simulationspiloten in der Ausbildung von Fluglotsen.
4: Einen Satellitenpilot, wollte ich fast sagen.
3: Jemanden, der mit Wettersatelliten arbeitet.
4: Richtig. Jemand, der Schokoeier mit Spielsachen befüllt.
3: Ja, wir hatten eine Kuratorin aus dem Frankfurter Filmmuseum, die sich um Ausstellungen kümmert.
4: Haben wir noch jemanden vergessen? Ansonsten fangen wir einfach mit einer neuen Sendung an, mit einer neuen Gesprächsteilnehmerin.
3: Genau.
4: Hallo.
3: Herzlich
4: Hallo.
3: Willkommen zu Gast Beatrice Wallis. Du bist Lektorin in einem Verlag.
5: Genau.
3: Das ist ja ein absoluter Traumberuf für ganz, ganz viele Leute, die sowas studiert haben wie ich, also Literaturwissenschaften oder Germanistik oder Romanistik oder Anglistik. Da wollte gefühlt jede zweite oder viel mehr, es wollten 90% der Studenten, würden am liebsten Lektor oder Lektorin werden, hatte ich das Gefühl während meines Studiums. Das ist nun auch schon ein paar Jahre her. Vielleicht hat sich das Berufsbild in dem Bereich auch verändert, aber also ich hatte immer den Eindruck, dass damals jeder gesagt hat, oh, Lektor, das wär's doch, aber das ist total schwer, das schaffe ich nicht oder sowas. Also da ist die Konkurrenz so hart.
5: Jetzt fallen mir gleich so viele Sachen auf einmal ein, die ich gerne dazu sagen würde. Also eine Sache, die sage ich als erstes, aber die stellen wir vielleicht hinten an. Das geht gleich so ein bisschen ins Epizentrum, dadurch, dass du die ganze Sache in der Vergangenheit formuliert hast. Ich frage mich nämlich manchmal, ob das noch so ist, weil ich kenne das natürlich aus meinem Studium, das ja auch schon ein bisschen länger zurückliegt, auch, dass das ganz viele Leute machen wollten oder interessant fanden, weil die Leute sich überlegt hatten, ja, wir wollen gerne was mit Büchern machen, wir wollen aber vielleicht nicht unbedingt in der Buchhandlung arbeiten. So, dann kommen eben viele aufs Lektorat sozusagen, aber ja, es wäre vielleicht im Verlauf der Sendung nochmal so darüber zu sprechen, wie das eben heutzutage ist. Das hat sicherlich auch was mit der dem Wert des Lesens und der Bücher zu tun. Ja.
3: Stimmt.
4: Auf jeden Fall. Also gerade bei solchen Berufen, die einem vielleicht was sagen, vielleicht auch nicht jedem, ist natürlich auch immer die Frage, wie sich das verändert. Gerade jetzt heutzutage mit zunehmender Digitalisierung, klar, Schlagwort und so weiter. Aber es ist nun mal wirklich so, dass sich die Arbeitswelt so grundlegend verändert und sich das bei vielen Berufen bemerkbar macht, von kompletter Unnötigmachung mancher Berufsfelder. Beim Lektorat ist es aber garantiert, möchte ich schon mal wetten, nicht so. Aber eine komplette Veränderung von vielen, vielen Dingen. Also vorweg von meiner Seite auch nochmal die Vorwarnung, ich habe auch sowas studiert. Ich habe nämlich auch Germanistik und Anglistik studiert. Deswegen ist bei mir auch so ein bisschen die Gefahr der Fachidiotie, so ein bisschen gefährliches Halbwissen. Ich bin so im Bereich des gefährlichen Halbwissens und deswegen müssen wir, glaube ich, immer so ein bisschen schauen, dass wir auch einfach mal erklären, was das eigentlich ist. Vielleicht fangen wir einfach mal so an, oder?
3: Das ist
5: ja
3: gut.
5: Genau.
4: Was machst du denn so?
5: Ja, ich habe da gerade kürzlich drüber nachgedacht. Ich hatte es ja eben gerade schon erzählt. Ich hatte die Anfrage für ein Schülerpraktikum für ein Mädchen, was, glaube ich, so um die 10 Jahre alt ist. Und dann habe ich mir versucht, mich selber von außen zu betrachten, wie das ist. Und habe dann, ich konnte an dem Tag nicht, aber ich habe auch gedacht, ich glaube, es ist wahnsinnig langweilig, mir zuzugucken, weil ich halt den ganzen Tag am Rechner sitze oder am Telefon bin. Wenn man das aber jetzt natürlich ein bisschen rauszoomt sozusagen und aus dieser Optik weggeht, dass man da auf seinem Stuhl sitzt vor dem Rechner, dann ist es natürlich so, dass man als Lektorin im Prinzip so ein bisschen die Schnittstelle bei der Erstellung von Büchern ist. Man ist das jetzt nicht im Sinne der Produktion, also wie das Buch dann tatsächlich produziert wird, aber man ist es im gesamten Vorfeld. Also von dem ersten Moment an, wo man vielleicht jetzt ein Manuskript angeboten bekommt oder auch eine Idee zusammen entwickelt mit einer Autorin oder einer Illustratorin, Man sollte vielleicht auch noch dazu sagen, dass ich im Kinderbuchbereich arbeite. Mhm. Das heißt, dass bei uns eben nicht nur die Schrift, der Text eine große Rolle spielt, sondern auch die Bilder und auch die Verzahnung von Text und Bild. Mhm. Das heißt also, es könnte passieren, es hat jemand eine Projektidee oder es hat jemand eine Idee für eine Geschichte, um es ganz einfach zu machen, für eine Geschichte. Und ich finde das eine ganz tolle Idee, weil das eine total originelle, witzige, traurige, wie auch immer Geschichte ist. Und dann überlege ich mir vielleicht, wenn die Person nicht mitgebracht wird, manchmal kommen die Leute ja auch im Team, wer könnte das illustrieren? Mhm. Und dann würde ich, wenn man jetzt wirklich ganz chronologisch vorgeht, dann würde man als erstes den Text einkaufen, sozusagen. Mhm. Weil man ist ja vielleicht auch nicht immer die einzige Person, die sich für diesen Text interessiert.
3: Sicherstellen, dass es nicht an einen Konkurrenzverlag geht.
5: Ja, natürlich. Ja. Also Leute schicken natürlich nicht nur an mich Sachen, das ist mir auch klar, sondern sie schicken sie auch an viele andere Verlage und an viele andere Kolleginnen, die da sind oft Kolleginnen, kann man glaube ich in der Form sagen, die da auch sitzen und auch nach tollen Sachen suchen. Mhm, ja. Jetzt ist natürlich jeder Verlag unterschiedlich aufgestellt. Die einen sind ein bisschen populärer aufgestellt, die anderen vielleicht ein bisschen mehr auf eine Nische spezialisiert. Und dann würde man erstmal versuchen, überhaupt sich mit dem Autor oder der Autorin einig zu werden, dass man den Text machen will, weil das hat oft auch noch damit zu tun. Wenn man nur einen nackten Text hat, ohne Bild zum Beispiel, dann muss man sich erstmal über die Vorstellung verständigen, was soll das für eine Art von Buch werden? Mhm. Und wenn man sich darüber verständigt hat und wenn man sich dann über die Honorarkonditionen auch noch verständigt hat, mit der Person selber oder mit zwischengeschalteten Agenturen, die es natürlich seit vielen Jahren auch im großen Umfang gibt, dann würde ich vielleicht gucken, eben brauchen wir Illustrationen dazu, würde mir eine Illustratorin suchen, eine Gestalterin suchen oder auch, wenn es eine Lizenz ist, also wenn ich ein fremdsprachiges Buch eingekauft habe, würde ich mir eine Übersetzerin suchen. Mhm. Ja, und dann würde es irgendwann an die Textarbeit gehen. Und das ist so der Kern, auf den natürlich die Leute, auf die ihr vorhin angespielt habt, aus dem Studium natürlich so ein bisschen neben dem Lesen, neben dem vielen Lesen natürlich auch auf diese Textarbeit anspielen. Man würde halt den Text, ich glaube, jede Person macht das unterschiedlich mit dem Text. Ich weiß natürlich auch nicht wirklich, wie es andere Leute machen. Ich würde immer versuchen, das, was ich an dem Text so toll finde, natürlich zu bewahren. Und das ist ja oft die Stimme, mit der Autor oder Autorin spricht. Das sollte natürlich bewahrt werden. Was ich aber häufig wahrscheinlich besser beurteilen kann, weil ich von außen drauf gucke, ist irgendwas stimmig? Ist das nachvollziehbar, was irgendeine Person macht? Oder kommt das aus dem Nichts? Oder manchmal gehen auch Dinge verloren. Also es gehen Personen verloren im Laufe der Geschichte, es gehen Handlungsstränge verloren.
3: Und dann fragt man sich, warum ist dieser Handlungsstrang eigentlich überhaupt eingeführt worden, wenn er gar nicht fortgeführt
5: wird? Ganz genau. Mhm. Also man könnte dann eben darüber verhandeln, streichen wir diesen Handlungsstrang ganz, weil er taucht später nicht mehr auf. Vielleicht ist er ja gar nicht wichtig oder vielleicht auch ist die Person nicht wichtig. Oder es ist total wichtig, aber es ist aus anderen Gründen in Vergessenheit geraten. Also das klingt albern, aber das passiert. Das würde uns allen passieren, wenn wir Texte schreiben. Denn manche Texte sind natürlich echt auch sehr, sehr komplex angelegt. Das ist gar kein Wunder, dass dann irgendwas mal zwischendurch auf der Strecke bleibt. Naja, und dann würde man sich, dann hat man meistens mehrere, ich gehe jetzt schon so in den Arbeitsprozess.
3: Ich wollte das wissen.
5: Dann würde man über den Text verhandeln. Also ihr seht schon, es ist viel verhandeln. Also es ist viel miteinander schreiben, miteinander sprechen, gegebenenfalls sich treffen, wenn das geht. Und darüber verhandeln, da sind auch natürlich AutorInnen vollkommen unterschiedlich. Also es gibt Personen, die legen sehr viel Wert auf einzelne Worte oder Wörter. Vielmehr, Worte und Wörter. Und es gibt Leute, die sind da sehr großzügig. Also die, für die hat was anderes eine Bedeutung. Also für die hat es Bedeutung, dass die Komplexität zum Beispiel stimmt, dass die Bezüge stimmen, dass die Struktur stimmt, dass die Spannung stimmt zum Beispiel oder der Humor. So, also das ist immer, da muss man sich, ja, so wie das eben ist, wenn man mit Menschen über irgendwas verhandelt, Menschen sind total unterschiedlich, da muss man sich immer ein bisschen drauf einstellen, wie das jetzt funktioniert. Und ja.
4: Das klingt nach sehr viel möglichem Konfliktpotenzial.
5: Ja, das ist auch so, muss ich ehrlicherweise zugeben. Das hängt natürlich ein bisschen von den Personen ab. Also ja, es ist schon so, dass man sich auch manchmal über irgendwas streitet. Okay. Also nicht immer, und das ist eben, wie gesagt, auch sehr personenabhängig, aber es kann schon vorkommen. Aber in der Regel, ja, also man gibt und nimmt, finde ich immer. Also es gibt manche Sachen, auf die bestehe ich, weil ich die unheimlich wichtig finde, aber es gibt andere Sachen, wo ich denke, okay, ist meine Meinung, gibt andere Meinungen, das ist total in Ordnung, wenn wir uns auf deine Meinung sozusagen verständigen. Das ist total okay. Also es muss auch kein Gleichgewicht haben. Also ich muss jetzt nicht irgendwie 5-mal recht haben und die andere Person hat dann auch 5-mal recht. So. Aber ich glaube, am Ende muss man so ein bisschen das Gefühl bekommen, wir wollen gemeinsam was für den Text. Und das ist natürlich auch immer so ein Ding, wo man so ein bisschen aufpassen muss, dass man eben der Sache selber nichts überstülpt. Aha. Also man hat manchmal so eine Vorstellung, wie man denkt, Mensch, das wäre doch viel besser, wenn der jetzt das und das machen würde. Aha. Und ich habe aber im Laufe der Jahre gelernt, dass wenn dann Leute das auch umgeschrieben haben, es hat auch manchmal nicht funktioniert. Ja. Also ich weiß nicht, zu 100% funktioniert das, wenn du diese Person umschreibst.
3: Ja.
5: Oder wenn du das anders geschehen lässt, was da passiert. Oder wenn du... Ach, geht auch so Sachen so, also das ist auch ein Punkt immer wieder in Kinderbüchern, Perspektivwechsel. Mhm. Wie gut sind Perspektivwechsel? Also wenn erst eine Person erzählt, dann erzählt eine andere Person und dann erzählt vielleicht nochmal eine dritte Person.
3: Verwirrt und, das die Leser oder trägt es was bei zur Vielfalt der erzählten Geschichte?
5: Genau, also vielleicht eröffnet es ja Perspektiven. Mhm. So, wenn man jetzt das Lesen als Lernprozess betrachtet, dass man halt dann annimmt, okay, wenn ich aus verschiedenen Perspektiven erzähle, ermöglicht ich der Leserin, dass sie diese Perspektiven einnimmt, auf so eine ganz einfache Art, weil ich habe es ja schon erzählt, ich muss dann nur noch lesen, aber das kann eben in einem bestimmten Alter auch sehr schwierig sein. Also ich kann mich erinnern an ein Buch, das hat im vorletzten Jahr, glaube ich, den Deutschen Jugendliteraturpreis bekommen. Ich weiß nicht mehr, es war, glaube ich, nicht aus den Ich-Perspektiven erzählt, aber ich glaube, es war aus 3 oder 4 Perspektiven erzählt und zwar so ab 9 oder ab 10, also viel in die Kategorie Kinderbuch. Kinderbuch geht so bis 11.
3: Aha.
5: Aber ich muss sagen, dass selbst ich es beim Lesen, toll, ich fand es toll, aber ich fand es auch ein bisschen anstrengend, weil ich mich immer wieder überlegen muss, ach, wer hat denn jetzt nochmal, wer ist das nochmal? Die Person, die da jetzt gerade spricht, okay, weil ist ja auch nicht, vielleicht auch nicht immer so super, super aufmerksam. Aber gut, dann ist es die Herausforderung. Also es war schon ein tolles Buch, aber mir fällt jetzt der Titel gerade nicht mehr ein, aber da war es so augenfällig.
3: Ist das wie beim Memory-Spielen, dass Kinder eventuell besser darin sind, diesen verschiedenen Handlungssträngen zu folgen, weil sie ganz genau wissen, wer gerade da redet und wir Erwachsenen das oft mal überlesen haben?
5: Das könnte sein. Also ich hatte das gerade mit dem Memory-Spiel erlebt. Ich war so lost letztens bei einem Memory-Spiel. Also es ist wirklich, wenn man 10 andere Dinge noch im Kopf hat und Kinder gucken auf diese Karten und sehen halt nur diese Karten. Das ist ja Wahnsinn.
3: Ja.
5: Also die müssen einem dann immer noch helfen. Ja, das stimmt, das kann schon sein. Also man ist vielleicht dann auch als Erwachsener oftmals auch nicht so aufmerksam beim Lesen und Kinder vertiefen sich dann auch nochmal mehr in so eine Geschichte. Also ich will jetzt nicht für alle Erwachsenen sprechen, aber ich merke das natürlich bei mir. Also ich lese vieles aus beruflicher Gewohnheit auch ein bisschen quer, muss ich schon ehrlicherweise zugeben.
3: Das sind schon wieder viele interessante Ansätze für weitere Nachfragen.
4: Ja. Und weitere Sendungen.
3: Genau. Vielleicht wollen wir mal, bevor wir jetzt nur reden, auch mal ein Stück Musik spielen, was du mitgebracht hast.
5: Sehr gerne. Wir lassen es einfach mal anlaufen, würde ich sagen.
3: Okay.

0: Heute zu Gast bei Was bin ich's, Beatrice Wallis, Lektorin für Kinder- und Jugendbücher.
1: Und in den letzten Teil möchte ich auch nochmal einsteigen. Du hast gerade erzählt, dass du natürlich auch bei den Texten, beim Lektorieren, beim Lektorat auch immer an die Zielgruppe natürlich denken musst. Wie schwer ist das oder für Kinder mitzudenken? Wie groß ist da hast du da eine Schablone? Hast du da quasi die Altersschiene schon irgendwie im Kopf? Hast du irgendwie einen Vergleich? In dem Alter geht das, in dem Alter geht das. Wie machst du das?
2: Ja, also ich würde sagen, dass das Thema Zielgruppe überhaupt in den Verlagen das Thema geworden ist in den letzten Jahren. Jetzt ist es, glaube ich, sehr unterschiedlich, wie die Verlage die Zielgruppen definieren. Also nicht sozial gesehen, sondern vom Alter her. Man muss ja sagen, dass es so ist, dass Kinderbücher in der Regel nicht von Kindern gekauft werden. Das ist ja auch kein Geheimnis, nur da denken natürlich viele nicht dran. Also das heißt, ein Kinderbuch, was ich mache, wo ich denke, boah, das findet ein Kind mit 7 total lustig, kann vollkommen in die Hose gehen, weil ich an der Hürde der Eltern nicht vorbeikomme.
0: Ja, ja, klar.
2: Also wir haben so eine Diskussion öfter gehabt bei so Themen wie Streiche spielen.
0: Das finden Kinder super?
2: Das finden Kinder super. Also finden vielleicht jetzt nicht jedes Buch mit Streichen toll, aber prinzipiell haben Kinder natürlich Spaß an Streichen. Wir haben aber die Vermutung, dass Eltern auch nicht jetzt, die meisten jüngeren Eltern haben jetzt auch nichts prinzipiell gegen Streiche, aber sie würden jetzt nicht unbedingt ein Streichebuch kaufen. So, das ist so eine Entdeckung. Oder so eine Vermutung. Man weiß es ja eben nicht so genau.
0: Man muss ja den eigenen Nachwuchs nicht auf dumme Gedanken bringen. Ja,
2: ich will jetzt auch niemandem was unterstellen, aber das war so eine Beobachtung, die wir mal gemacht haben. Ja. Und dann eine Erklärung, warum vielleicht ein Streichebuch nicht so gut gelaufen ist.
0: Ja.
2: Also es spielen verschiedene Dinge damit rein. Also wenn ich eine Geschichte lese, dann mache ich mir schon eine Vorstellung davon, ab welchem Alter so ein Kind diese Geschichte lesen könnte. Das hat natürlich, wir hatten es eben gerade von den Perspektiven, dass es macht keinen Sinn, ein Buch für ein 6-jähriges Kind zu machen und da gibt es 5 unterschiedliche Perspektiven drin. Also wenn die gut aufgemacht sind anhand von vielen Bildern oder so, geht es natürlich, aber jetzt erzählerisch macht es nicht so viel Sinn. Das macht dann erst Sinn bei Älteren. Also das sind so Kleinigkeiten,
0: die man im Laufe der Zeit...
2: Ja, die weiß man. Also ich meine, die sind euch ja auch klar so. Das muss man sich nur immer wieder vergegenwärtigen, weil man natürlich, manchmal geht auch so die Pferde mit einem durch, dann findet man irgendwas so wahnsinnig toll, weil es irgendjemand Besonderes geschrieben hat oder weil es irgendwie so ausgefallen ist, dass man denkt, Mensch, damit könnte man doch mal so einen Punkt setzen auf dem Kinderbuchmarkt und so. Also da kommen so Sachen zusammen, wo man dann halt doch nochmal überlegen muss, und wer soll es denn jetzt am Ende lesen? Na gut. Und bei uns ist es schon so, dass wir uns sehr, sehr intensiv mit den Zielgruppen beschäftigen. Also, dass wir die für uns klar definiert haben. Ich meine, das wird ja jedes Unternehmen, was Produkte herstellt, irgendwie machen. Und wir versuchen uns die Familiensituation vorzustellen. Also, wir versuchen uns eine erwachsene Person mit einem Kind vorzustellen und versuchen uns so eine Lebenswelt dazu zu bauen. Und dann hat es auch was damit zu tun, also natürlich, was die Erwachsenen den Kindern auch zutrauen. So, wir haben jetzt gerade in einem bestimmten Zusammenhang wieder viel über Alter diskutiert, weil im Sachbuch ist so ein bisschen dieses Phänomen, man muss eine Altersgruppe festsetzen, weil jetzt in den ganzen digitalen Shops zum Beispiel, jetzt bei Amazon oder so, steht natürlich irgendein Alter dabei, da recherchieren die Leute, ich will ein Kindersachbuch ab 7, so, und dann wird das ausgeworfen. Das Problem ist aber, das ist halt nur die Untergrenze. Also Amazon macht es, glaube ich, dass die so Unter- und Obergrenzen machen, aber normalerweise hast du nur so eine Untergrenze. Und dann ist es irgendwie schwierig. Also
0: wenn du was ab 7 machst, will das ein 11-Jähriger vielleicht schon nicht mehr lesen.
2: Genau, und für einen bestimmten 7-Jährigen ist es aber auch vielleicht wieder zu komplex. Also wenn man sagt ab 7, dann geht man davon aus, ja, das Buch kann ab 7 verstanden werden. In der Regel ist da aber oft auch noch eine erwachsene Person mit dabei, die das irgendwie vermittelt. Also das ist sehr schwierig zu bündeln. Und im Buchhandel sieht es mit der Altersangabe nochmal wieder anders aus, weil die zum Beispiel im Sachbuchbereich ja oft so thematische Kategorien haben. Also da steht dann nicht wie bei dem Erzählen ab 6, ab 8, ab 10, sondern da steht, hier sind die Bücher zum Thema Natur oder so. Da sind die nochmal so ein bisschen anders sortiert. Aber für uns spielt natürlich, wie jeder Verlag haben wir eine bestimmte Ausrichtung von unserem Programm und eine bestimmte Zielgruppe, die wir damit ansprechen wollen. Und dieses Milieu sozusagen, also diese Person, diese fiktive Person, die wir uns da vorstellen, die eben in einem bestimmten Milieu lebt, auf die arbeiten wir hin. Mhm. Und es ist jetzt nicht so, dass wir denken, wir machen jetzt die Bücher immer genau, passgenau oder so, sondern wir wollen schon auch Interesse wecken. Also das ist aber jetzt für uns speziell. Also es gibt natürlich Verlage, die agieren da ganz anders. Mein Lieblingsbeispiel ist immer die Schule der magischen Tiere, weil ich finde es unfassbar genial, dass jemand darauf gekommen ist in dem Titel Schule, Magie und Tiere. Ich meine, besser geht's überhaupt
0: aus
2: nicht.
0: Aus Marketinggründen, ja.
2: Ja, also oh Mann. Das sind jetzt nicht die Bücher, die wir machen würden, aber ich finde es schon, es ist schon ein Geniestreich, muss man ehrlicherweise sagen.
0: Okay.
2: Ja, also die Zielgruppe spielt eine enorm wichtige Rolle, was auch nochmal damit zu tun hat, natürlich, dass Bücher mit vielen anderen Medien konkurrieren, muss man sagen. Und deswegen hilft es natürlich schon, wenn man jetzt als Verlag oder eben als Programm eine bestimmte Ausrichtung hat, also einen bestimmten Fokus setzt und sagt, bei uns gibt es diese Art von Büchern und darauf könnt ihr euch verlassen. Aber wir für unseren Teil, wir probieren auch viel Neues aus. Also wo wir uns dann überlegen, ja, könnte das gefallen, könnte das interessieren.
1: Wie groß ist der Druck, was Sicheres zu produzieren? Also wenn ich mir den Buchmarkt anschaue, dann habe ich immer den Eindruck, da gibt es sehr viele Bücher, die nach dem gleichen Schema funktionieren. Mhm. Das heißt, da gibt es dann den Regionalkrimi und dann sehen auch alle folgenden Regionalkrimis genauso aus. Und dann gab es immer so verschiedene Wellen und dann dementsprechend hat man immer den Eindruck, okay, das ist so sehr viel, das muss gar nicht vom Buch selber sein, dass es in die gleiche Kerbe schlägt, aber von der Platzierung, vom Coverdesign, vom Titeldesign her hat man da das Gefühl, das muss so alles in eine bestimmte Richtung zeigen, die etabliert ist. Und wahrscheinlich existiert da einfach ein Druck, dass die Leute lieber was kaufen, was ihnen was sagt, was sie an irgendwas erinnert, als irgendwas zu kaufen, mit dem sie vielleicht auf den ersten Blick gar nichts anfangen können. Ist das so? Wie groß ist da der Druck? Wie schwer ist das, sich davon freizumachen?
2: Das ist schon sehr schwer. Also ja, der Druck ist da. Das kann man einfach auch, also meines Wissens auch an Zahlen ablesen natürlich. Es gibt ja unendlich viele Bücher, aber es gibt eben nur ein paar Bücher, die extrem viel verkauft werden. Also so mein Eindruck. Ja, das muss jeder Verlag für sich selber entscheiden, würde ich sagen. Also es ist ja einfach sehr klar, dass die großen Konzernverlage für sich entschieden haben und nochmal mehr in den letzten Jahren entschieden haben, auf solche Dinge zu setzen. Natürlich wollen die auch Trends setzen, also die erfinden jetzt vielleicht nicht Trends, sondern wir nehmen vielleicht auch mal welche aus den USA oder so. Aber da wird schon häufig, habe ich auch den Eindruck, aufs sichere Pferd gesetzt. Also sei das bei der Covergestaltung, sei das bei der Art der Illustration oder auch bei den Themen. Oder ja, kann man dann auch noch weiter runterbrechen, sicherlich auf Altersgruppen. Also das eine Zeit lang zum Beispiel, wann war Twilight, 15 Jahre ist bestimmt her, ne? Das ist
1: ungefähr, ja.
2: Das hat ja auch so ein Wahnsinnstrend gesetzt. Also das ist ja schon auch verrückt gewesen, weil das so ein Buch war, das mit Vampiren um die Ecke kam, wo mit Vampiren niemand was anfangen konnte. Mhm. Gut, es war jetzt nicht in Deutschland als erstes, sondern es war ja in den USA als erstes, aber es ist auch wie Harry Potter diesen magischen Trend gesetzt hat. So. Und da satteln dann natürlich viele auf. Mhm. Ich finde es, also jetzt für den Laden sozusagen, wo ich arbeite, es wäre nicht unser Weg. Also weil du hast keine Sicherheit, dass du damit Bücher verkaufst. Also wenn ich jetzt sage, ich hatte jetzt gerade die Schule der magischen Tiere erwähnt, wir würden jetzt irgendwas machen, was genauso aussieht, und das gibt es ja auf dem Buchmarkt, Bücher, die sehr ähnlich aussehen, die sehr ähnlich sich anhören, die wahrscheinlich sehr ähnlich erzählt sind, ich bin da jetzt nicht so bewandert. Wenn du Glück hast, hast du einen langfristigen Erfolg damit, aber du hast ja keine Garantie dafür, dass du damit wirklich Erfolg hast. Also wir haben für uns festgestellt, unser Weg ist es dann eben eher zu gucken, okay, wie können wir es noch ein bisschen zum Beispiel origineller machen? Oder wie können wir nochmal ein Thema anpacken, was jetzt einfach gar nicht da ist? Auf dem doch sehr gut bespielten Kinder-Sachbuchmarkt zum Beispiel. Also ich mache nicht nur erzählende Literatur, sondern auch Sachbücher. Also so ein bisschen rumzuschauen, also wo kann man noch was ausloten, wo kann man noch ein bisschen herausfordern, und ja, vielleicht ist es dann eben auch manchmal so, dass man klar hat, man wird jetzt hiervon nicht unendlich viele Bücher verkaufen, es ist ein kleinerer Kreis, aber es rundet so ein Programm auch irgendwie nochmal ab, und bei anderen Büchern denkt man, naja gut, das muss man jetzt ausprobieren, wenn man Glück hat, funktioniert es. und vielleicht auch nicht so. Das, aber man hat es nicht einfach nur nachgemacht.
0: Es ist bestimmt auch viel befriedigender, wenn man als Verlagsmacher und natürlich auch für die Autoren, wenn man so einen Ansatz verfolgt, wie du ihn jetzt beschrieben hast. Ja, also das anstatt, sagen wir, nur auf Quote, nur vermeintlich sichere Sachen zu machen, die immer wieder denselben Schemata folgen.
2: Ja, ich will mich da jetzt gar nicht so drüber erheben. Mhm. So ist, also da, wo ich jetzt arbeite, arbeite ich halt schon sehr lange. Ich habe davor bei einem anderen Verlagshaus gearbeitet. Die haben da ein bisschen mehr drauf gesetzt. Mhm. Ich finde es schon auch interessant. Also ich finde es schon auch interessant, wie in solchen Verlagen Marken aufgebaut, also so Figuren aufgebaut werden, Produktwelten. Also da geht es ja dann manchmal auch nicht mehr nur um Bücher, da geht es ja auch um andere Dinge. Also jetzt sei es jetzt Merchandising oder vielleicht auch digitale Verwertungsformen. Wo taucht diese Figur irgendwo anders nochmal auf in anderen Zusammenhängen. Ich finde es schon auch interessant, aber ich finde das auch okay, dass da jeder Verlag sein eigenes Profil hat und dass es auch diese Verlage gibt, die halt so dieses bisschen populärere machen. Da gibt es ja auch Unterschiede. Also ich finde ja manche Sachen wirklich, also wenn ich das jetzt sage mit Schule der magischen Tiere, das klingt so blöd, aber ich finde es wirklich genial, dass da jemand drauf gekommen ist. Oder ich finde auch diese, ich weiß nicht, ob ihr die kennt, diese Nicht-Öffnen-Bücher. Mhm, ja. Da geht es ja immer darum, dass dieses Kind ein Paket bekommt und irgendwas mit diesem Paket. Und dann gibt es einen Band, kommt kein Paket. Also es ist nicht alles so genial, einfach und so schlau. Ob das jetzt so super wertvoll geschrieben ist oder nicht, aber die Idee ist einfach so gut. Also für sowas kann ich mich total begeistern.
1: Mhm. Sehr schön. Zu deinem Produktions- oder zu deinem Arbeitsprozess. Du hast jetzt erzählt, wie vielfältig das Angebot ist und wie vielfältig der Markt ist, wie viel bespielt der Markt ist. Wie sieht denn dein tatsächlicher Arbeitsprozess aus? Wie viel Titel hast du gleichzeitig in der Mache? Denn wie du schon gesagt hast, es ist ein Hin und Her mit den AutorInnen zu reden, eventuell noch mehr Leuten wie IllustratorInnen oder ÜbersetzerInnen und so weiter. Dementsprechend, das kostet ja alles Zeit. Das heißt, du arbeitest wahrscheinlich nicht nur an einem Titel an einer Zeit, oder? Sondern immer gleich mehrere.
2: Ja, genau. Ich musste jetzt gerade dran denken, dass wenn man so Tatort guckt oder sowas, das ist ja immer so faszinierend, dass diese ganzen Kommissare und Kommissarinnen ja immer nur an einem Fall zu arbeiten scheinen. Mhm. Ich weiß nicht, ich kenne mich jetzt nicht so aus bei der Polizei, aber ich kann mir gar nicht vorstellen, dass das so ist. Und ähnlich ist es natürlich auch bei uns. Also ich arbeite an verschiedenen Titeln gleichzeitig. Das ist schon viel Koordination, die man dann auch selber braucht, dass man sagt, okay, es gibt den Moment des Tages, da kann ich mich gut konzentrieren, weil ich bin wach und es sind vielleicht auch nicht so viele Leute um mich rum und es rufen auch noch nicht so viele Leute an oder so. Und dann gibt's andere Momente, wo ich weiß, ich kann irgendwas Stupide abarbeiten und so muss ich mir das irgendwie aufteilen. Also ich arbeite nicht montags an dem einen Projekt und dienstags an dem anderen, sondern ich switche schon ständig. Und bei uns sind die Projekte halt auch sehr, sehr unterschiedlich. Das heißt, ich muss schon auch immer sehr umdenken. Mhm. Und klar, dann sind eben auch die Leute, mit denen ich zu tun habe, total unterschiedlich. Also das heißt, die Bedürfnisse auch zu sprechen. Ja. Sind sehr unterschiedlich. Also es gibt Leute, die erreiche ich ganz schlecht. Da muss ich mal schreiben, so können wir morgen übermorgen mal telefonieren, damit das klappt. Und es gibt Leute, die wollen gleich angerufen werden. So, das muss man alles ein bisschen auf der Platte haben. Das ist jetzt nicht so schlimm, aber das gehört auf jeden Fall dazu, dass man so sehr schnell umswitchen muss.
1: Das ist auf jeden Fall ein sehr vielfältiger Bereich, wie du schon gesagt hast. Als Vorstellung, so dass das Lektorat als viel lesen und viel mit Texten arbeiten, aber sehr vieles von der Arbeit, die du beschreibst, ist Arbeit mit Menschen, Kommunikation.
2: Ja, auf jeden Fall. Also das ist ein ganz hoher Anteil. Es ist auch nochmal so ein bisschen verlagsabhängig, glaube ich, ehrlich gesagt, wie viel man jetzt so liest. Also ich glaube, Verlage, die sehr, sehr viele sogenannte Lizenzen, also fremdsprachige Titel einkaufen, da wird noch wesentlich mehr gelesen und geprüft. Wir entwickeln relativ viel selber auch mit den Leuten zusammen. Das heißt, also man ist von vornherein viel mehr im Austausch miteinander. Was ist die Idee? Also manchmal gibt es nur eine kleine, klitzekleine Idee und daraus bastelt man dann ein Buch. Sozusagen. Und fragt sich halt immer wieder, interessiert die Zielgruppe das überhaupt? Also man ist auch durchaus so, man arbeitet länger an irgendwas und findet es total originell und dann guckt jemand anderes drauf und sagt, aber das will doch niemand lesen. Und man guckt nochmal drauf und denkt, stimmt.
0: Oh Gott,
2: leider.
0: Schrecklich.
2: Ist irgendwie was dran. Manchmal ist es aber auch umgekehrt.
0: Ja, sehr gut. Sehr
2: und dann
0: gut.
2: Freut man sich sehr.
0: Ich denke mal, wir sollten vielleicht mal wieder ein Stück Musik spielen. Was mich danach noch sehr interessieren würde, ist, wie erarbeitet man sich denn dieses ganze Instrumentarium, das dir zur Verfügung steht und dieses Wissen, das du hast, wie etwas umgesetzt werden kannst? Kann man das irgendwo lernen oder ist das bei Doing on the Job? Aber das klären wir nach dem Song, glaube ich.
2: Okay, dann kommt jetzt ein Stück von Bonobo.

0: Heute zu Gast bei Was bin ich's? Bea. Und Bea ist Lektorin in einem Kinder- und Jugendbuchverlag und wir haben viel geredet über, was eigentlich so eine Lektorin macht. Jetzt stellt sich natürlich die Frage, diese ganzen Fähigkeiten, die man haben muss und die du eben so sehr, sehr anschaulich beschrieben hast, wie erwirbt man sich dieses Wissen eigentlich? Denn wenn ich mich an mein literaturwissenschaftliches Studium erinnere an der Uni, so praktisch war das, so konkret war das nie. Also das, was du alles erzählt hast, ich hätte keine Ahnung davon gehabt. Woher, warum kannst du das?
1: Viel Übung. Ja. Ich mache das ja jetzt auch schon relativ lange. Also, ich habe es natürlich auch gelernt, aber nicht im Studium, in der Tat. Also, aha, um Lektorin zu werden, dafür gibt es keine klassische Ausbildung. Und ich habe auch den Eindruck, dass das immer mehr so wird, dass die Leute auch nicht diesen klassischen Weg, über den wir eben gerade auch kurz gesprochen haben, Studium, Volontariat, vielleicht während des Studiums Praktikum, dann Volontariat und dann den Einstieg in die Verlagswelt. Also zumindest bei uns erlebe ich das so, dass viele Quereinsteiger sind, ich übrigens auch, ich bin auch eine Quereinsteigerin, weil es einfach auch mehr Studiengänge gibt, ist mein Eindruck. Aber ich bin jetzt auch nicht so bewandert, aber sowas wie Kulturwissenschaft in Hildesheim, das ist jetzt auch nicht total neu, aber das sind einfach auch so Studiengänge, die sind noch dazugekommen. Mhm. Die sind einfach auch unwahrscheinlich gut dafür geeignet, so eine Basis dafür zu schaffen, kunstvolle zum Beispiel Kinderbücher zu machen. Also den Blick zu schulen.

0: also obwohl stimmt gar nicht, Teil war mit Lektorat, Teil war auch Buchhaltung, so was eben da zu tun war, studentenmäßig. Und habe gemerkt, es gefällt mir total gut und habe dann relativ schnell den Sprung geschafft in ein Volontariat bei einem größeren Kinder- und Jugendbuchverlag. Und da habe ich mich dann angefangen reinzuarbeiten. Also ich habe mich auch so auf dem Weg hierher so für mich gefragt, so was qualifiziert mich eben jetzt, Lektorin zu sein, weil ich immer früher gemerkt habe, ah ja, die Kolleginnen, die Sprachwissenschaften studiert haben, die haben schon viel profunderes Wissen darüber, wie Sprache zu sein hat. Aha. Ich habe für mich gemerkt, was ich mitbringe, ist das Talent, Geschichten zu erkennen. Also ich habe, glaube ich, wirklich, ich kann einfach erkennen, ob eine Geschichte funktioniert oder ob sie nicht funktioniert. Natürlich nicht bei jeder Geschichte, aber bei sehr vielen Geschichten in diesem Bereich. Und das ist, glaube ich, was mich dann dauerhaft sozusagen für diesen Job auch qualifiziert hat. Weil alles andere, Sprache, wo muss da jetzt das Komma gesetzt werden und in welcher Zeitform muss da der Satz jetzt formuliert sein, das ist irgendwas, das kriegt man mit der Zeit dann doch auch noch drauf. So, und wenn ich bei Dingen ganz unsicher bin, dann frage ich ehrlich gesagt auch jemand anderen. Aber wir haben ja auch immer noch KorrekturleserInnen, also das, wenn ich das Komma nicht ganz richtig gesetzt habe, ist das jetzt kein Weltuntergang. Aber ich glaube, so dieses bei den erzählenden Büchern, bei Romanen, das Gefühl dafür zu haben, wie diese Geschichte funktionieren muss, damit man sie gerne liest, ich glaube, das ist was man nicht so gut lernen kann.
1: Ja.
0: Und da wüsste ich jetzt auch nicht, klar, also ein literaturwissenschaftliches Studium bereitet natürlich jetzt schon dadurch darauf vor, dass man halt sehr, sehr, sehr viel liest. Aber ich glaube, man muss trotzdem auch irgendwie selber Spaß an der Rezeption haben, weil ich habe auch gemerkt, ich wollte nie selber schreiben. Ich habe überhaupt kein Interesse daran, selber einen Roman zu schreiben. Ich glaube, das ist ähnlich, ihr hattet vorhin gesagt, ihr hattet eine Kuratorin hier. Ein Freund von mir ist auch Kurator an einem Museum in Berlin und wir haben ziemlich zeitgleich angefangen zu arbeiten und sind mittlerweile, würde ich sagen, auch auf so einer relativ ähnlichen Position. Er halt im Kunstbereich, ich im Bereich der Kinderliteratur. Und ich habe oft gedacht, das ist sehr ähnlich. Also wir sind beide keine KünstlerInnen, aber wir sind Leute, die unheimlich gerne vermitteln wollen und nicht auf so eine lehrerinnenhafte Art, die ja auch okay ist, aber das ist, glaube ich, nicht unser Ding, sondern wir wollen, dass die Leute da Freude dran haben oder das Interesse wecken oder irgendwie Aufmerksamkeit dafür herstellen. Man ist als Lektorin so ein bisschen, man sitzt an vielen Stellen, man dreht an vielen Stellschrauben, aber ein bisschen unsichtbar muss man sich schon auch machen können, würde ich sagen. Also man muss ein Sprachrohr sein in der Kommunikation, in der Herstellung des Buches sozusagen, also jetzt nicht Buchherstellung, das ist nochmal wieder was anderes, aber für das Produkt nachher ist beim Produkt nachher erstmal ein bisschen unsichtbar. So habe ich es mir immer erklärt.
1: Obwohl man wahrscheinlich für die Entstehung des Produkts komplett zentral ist. Also bringt uns natürlich jetzt auch zu der Frage, wie wird so eine Idee entwickelt? Kommt die vom Autor? Kommt die von euch? Kommt die von irgendjemandem aus dem Haus, aus eurem Verlag? Oder ist das ganz unterschiedlich?
0: Das ist total unterschiedlich. Also der klassische Fall ist, ein Autor oder eine Autorin reicht eine Idee ein und man denkt so, ja, die Idee ist super, wir machen das genauso. Ganz oft ist es natürlich ein bisschen anders. Man denkt, wow, das ist aber eine interessante Person. Die hat eine, jetzt vielleicht im Sachbuch, bringt die eine ganz tolle Kompetenz mit. Aber genau das Projekt, was da vorgeschlagen wird, das hat mit unserer Altersgruppe nichts zu tun oder so. Aber wir spüren irgendwas dahinter. Dann kann man zusammen überlegen. Man hat ja schon so eine kleine Themenliste im Hinterkopf. Also die arbeiten wir da nicht streng durch. Da kommen dann auch Sachen dazu und verändern sich. Aber man hat natürlich schon so ein bisschen so eine Vorstellung, was man für Themen machen will. Und dann kann man das auch gemeinsam entwickeln. Wir haben aber auch den Fall, den hatten wir jetzt bei einer Illustratorin. Die hat so eine originelle Art zu illustrieren, dass sich im Prinzip so ein bisschen daraus alles ergeben hat. Also diese Art war so ungewöhnlich. Sie hatte auch ein bisschen was gemacht, was uns so in die Richtung gebracht hat von einem Projekt, was wir übernächstes Jahr machen wollen. Aber das war halt einfach ihre Originalität, dass man wusste, okay, man kann jetzt das sagen, okay, es soll die und die Art von Buch für die und die Situation, ich kann es jetzt leider nicht konkreter machen, aber für die und die Situation werden, was fällt dir dazu ein? So kann man auch mit Leuten zusammenarbeiten. Oder ich kann jetzt auch, gibt auch Autorinnen, denen kann man sagen, Mensch, Schulanfang, tolles Thema. Und vielleicht passiert im Schulanfang das und das. Kannst du daraus eine Geschichte machen? Aber ehrlich gesagt,

0: Also ich persönlich verlasse mich ganz gerne bei den Leuten, mit denen ich zusammenarbeite, auf deren Ideen, weil ich weiß, dass die oft sehr, sehr gut sind, die Ideen. Und dass ich besser darin bin, drauf zu gucken und zu sagen, hier musst du noch mal ein bisschen mehr in die und die Richtung gehen oder so. Das ist aber, also das muss man halt vielleicht ein bisschen unterscheiden bei den Romanen und beim Sachbuch. Beim Roman, das ist nicht so einfach, was vorzugeben und zu sagen, hier, schreib doch mal da und darüber, weil weiß ich nicht, ob der Mensch das so erzählen kann. Beim Sachbuch ist ein bisschen was anderes. Da weiß ich irgendwie, da und da liegt die Kompetenz. Mhm. Auf der anderen Seite weiß ich, da und da wäre das Interesse der Zielgruppe. Da kann ich eher das zusammenführen.
1: Wenn man was über Ägypten macht, wird es schwierig, das ohne Mumien und ohne Pyramiden zu machen. Ja?
0: Genau, und ohne Bilder.
1: Ja, genau.
0: Genau.
2: Ich hatte jetzt an Dinosaurier gedacht, aber das ist ungefähr genauso.
0: Ja. Ja, also das ist auch ein schönes Thema übrigens, Dinosaurier. Also es gibt natürlich unendlich viele Bücher über Dinosaurier und darüber nachzudenken, was könnte man jetzt nochmal für ein originelles Buch machen? Gibt es vielleicht jetzt schon, ich bin jetzt gerade auf dem Markt nicht so bewandert, aber darüber nachzudenken, was könnte man jetzt nochmal für einen Aspekt hervorheben oder wie könnte man es lustig machen oder so, das fände ich eine schöne Herausforderung. Also so gehen wir an die Bücher ran.
2: Mhm. Ich hatte es im Vorgespräch schon mal kurz erwähnt. Meine Tochter hatte mich gerade diese Woche gefragt, wie ist denn das eigentlich, kann eigentlich jeder ein Buch schreiben und dann wird es gedruckt oder wie funktioniert das? Du hast jetzt ja quasi schon ein bisschen gesprochen und erzählt, wie das alles tatsächlich, wie die einzelnen Schritte sind und was dann wirklich passiert. Aber jetzt so der Impuls des, ich möchte ein Buch schreiben, was würde ich denn da machen? Ich weiß, früher, als ich selber noch ein Praktikum beim Verlag gemacht habe, dass da sehr viele Manuskripte in 300 Seiten angekommen sind. Das war da nicht so wirklich gerne gesehen. Ist das bei euch auch so? Oder wie müsste man quasi herangehen, um erfolgreich zu sein mit einem fertigen Buch oder gerade eben nicht? Du hast immer von Ideen gesprochen.
0: Ja, gute Frage. Das muss ich auch selber mal kurz nachdenken. Also wenn ich rede jetzt mal von mir. Wenn ich ein Manuskript bekomme, das hat 300 Seiten, das ist schon viel. Aber natürlich gibt es Bücher, die haben 300 oder wenn es 300 DIN A4 Seiten sind, sind es meistens mehr Buchseiten. Ich würde jetzt irgendwas nicht ablehnen, nur weil es 300 Seiten hat. Also ich würde das nicht angucken und würde denken, es hat 300 Seiten, das kommt überhaupt nicht in Frage so. Sondern mich würde schon immer interessieren, was ist die Idee dahinter. Da hilft es natürlich erstmal, wenn man so ein sogenanntes Exposé hat, dass man erstmal eine Vorstellung bekommt, was für eine Art von Geschichte soll es überhaupt sein. Also soll es eine lustige Geschichte sein oder eine traurige oder eine spannende oder eine magische. Keine Ahnung, wer sind die Hauptfiguren? Und durch das Exposé kriege ich schon mal so einen ersten Eindruck. Bei Romanen zum Beispiel habe ich das Gefühl, das ist nachvollziehbar, was da passiert. So, jetzt kann aber das Exposé natürlich, es gibt Leute, die können keine guten Exposés schreiben, sind aber wahnsinnig tolle AutorInnen. Also das muss man natürlich dann auch bedenken. Und dann würde ich da immer reinlesen. So, das wäre jetzt erstmal mein Vorgehen für so ein Projekt. Ich würde denken, dass das heutzutage, also früher als ich angefangen habe, wenn man so anfängt im Verlag, dann ist man zuständig für die Manuskripte, die unaufgefordert eingesandten Manuskripte nennen das. Und ich weiß noch, ich habe ein Foto gemacht von einer Freundin, wie sie neben so einem Manuskriptstapel steht, der genauso hoch ist wie sie. Und das war zu bearbeiten hatte. Man muss ehrlicherweise sagen, es hat sich ein bisschen geändert. Also die Verlage gehen oft damit ein bisschen anders um und sind, wie ich es vorhin auch schon gesagt habe, viel mehr Agenturen mittlerweile dazwischen geschaltet. Es gibt wahnsinnig viele Literaturagenturen. Diese Agenturen betreuen AutorInnen, also die nehmen quasi die Vorauswahl vor. Die nehmen auch nicht jeden Autor oder jede Autorin an. So, die selektieren ein bisschen vor. Deshalb würde ich jetzt von meiner Warte aus sagen, also ich sehe nicht mehr so viel unaufgefordert eingesandte Manuskripte. Klar, die landen jetzt vielleicht auch nicht mehr so direkt auf meinem Schreibtisch, aber das ist weniger geworden. Jetzt aber nochmal zu der Frage zurück. Also prinzipiell kann jede Person ein Buch schreiben und es veröffentlichen. Und das ist vielleicht auch die richtige Stelle, um mal zu betonen, dass ich natürlich nicht die Einzige bin, die da im Verlag arbeitet, sondern es gibt eine Marketingabteilung, es gibt eine Presseabteilung, es gibt einen Vertrieb, weil irgendjemand muss ja auch mit den BuchhändlerInnen, seien die jetzt im Netz oder auch analog, kommunizieren. Und es gibt eine Lizenzabteilung, also auch unsere Titel werden ja ins Ausland verkauft. Und wir haben noch weitere Abteilungen im Haus, weil da noch andere Verlagsbereiche dazugehören. Wenn man jetzt bei einem größeren Publikumsverlag was veröffentlichen will, also wenn man möchte, dass das Buch sich in der Buchhandlung um die Ecke findet. Dazu haben nun mal die größeren Verlage den besseren Zugang. Dann muss man natürlich durch dieses Nadelöhr, entweder Agentur oder Lektorin, man muss es dahin schicken, dann wird es geprüft. Und wenn man Glück hat, kommt es dann ins Verlagsprogramm rein. Dazu muss man sich aber vergegenwärtigen, dass die Verlage jedes halbe Jahr ein Programm machen mit einer begrenzten Anzahl von Büchern. Natürlich werden insgesamt wahnsinnig viele Bücher auf den Markt geworfen, aber die Programmplätze, die ich jetzt zum Beispiel in meinem erzählenden Kinderbuch habe, sind pro halbes Jahr maximal 5. Das ist wahnsinnig wenig. Und die sind ja auch schon belegt durch Leute, mit denen wir lange zusammenarbeiten. Also da kann man schon mal sehen, die Wahrscheinlichkeit ist relativ gering. Trotzdem gibt es ja mittlerweile so viele Möglichkeiten. Erstmal gibt es so viele kleine Verlage, die sich nochmal mehr Dinge trauen. Und es gibt natürlich auch dieses ganze Self-Publishing-Business. Da kenne ich mich jetzt nicht so gut aus, aber wo man eben durch eine bestimmte Zuzahlung, glaube ich, Bücher auch drucken lassen kann. Also es kann ja auch schön sein, das für sich zu machen oder für seine Freundinnen. Es muss ja nicht immer unbedingt in der großen Buchhandlung liegen. So diese Möglichkeiten. Deswegen würde ich sagen, ja, jede Person kann, der natürlich am finanziellen Rahmen dann, aber theoretisch kann jede Person, aber halt nicht bei jedem Verlag.
1: Klar. Und natürlich werden dann natürlich die Sachen auch unterschiedlich erfolgreich. Also es gibt, glaube ich, wenig Beispiele von Self-Publishern, die dann Superstars geworden sind. Aber auch das ist sicher schon mal vorgekommen, oder?
0: Also da bin ich leider überhaupt nicht bewandert in der Richtung, muss ich gestehen. Also ich lese das ab und zu mal über so diese ganz diese Konzernverlage, die haben ja dann teilweise auch so Imprints, wo sie irgendwelche Sachen erstmal so digital ausprobieren und dann in diesen Imprints dann drucken. Und da lese ich schon immer mal wieder, das sind Leute, die irgendwo im Netz in irgendwelchen Portalen wahnsinnig erfolgreich sind. Die bringen dann eine ganze Community mit und wenn das Buch dann gedruckt wird, dann ist es sicherlich auch sehr, sehr erfolgreich. Also ist ja auch was Ähnliches, was man jetzt gerade, also was mir ab und zu mal auffällt jetzt bei diesen sogenannten Influencern. Es gibt mittlerweile ja auch Verlage, die sich darauf spezialisiert haben, mit Instagram-Influencern, also ich nehme an, dass die meistens auf Instagram sind, Influencern zusammenzuarbeiten und mit denen Bücher zu machen. Und es ist offensichtlich für diese Personen auch wichtig, wenigstens mal ein Buch gemacht zu haben. Das ist, finde ich schon auch interessant. Also das ist aber ein eigenes Geschäftsmodell. Ich würde aber nicht per se sagen, dass, also, ich würde nicht ausschließen, dass das erfolgreich ist. Ich kann mir schon vorstellen, dass das erfolgreich ist. Aber es ist halt eine ganz andere Art von Literatur.
1: Ja. Eher quasi so, quasi das Buch zum Influencer.
0: Genau. Und das ist, ja, es ist vielleicht einfach populärer. Also ich meine, ich finde, es hat alles seine Berechtigung. So, ich finde es ja faszinierend. Also, dass Leute, die in so einem Internet, sozialen Netzwerk, da so aktiv sind und so einen schnellen Austausch herstellen, dass die es dann noch toll finden, ihren Namen auf einem Buch zu lesen. Das ist ja irgendwas, was mich halt eigentlich dann wieder freut, wo ich denke,
1: schön. Es gilt halt doch noch immer als quasi die große Ehre, quasi ein Buch eben selbst geschrieben und selbst publiziert zu haben und so weiter. Also es ist halt dann doch noch mehr als ein YouTube-Video rausgebracht zu haben, oder?
0: Ja, vielleicht. Ist es doch noch was, was man so traditionell in sich drin hat, die meisten von uns zumindest. Das Buch ist nicht das alleinig wertvolle Ding, aber es hat schon einen bestimmten Wert noch. Und ich glaube, jetzt wollen die Menschen ja nicht in diese Art von Menschen ja jetzt nicht ins Buchbusiness einsteigen, aber es stellt so einen Bestandteil dar und dafür können wir, glaube ich, alle auch auf der anderen Seite ehrlich gesagt ein bisschen dankbar sein, weil wir natürlich auch in unserer Buchbranche dann auch sehr begrenzten Blick haben. Also wir nutzen natürlich auch die sozialen Netzwerke, aber ja, ist auch eine Kunst für sich, ehrlich gesagt.
2: Und das bedeutet Und das bedeutet natürlich auch, dass eine Zielgruppe, die ansonsten vielleicht weniger Bücher liest, vielleicht doch auf den Geschmack kommt. Dann haben sie zumindest schon mal ein Buch im Regal stehen.
0: Genau. Also ich finde da nichts Schlechtes dran. Also da könnte man jetzt auch eine Diskussion drüber führen, das ist mir schon auch klar. Aber ich versuche das positiv zu sehen. Die Situation von Buchverlagen und von Büchern überhaupt, die hat sich einfach geändert in den letzten 20 Jahren. Und die wird sich auch noch weiter ändern. Davon kann man ausgehen.
1: Aber die Ankündigung von vor ungefähr 20 Jahren, dass irgendwann keine Bücher mehr gedruckt werden würden und so weiter, war ja falsch.
0: Ja, wobei ich bin da jetzt nicht so eine Expertin auf dem Gebiet. Ich weiß nicht, ob ich das ausschließen würde jetzt in dem Erwachsenenbuchbereich. Also klar, so Leute wie wir, die werden wahrscheinlich immer noch mal gerne ein Buch in die Hand nehmen. Aber ob sich das so weiterträgt bei Romanen, ist ja eben auch der Fall. Du liest den Roman, dann legst du ihn zur Seite. Mhm. Das ist beim Kinderbuch nochmal was anderes. Also Kinderbücher werden häufig sehr oft angeguckt. Mhm. Und da spielt die Haptik auch noch eine bestimmte Rolle. Mhm. Also jetzt sind Kinder natürlich auch gerne am Tablet, das ist schon auch klar. Aber trotzdem habe ich den Eindruck, dass dieses Ding, dieses Buch aufklappen, zuklappen, dieses mechanische, dass das irgendwo auch noch sehr wichtig ist. Und insofern bin ich in dem Kinderbuchbereich verhalten optimistisch. Was den Erwachsenenbuchbereich betrifft, ich weiß es nicht. Ja. Wir werden sehen.
1: Wir werden sehen. Vielen, vielen Dank, Bea, dass du hier warst und uns etwas aus deinem spannenden Beruf als Lektorin in einem Kinder- und Jugendbuchverlag erzählt hast. Also ich fand das sehr, sehr spannend. Sehr, sehr.
2: Wie auch bei schon vorherigen Gesprächen, die wir hatten, auch hier könnten wir noch sehr, sehr, sehr viel weiter reden. Und ich glaube, irgendwann müssen wir mal eine Staffel machen. Da machen wir mal eine zweite Staffel und dann fragen wir bei allen, einfach allen Gesprächspartnern so ein Jahr später nochmal nach und dann steigen wir nochmal tiefer ein.
1: Ja.
2: Lass uns mal drüber nachdenken.
1: Ja.
2: Erstmal haben wir auf jeden Fall gehört, dass es sich das Lektorat geändert hat, aber immer noch seinen Platz hat in geänderter Form. Ich denke, du hast es sehr klar zum Ausdruck gebracht und man hat auch gemerkt, wie viel Spaß dir das macht.
0: Vielen Dank für die Einladung.
1: Danke, dass du hier warst. Das fand ich sehr, sehr schön. Jetzt gibt's noch ein Stück Musik und danach geht's weiter mit Sub.
0: Okay, dann kommt jetzt was von Aerobic.

0: 13 Uhr, die Nachrichten. Zunächst die Übersicht. Bundesaußenminister Wadephul hat bei einem Treffen des vor 35 Jahren initiierten Weimarer Dreiecks das enge Verhältnis Deutschlands zu Polen und Frankreich betont. Mehrere Konjunkturforschungsinstitute haben ihre Prognosen nachträglich erhöht. Im Alter von 92 Jahren ist die US-Frauenrechtlerin Gloria Steinem gestorben. Und nun die Meldungen im Einzelnen. Die Außenminister Deutschlands, Frankreichs und Polens haben den Zusammenschluss ihrer Länder zum Weimarer Dreieck vor 35 Jahren gewürdigt. Bei einem Festakt in der namensgebenden thüringischen Stadt sagte Bundesaußenminister Wadephul, heute seien die drei Länder als Freunde, Partner und Alliierte im Herzen Europas in der Verantwortung, die damals neu gewonnene Freiheit auch gegen neue Bedrohungen zu verteidigen. Sein französischer Amtskollege Barrot würdigte, das Weimarer Dreieck werde nicht nur von den Außenministerien, sondern auch anderen Ressorts sowie Parlamentariern, Städten und der Zivilgesellschaft aufgegriffen. Der polnische Außenminister Sikorski sagte, man gehe auf den Schultern von Giganten, die genug Vorstellungskraft hatten, um dieses Format zu gründen. Alle drei Diplomaten betonten die Einigkeit ihrer Länder, entschlossen gegen russische Bedrohungen vorzugehen. Das Weimarer Dreieck wurde Ende August 1991 vom damaligen Bundesaußenminister Genscher und seinen Kollegen Dumas und Skubiszewski ins Leben gerufen. Russland will ungeachtet der deutschen Sanktionen an den diplomatischen Beziehungen festhalten. Wie Kreml-Sprecher Peskow mitteilte, wird der russische Botschafter in Berlin belassen und nicht abgezogen. Dass Deutschland das russische Generalkonsulat in Bonn schließen wolle, sei absurd. Mit dem Drohnenvorfall am Flughafen Leipzig-Halle habe man nichts zu tun. Außenminister Lavrov kündigte indes an, dass die Goethe-Institute in Russland als Reaktion auf das Aus des russischen Hauses in Berlin geschlossen werden. Die Bundesregierung macht Russland für den versuchten Anschlag in Leipzig-Halle Anfang August verantwortlich und verhängte zuletzt mehrere Strafmaßnahmen. Die Betreiber kritischer Infrastruktur sind nach den jüngsten Sabotageakten aufgefordert worden, bessere Schutzmaßnahmen zu ergreifen. Der Vorsitzende der deutschen Polizeigewerkschaft TEGATS sagte, wer Verantwortung für die Sicherheit von Anlagen trage, müsse in deren Schutz investieren. Auch Hessens Innenminister Poseck, CDU, hatte betont, die Betreiber kritischer Infrastruktur seien für die Sicherung ihres Geländes generell selbst verantwortlich. Nordrhein-Westfalens Innenminister Reul, ebenfalls CDU, mahnte in eine Debatte über die rechtlichen Voraussetzungen dafür an. Die Gesellschaft müsse sich einigen, ob die Betreiber etwa Videoanlagen oder eine eigene Drohnenabwehr einsetzen dürfen. Der Bundesverband der Energie- und Wasserwirtschaft forderte in dem Kontext Anpassungen beim Datenschutz, sodass sich öffentliche Bereiche rund um die Anlagen rechtssicher überwachen ließen. In München ermittelt unterdessen das Landeskriminalamt im Fall eines mutmaßlichen Anschlagsversuchs auf Rüstungsunternehmen. In der vergangenen Nacht waren Brandsätze auf ein Gebäude geworfen worden, in dem sich Büros mehrerer Firmen der Branche befinden. Das IFO-Institut hat seine Konjunkturprognose für das laufende Jahr deutlich nach oben korrigiert. Die Ökonomen aus München erwarten ein Wachstum des Bruttoinlandsprodukts von 1,4%. Das sind 0,6 Prozentpunkte mehr als bisher angenommen. Im kommenden Jahr könnte die deutsche Wirtschaft demnach um 1,2% wachsen. Zuvor hatten schon andere Wirtschaftsforscher ihre Prognosen nachträglich erhöht. Analysten zufolge tragen unter anderem die sogenannten Sondervermögen der Bundesregierung für Infrastruktur, Klimaschutz und die Bundeswehr zu der Entwicklung bei. Gute Nachrichten kamen auch von der deutschen Chemie- und Pharmaindustrie. Wie der Branchenverband VCI mitteilte, legten die Umsätze im zweiten Quartal um 7,3% zu. Der VCI wies aber zugleich darauf hin, dass die Produktionsanlagen mit rund 73% weiterhin unterdurchschnittlich ausgelastet seien. Der neue Bundesgesundheitsminister Linnemann will die Arbeitsaufnahme von ausländischen Medizinern und Apothekern in Deutschland erleichtern. Das sieht eine Verordnung seines Ministeriums vor, die im November in Kraft treten soll, wie das Magazin Spiegel berichtet. Demnach soll es bundeseinheitliche Vorgaben für die Anerkennung von Abschlüssen für Ärzte, Zahnärzte, Apotheker und Hebammen geben. Dazu gehöre auch, dass Behörden Dokumente in englischer Sprache akzeptieren müssen und Verfahren digital laufen. Der Bundesrat soll sich mit der Verordnung am 16. Oktober befassen. Lindemanns Verordnung ergänzt ein bereits beschlossenes Gesetz. Das Zentralinstitut für die kassenärztliche Versorgung schätzt dem Bericht zufolge, dass in Deutschland bis 2040 etwa 50.000 Ärzte fehlen, vor allem in ländlichen Gebieten. Ein Seniorenwohnheim darf per Satellit empfangene Fernseh- und Hörfunksignale auch ohne eine zusätzliche Lizenz an die Zimmer der Heimbewohner weiterleiten. Das entschied der Bundesgerichtshof in Karlsruhe. Erfolgte damit eine Entscheidung des Europäischen Gerichtshofs, an den sich der BGH mit der Bitte um eine Expertise gewandt hatte. Geklagt hatten die GEMA, die Urheberrechte von Musikschaffenden vertritt, und das Unternehmen Corinth Media, das diese Aufgabe für europäische Sender wahrnimmt. Beide sahen die Urheberrechte durch die Weiterleitung der Satellitensignale verletzt und hatten den Heimbetreiber aufgefordert, gesonderte Lizenzverträge abzuschließen. Der BGH entschied nun aber unter anderem, dass mit der Weiterleitung des TV- und Hörfunksignals kein neues Publikum erreicht werde. Bei den Räumen in Seniorenheimen handele es sich lediglich um eine Erweiterung der Privatsphäre der Bewohner. Der Iran hat nach eigener Darstellung erneut US-Militärstützpunkte in Kuwait und den Vereinigten Arabischen Emiraten angegriffen. Dort seien unter anderem Radaranlagen und Ausrüstungsdepots sowie eine amerikanische Luftwaffenbasis attackiert worden, hieß es in einer vom Staatsfernsehen in Teheran verbreiteten Erklärung des Militärs. Kuwait war bereits in der vorangegangenen Nacht wie auch Jordanien und Bahrain Ziel iranischer Luftangriffe gewesen. Zuvor hatten die USA Militäreinrichtungen im Iran attackiert. Der amerikanische Präsident Trump drohte mit weiteren Aktionen. Die militärische Konfrontation zwischen beiden Ländern war am Sonntag wieder aufgeflammt. Als Folge davon erreichte der Preis für Superbenzin der Sorte E10 in Deutschland nach Angaben des ADAC heute einen neuen Höchststand. Das Kinderhilfswerk UNICEF hat vor der zunehmenden Verbreitung sexuellen Missbrauchs und sexueller Ausbeutung von Kindern über das Internet gewarnt. Digitale Tools und Plattformen würden etwa dazu eingesetzt, Minderjährige in sexuellen Inhalten darzustellen, diese zu verbreiten und Kinder anzusprechen, zu nötigen oder zu erpressen, erklärte ein Sprecher der Organisation in New York anlässlich einer UNICEF-Studie zu Online-Missbrauch. Dafür wurden 21 Länder untersucht, vor allem in Afrika, Asien, Lateinamerika und Osteuropa. Deutschland war nicht dabei. Befragt wurden Kinder von 12 bis 17 Jahren, die das Internet nutzen. Das Kinderhilfswerk schätzt auf der Grundlage der Ergebnisse, dass 20 Millionen Kinder von mindestens einer Form sexuellen Missbrauchs betroffen waren. Mehr als 15 Millionen von ihnen seien ungewollt sexuellen Inhalten ausgesetzt gewesen. Es sei von einer hohen Dunkelziffer auszugehen, da viele Kinder ihre Erlebnisse nicht meldeten. Die US-amerikanische Feministin und Journalistin Gloria Steinem ist tot. Nach Angaben ihrer Stiftung starb sie im Alter von 92 Jahren. Steinem war Gründerin und Herausgeberin des feministischen Magazins MS und wurde mit zahlreichen Preisen ausgezeichnet. Der frühere US-Präsident Obama verlieh ihr 2013 die Medal of Freedom. Dies ist die höchste Auszeichnung für Zivilisten in den USA. Steinem war auch Mitglied der Democratic Socialists of America und Mitglied des Beirates der Organisation Women's Voices. Steinem wurde berühmt, als sie in den 1960er Jahren undercover als sogenanntes Bonnie im New Yorker Playboy Club arbeitete. Sie verfasste einen Artikel über ihre dortigen Erfahrungen. Die Geschichte wurde 1985 verfilmt. Und hier noch einmal die Übersicht. Bundesaußenminister Wadephul hat bei einem Treffen des vor 35 Jahren initiierten Weimarer Dreiecks das enge Verhältnis Deutschlands zu Polen und Frankreich betont. Mehrere Konjunkturforschungsinstitute haben ihre Prognosen nachträglich erhöht. Im Alter von 92 Jahren ist die US-Frauenrechtlerin Gloria Steinem gestorben. Das Wetter. In der Nordhälfte gelegentlich Schauer, in der Südhälfte meist sonnig. Höchstwerte 19 bis 29 Grad. Morgen im Norden gebietsweise Schauer und Gewitter, im Süden vielfach heiter bei 18 bis 32 Grad. Das waren die Nachrichten.
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0: aber kann er denn
1: auch bitte mal an den Leuten.
2: Nehme ich jetzt.

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0: einen wunderschönen guten Tag. Hier ist das Politopia-Magazin, wie jeden Mittwoch für euch, 16 bis 17 Uhr. Und auch heute sind wir hier in Frankfurt unterwegs. Ich befinde mich gerade hier im Stadtteil Riederwald. Das Stadtteil hat jetzt die letzten paar Monate für viel Aufruhr gesorgt, weil sie sich sehr, sehr, sehr stark für die Stadtteilküche hier in diesem Stadtteil engagiert hat. Ich bin selber heute hierher gekommen, habe gegessen, habe ganz tolle Menschen kennengelernt. Wir haben uns über verschiedene Thematiken unterhalten. Also das alleine fand ich hier eine sehr, sehr interessante Begegnung für mich persönlich. Also habe ich mir gedacht, gut, wir sprechen mal jetzt hier mit den Verantwortlichen, die hier wirklich Engagement zeigen und viermal die Woche hier kochen und Essen verteilen. Erstmal sitzt hier an meiner rechten Seite die Leila. Hallo Leila.
1: Hallo, danke für das Gespräch.
0: Und Chiara auf meiner linken Seite.
2: Hallo, guten Tag.
0: Ja, ihr zwei seid hier sehr engagiert, schon länger. Vielleicht noch mal etwas zu deiner Motivation, Leila. Wie bist du hierher gekommen? Auch
1: also ich bin eigentlich von Anfang an dabei bei der Kampagne Stadtteilküchen für Frankfurt. Die Kampagne ist eine politische Kampagne, die es seit anderthalb Jahren gibt. Gestartet sind wir im Februar letzten Jahres in Bornheim. Damals war so ein bisschen die Reibungsfläche oder das, woran wir uns abgearbeitet haben, die Nutzung der Gastronomie in der Saalbau Bornheim. Da ist nämlich ein Restaurant drin, das unter anderem ein mit Blattgold überzogenes Steak für mehrere hundert Euro die Portion anbietet. Und die Fragestellung davon ausgehend war eben, die Saalbau ist ja eigentlich quasi öffentlicher Raum, also ist ABG verwaltet, aber gehört eigentlich, stammt aus der Tradition der Bürgerinnenhäuser, das heißt, gehört eigentlich uns allen. Und ausgehend von eben dieser Nutzung, die wir nicht wirklich angemessen fanden für einen öffentlichen Raum, war so die Frage, was wäre eigentlich ein öffentlicher Ernährungsraum? Und davon ausgehend haben wir dann angefangen zu recherchieren, was gibt es eigentlich für Beispiele von öffentlicher Ernährungsinfrastruktur in anderen Ländern. Da gibt es super spannende Beispiele in Istanbul, aber auch in Polen gibt es zum Beispiel die Milchbars. Die haben eine ganz lange Tradition von subventionierten Mahlzeiten und so weiter. Haben dann gesagt, das ist doch eigentlich die Antwort auf so ziemlich alle Krisen, die wir gerade haben. Also wir haben natürlich irgendwie die Frage, zunehmende Frage von Ernährungsgerechtigkeit, die seit dem Angriffskrieg Russlands auf die Ukraine haben wir eine Lebensmittelinflation von fast 40% mittlerweile. Das heißt, Menschen können sich auch in Deutschland einfach kein gutes Essen, gesundes Essen mehr leisten. Es würden sich ganz viele Fragen der Ernährungssouveränität damit klären. Also Landwirtschaft, lokale, regionale Landwirtschaft könnte irgendwie nachhaltig gefördert werden, indem es eben kommunale Infrastrukturen geben, die ein regelmäßiger und fairer Abnehmpartner wären. Nicht so wie irgendwie die Schwarzgruppe in Deutschland, die die Landwirte ausquetscht. Wir würden das Einsamkeitsproblem lösen damit, weil Menschen einen Ort hätten, wo sie in Gemeinschaft kochen und essen könnten. Das gleichzeitig hat eine antifaschistische Wirkung, weil Menschen einfach nachweislich weniger AfD wählen, wenn sie irgendwie im Austausch miteinander bleiben. Das ist so eine der vielen oder ein paar der vielen Themen, die wir so gesagt haben, krass, das könnte man ja einfach über so eine kommunale Stadtteilküche einfach mal so lösen. Das ist also so eigentlich ein Wunder, warum es diese Orte noch nicht gibt. Und haben dann eben angefangen, eine Kampagne zu machen, haben im Sommer letzten Jahres ein Bündnis geschaffen der solidarischen Gemeinschaftsverpflegung. Da sind über 30 Initiativen, hauptsächlich aus einem klimaaktivistischen Hintergrund, dabei und haben dann einen Forderungskatalog aufgesetzt, den wir auch der Stadt Frankfurt übergeben haben, wo wir eben fordern, es muss mehr getan werden für Gemeinschaftsverpflegung in Frankfurt und vor allem muss in jedem Viertel in Frankfurt eine Stadtteilküche eingerichtet werden. Weil wir es nicht bei der politischen Gremienarbeit belassen wollten, sondern sagen wollten, wir wollen einfach, dass die Menschen erleben, was es bedeuten könnte, wenn es so etwas gäbe, haben wir gesagt, wir machen einen künstlerischen Piloten, also die Idee der Productive Fiction. Man lebt sozusagen fiktional einmal vor, wie es aussehen könnte und dadurch wird es ein Stück weit zur Realität. Da ich Künstlerin bin und Teil von dem Performance-Kollektiv and Partners in Crime, haben wir dann eben gesagt, wir machen als eine Theaterarbeit 8 Wochen lang eine Stadtteilküche in Frankfurt und sind erst 4 Wochen im Riederwald. Da sind wir jetzt gerade in der 3. Woche. Und dann ab dem 17. September nochmal für 3,5 Wochen im Künstlerinnenhaus Musanturm im Ostend.
2: Ich komme nicht aus Frankfurt, sondern ich bin zugezogen aus Italien und ich bin nach Deutschland gekommen, um künstlerisch zu arbeiten überwiegend, weil hier die Arbeitsbedingungen zumindest vor einigen Jahren noch deutlich besser waren als überall sonst auf der Welt. Bin dann in Frankfurt geblieben und aus dem Dünstkreis der freien Theaterszene kannte ich ja auch den Namen M Partners in Crime, unter anderem auch, weil sie die Ada-Kantine mitbegründet haben, die schon seit 2020 im Bockenheim dreimal die Woche auch Essen für alle anbietet. So gab es schon quasi diesen Berührungspunkt. Und als ich gehört habe, dass quasi noch jemanden gesucht wird, um hier zu unterstützen in Sache Pressearbeit, das ist eine der Departments, sage ich mal, die ich als freischaffende Theatermacherin mitbedecken kann, habe ich mich dafür angemeldet und mich dafür gefreut, dass ich quasi auch mit Fähigkeiten, die ich sozusagen aus der Kunst- und Theaterbranche, also Texte schreiben, Leute miteinander in Dialog bringen oder das Gespräch zu Leuten suchen, auch innerhalb eines Projekts, der quasi sich auf der Brücke oder an der Schnittstelle zwischen Kunst und Aktivismus und auch zwischen dieser KünstlerInnen-Bubble und der Stadtgesellschaft so richtig.
0: Interessant finde ich ja, dass plötzlich, was mich ja persönlich sehr wundert, dass es jetzt ein Kunstprojekt ist und dass Künstlerinnen sich eigentlich um das Leben und oder das soziale Miteinander irgendwie Gedanken machen, ob die Gesellschaft zusammenkommt, ob sie gesund bleibt, ob sie genug Essen hat und auch den Austausch hat. Ist das denn so, dass mittlerweile jetzt mehrere Künstler jetzt eher auf diese Ideen kommen? Was ist eigentlich mit unserer Politik? Was ist mit unserem Stadtteil? Ja, Management, den wir ja auch hier haben. Unterstützen die euch hier auch im Riederwald? Seid ihr mit denen auch im Kontakt oder wollt ihr das überhaupt?
1: Wir sind in einem ganz, ganz engen Austausch gewesen von Anfang an mit dem Quartiersmanagement hier im Riederwald. Tatsächlich ist der Keller des Nachbarschaftsbüros, in dem das Quartiersmanagement ist, ist unser Lebensmittellager geworden. Also die haben uns wirklich sehr, sehr großzügig alle Infrastruktur, das bisschen Infrastruktur, was sie haben, sehr großzügig und sehr unkompliziert zur Verfügung gestellt. Und es war von Anfang an ein sehr schöner Dialog und ist, glaube ich, auch ein sehr wichtiger Ort für den Riederwald, das Nachbarschaftsbüro. Genau, und zu der Frage, warum kümmern sich KünstlerInnen jetzt plötzlich um solche lebensnotwendigen oder essentiellen Fragen der Infrastruktur? Adorno hätte ja gesagt, das ist dann keine Kunst, weil es nicht autonom genug ist. Also da, wo das Lebensnotwendige anfängt, hört die Kunst auf. Und ich würde sagen, das ist so das konträre Verständnis von dem, wie End Partners in Crime immer schon Kunst verstanden hat. Also wir sind immer schon in einer sehr, sehr engen Komplizinnenschaft mit aktivistischen Communities zusammengearbeitet und uns immer gefragt, wo können wir mit dem, was wir können, mit unserem Handwerk wirklich direkt mitwirken und mit beeinflussen. Und ich glaube, wir sind momentan so politisch an einem Punkt, wo so eine wahnsinnige, ja, so eine Lethargie oder Depression eingesetzt hat. Ich meine, wir hatten den heißesten Sommer ever. Und wenn du dir anschaust, wo ist die Klimabewegung, fragt man sich so, genau, wo ist denn die Klimabewegung? Also so Menschen, die so sehr gekämpft haben, sind irgendwie ermüdet und es fehlen so Visionen und Bilder, die wieder Hoffnung machen. Und ich glaube, das kann die Kunst. Also die Kunst kann vorleben, doch, schaut mal, wir sind hier. Wir sind jetzt gerade hier, 100 Menschen, die zusammen die Küche wieder abbauen, die gemeinsam spülen, die irgendwie, weiß ich nicht, sich unterhalten. Die Menschen, die sonst nie zusammenkämen. Und wir leben das jetzt einfach mal vor, damit es wieder vorstellbar wird. Und ich glaube, das fehlt gerade. Es fehlen gerade Bilder, die so inspirierend sind, dass wir sagen, doch, klar, wir machen weiter. Natürlich machen wir weiter, jetzt erst recht. Und ziehen uns nicht alle zurück und ziehen die Decke über den Kopf. Und das kann Kunst.
0: Also ich meine, du kommst ja noch aus dem Ausland, sage ich jetzt mal noch, aus dem südlichen Europa. Wie ist es denn dort geregelt? Gibt es da ähnliche Projekte? Ist das auch so, dass Künstlerinnen sich für sowas einsetzen? Oder wie läuft das ab, zum Beispiel jetzt in Italien als Beispiel?
2: Ja, also die Szene dort ist meiner Erfahrung nach weniger gut vernetzt und auch weniger verbandelt als hier. Und das ist eine Erfahrung, die mich auch quasi für das Bleiben in Deutschland nochmal so konkrete Argumente auf den Tisch gelegt hat, dass dieses Zusammenhalten man hier erlebt von Menschen, die quasi in den gemeinsam versuchen, irgendwas aufzubauen, das funktioniert hier besser, würde ich sagen. In Italien gibt es ja auch sozusagen einen sehr einen eher konservativeren Verständnis von Kunst. Also es gibt sehr viel Geld für große Theater- und Opernaufführungen, die einen bestimmten Publikum bedienen, der bestimmte Sehgewohnheiten haben, der dasselbe wohlhabende Publikum seit eh und je ist. Und in Deutschland gab es irgendwann einen Moment der Befreiung, wo sozusagen auch Experimente jenseits dieser tradierten Theaterformen zum Beispiel ermöglicht wurden und auch so sichtbar und so groß wurden, dass sie dann mit übernommen wurden von Institutionen. Und das ist vielleicht auch eine Parallele zu dem, was ja hier passieren kann, dass eigentlich das Experiment wird dadurch ermöglicht, dass es ja Kunst ist, aber weil es möglich ist, in der Kunst das sichtbar zu machen, ist auch der Wunsch da, dass das da auch mit übernommen werden kann und auch sich genauso institutionalisieren kann, wie einst die freie Theaterszene ja auch gewesen ist in den 80ern oder so.
0: Vielleicht nochmal so, wie organisiert ihr euch? Also was passiert hier? Wie viele Leute schnippeln? Wie viel kochen? Es gibt hier Profiköche, die hier auch das Ganze machen. Wie seid ihr organisiert? Wie lange arbeitet ihr hier so pro Tag als Beispiel?
1: Also es gibt ganz unterschiedliche Schichten. Das fängt an dienstags um 6 Uhr morgens. Da wird zum Frischezentrum gefahren und dort werden dann Obst und Gemüse gerettet, also wirklich vor dem Wegwerfen gerettet. Dann fährt Martin, das ist meistens Martin, der Lebensmittel rettet von den Partners in Crime, der fährt dann weiter nach Hanau zur Ackerlei und holt dort die Ernteüberschüsse ab. Und dann werden die Lebensmittel sortiert, das ist eine weitere Schicht. Das ist so der Dienstag. Und dann am Mittwoch kommen immer zwei von unseren Köchinnen. Also wir haben ein Team von 4 Profiköchinnen, die das Ganze von Anfang an begleiten, die auch sozusagen aus einer Art von Unwohlsein mit ihrer eigenen Branche gesagt haben, es muss sich etwas ändern in der Gemeinschaftsverpflegung in Frankfurt und also aus einem aktivistischen Interesse auch dabei sind. Das sind Matthias Schmidt, das ist Hugh Alderson von Food That's Left. Das ist Susanne Stimpert von Sue's Kitchen, das ist ein veganer Foodtruck und Felix Bröcker, der sowohl Koch als auch Künstler ist. Und von denen kommen dann in der Regel zwei Personen, die dann diese geretteten Lebensmittel nochmal sichten und aus einer fachlichen Expertise heraus sagen, ja, das können wir weiterverarbeiten oder nein, das können wir eben aus gesundheitlichen oder Hygienegründen nicht. Und dann beginnt Donnerstagmorgen der Aufbau und da sind dann immer schon ein paar Menschen da, die sich eingetragen haben. Aber das Interessante ist, es kommen auch immer ganz viele Leute vorbei, die eben sagen, scheiß auf den Schichtplan, ich bin halt hier und ich bin da für das, was egal, was halt so anfällt. Und dann um 10 Uhr stellen wir uns einmal so auf den Platz zusammen in Kreis, machen so ein paar Lockerungsübungen, freuen, begrüßen uns gegenseitig. Der jeweilige Koch oder Köchin, die an dem Tag kocht, sagt, was es geben wird. Und dann gibt es ein Team von 10 bis 15 Menschen, die dann eben sich die Schürzen anziehen, sich die Hände waschen und anfangen zu schnippeln. Das geht dann 2,5 Stunden und dann gibt es um 1 Uhr Essen. Da ist dann auch schon die nächste Schicht, nämlich die Essensausgabe. Große Herausforderung. Wir haben mittlerweile um die 120 Gäste jeden Tag. Das heißt, da muss zügig Essen rausgegeben werden, damit die Leute nicht zu lange in der Schlange stehen müssen. Dann kommt die Eisausgabeschicht. Wir hatten bisher fast jeden Tag Eis oder Kuchen. Und dann kommt der größte Spaß des Tages, nämlich die Spülstraße.
0: Und wie viele Menschen sind da sozusagen, die jetzt letztendlich das alles meistern?
1: Das ist super schwer, das wirklich so zu zählen, weil das Ganze so eine sehr, sehr große Dynamik hat und so ganz nach der Logik der Versammlung nicht wirklich kategorisierbar ist, wer ist jetzt was. Also die Menschen, die mitschnippeln, sind auch Menschen, die essen oder Menschen, die als Gäste kommen und erstmal essen, bleiben dann und spülen noch ein bisschen. Also ich würde sagen, am Ende sind es so Menschen, die aktiv mithelfen an einem Tag zwischen 15 und 20 Personen.
0: Für unsere Zuhörerinnen und Zuhörer da draußen, wie kann man sich hier eintragen? Wie können Leute, die jetzt gerade zuhören, einfach sagen, ey, ich würde auch gerne mal kochen, schnippeln, spülen, sonst irgendwas machen?
2: Also der erste Referenzpunkt ist einfach unsere Homepage frankfurter-stadtteilküche.org. Und dort findet man alle Links. Man kann uns eine E-Mail schreiben, wenn man nicht genau weiß, wie man sich einbinden könnte. Es gibt eine Person bei uns, Magdalena Esser, kümmert sich um das Community Management, ist die erste Ansprechperson für Leute, die sich mit engagieren wollen. Wir haben einen Schichtplan, der ist online und öffentlich und da können sich Leute einfach selbstständig für die Schichten eintragen. Da stehen auch quasi die festen Uhrzeiten, die Beschreibungen der Tätigkeiten und so alles, was man können muss, um mit dabei zu sein oder auch nicht können muss. Genau, und ansonsten haben wir auch ein Newsletter, unsere Social-Media-Kanäle, wo wir regelmäßig über die Sachen informieren, die hier passieren. Es war auch in den letzten Wochen immer wieder was los, kann man schon sagen. Also ich würde sagen, es gibt keinen Standardbetrieb der Stadtteilküche aktuell, sondern es ist jeden Tag auch passieren neue Dinge. Wir hatten die Kitchen Debates letztes Wochenende, wo quasi an zwei Tage ExpertInnen aus dem, hauptsächlich aus der Landwirtschaft zu uns gekommen sind, aus ganz Deutschland, also aus Nordhessen, aus Brandenburg, und haben uns erzählt, was ihre Arbeit ausmacht, was wir nicht wissen, was unsichtbar bleibt, und sozusagen haben wir gemeinsam uns an den Tisch gesetzt und einfach diskutiert und besprochen, wie Stadt und Land zusammenhängen und was mit der kommunalen Versorgung auf sich hat, was wir nicht sehen oder was wir nicht mitbedenken können, wenn wir einfach in die Supermärkte gehen und das ganze Jahr Tomate sehen. So, solche Sachen passieren auch immer wieder und genau.
0: Ihr hier vegan kocht, also ich habe jetzt kein Fleisch gesehen. Ist das so, bleibt es dabei, dass ihr fleischlos bleibt? Und ist das, viele haben gesagt, oh ja, ich hätte schon gerne mal ein Stückchen Fleisch, Wurst oder sonst irgendwas.
1: Also aktuell kochen wir vegan allein schon aus Hygienegründen, weil wir dadurch, dass wir mit geretteten Lebensmitteln arbeiten, können wir einfach die Kühlketten nicht 100% gewährleisten und da wäre es fahrlässig, tierische Produkte zu verarbeiten, zumal wir ja jetzt im Riederwald auch auf dem Platz sind, also das kommt dann noch erschwerend dazu. Es war sehr heiß auch die letzten Wochen, also genau, da ist es eigentlich keine Diskussion, dass wir das so machen müssen. Perspektivisch geht es natürlich schon darum, auch eine pflanzenbasierte Ernährung vorzuleben, weil es ist, glaube ich, kein Geheimnis, dass einfach so die aktuelle Ernährungsweise, zumindest der westlichen Welt, einfach eine der Hauptverursacher des Klimawandels ist. Und wir können uns das nicht mehr leisten, so und so zu ernähren. Es gibt viele Menschen in unserem Team, die überzeugte VeganerInnen sind. Insofern, da ist schon auch eine gewisse politische Überzeugung dahinter. Aktuell ist das, wie gesagt, einfach hat es technische Gründe, weshalb wir das so machen.
0: Vielleicht im Winter dann, wenn es dann leichter ist, diese Kühlkette zu halten, dann mit Fleisch zu versorgen, die Gäste.
1: Ich glaube nicht, dass wir Fleisch kochen werden. Sollte es die Stadtteilküche irgendwann mal als kommunale Einrichtung geben, ist natürlich schon Teil der Idee hinter der Stadtteilküche, dass sie sehr eng kooperiert mit regionalen Erzeugern. Und da sind ja auch so Erzeuger dabei, wie unter anderem der Dottenfelder Hof, die ja Rinder halten und auch viele Molkereiprodukte haben und so. Und da ist sicher sowas vorstellbar, dass es dann Kooperationen mit solchen fairen und nachhaltigen Erzeugern gibt, wo auch dann das Tierwohl im Vordergrund steht bei der Produktion. Aber ich denke nicht, dass man das so bedienen muss, diesen Fleischhunger oder diese Selbstverständlichkeit, mit der in jedem Restaurant immer Fleisch auf der Speisekarte steht oder Menschen täglich Fleisch essen. Also das war im größten Teil der Menschheit nicht so. Warum müssen wir das heute so machen? Das ist Quatsch.
0: Da kommt jetzt für mich die Frage noch, wie finanziert ihr das?
1: Also in Partners in Crime bekommt eine institutionelle Förderung durch das Kulturamt der Stadt Frankfurt. Das heißt, wir bekommen alle drei Jahre müssen wir das neu beantragen. Aber bisher haben wir das große Glück, dass wir eben mehrjahres gefördert sind. Jetzt bei diesem Projekt kommen dazu dann auch noch Bundesgelder, also der Fonds Darstellende Künste ist dabei, das World Design Capital fördert uns, der Kulturfonds Frankfurt-Rhein-Main, das Frauenreferat ist dabei, weil wir es durchaus auch als feministisches Projekt verstehen. Das sind so unsere Hauptförderer, das sind alles Kulturgelder eigentlich. Und damit konnten wir jetzt Vorbereitungszeit von fast einem Dreivierteljahr finanzieren und jetzt diese Umsetzung von knapp 2 Monaten. Da ist niemand reich geworden, da konnte auch niemand ausschließlich davon leben. Aber es hat die Möglichkeit dadurch gegeben, dass wir eine Form von Verbindlichkeit herstellen konnten und sowas wie ein paar Gewerke schaffen konnten, wie eben zum Beispiel Öffentlichkeitsarbeit oder jemand, der sich für Community Management verantwortlich fühlt oder Menschen, die diese wunderschöne Grafik gemacht haben. Die Plakate haben die Zuhörerinnen sicher auch im öffentlichen Raum gesehen. So.
0: Ja, interessant ist, ihr habt ja schon ein Logo, das hat mir auch sehr gut gefallen, auch euer Outfit so in der Küche, eure Schürzen und T-Shirts sind alle auf Stadtteilküche, aber das Teil wurde zum Teilen, was ich auch sehr, sehr schön fand, sich entwickelt und gewachsen. Wie sieht's denn aus jetzt nach 3 Wochen Mousson-Turm? Gibt's da noch dann weitere Winterküchen, sage ich jetzt mal? Ist das geplant?
1: Wir werden es sehen. Also die Kampagnenarbeit wird weitergehen und die Kampagnenarbeit war immer schon verknüpft mit Kochaktionen im öffentlichen Raum. Das heißt, das wird es weitergeben. Nochmal so einen regelmäßigen Betrieb aufzubauen, sehe ich in absehbarer Zeit nicht. Es gibt natürlich diesen Haushaltsbeschluss stehen aktuell 500.000 Euro im Haushalt der Stadt Frankfurt für einen Piloten einer Stadtviertelküche im Riederwald. Sollte sich das Jugend- und Sozialamt dazu entschließen, das uns zu übertragen oder also unseren Zusammenschluss von Initiativen zu übertragen oder uns zumindest damit einzubinden, wie das umgesetzt wird und ausgegeben wird, dann werden wir uns natürlich total freuen, da wieder so eine Form von regelmäßigen Betrieb aufzubauen. Aber aktuell ist das zumindest in der Konstellation nicht geplant. Mhm. Ja.
0: Ich bedanke mich erstmal hier bei Leila und Chiara für eure Worte und natürlich für euren Einsatz und alles Gute weiterhin euch beiden.
2: Dankeschön.
1: Danke und kommt vorbei essen.

0: hier ist jemand, der heute einen freiwilligen Ehrenamtsdienst hier abgehalten hat und der hier sozusagen dafür sorgt, dass das hier läuft, dass die Essen verteilt werden, dass es sauber ist, dass aufgeräumt und aufgebaut wird. Woher kommst du? Wie engagierst du dich? Was ist deine Motivation, hier zu sein?
1: Ja, ich komme aus Sachsenhausen, also auch hier Frankfurt, aber andere Stadtviertel. Ich bin aktuell auf Jobsuche und habe dementsprechend Zeit und habe aber irgendwie jetzt lang genug mich nur mit mir selbst beschäftigt und hatte jetzt auch mal wieder Lust, irgendwie an der Gesellschaft teilzuhaben, auch ein bisschen was mit Wert zu machen und irgendwie ja, gesellschaftlich was beizutragen. Und dann habe ich das online gesehen, fand es total cool, kochen tue ich eh gerne. Und dann dachte ich, oh, wäre das perfekt, dass ich da ein bisschen helfen, schnippeln, Essen ausgeben, spülen, genau.
0: Online gesehen? Wo hast du das gesehen, wenn sich jemand jetzt da draußen interessiert dafür?
1: Also ich habe es auf Instagram einfach gesehen und habe da Werbung für bekommen. Hat gut funktioniert. Und dann gibt es da einfach ganz niederschwellig so eine Online-Liste, wo man sich einfach mit der E-Mail anmeldet und dann eintragen kann, für was man gerade machen möchte, wofür man Zeit und Kapazitäten hat. Und dann kann man einfach mitmachen.
0: Wie lang ist die Schicht?
1: Ist unterschiedlich, aber die meisten sind so 2 Stunden, je nachdem, ob man schnippelt, ob man Essen ausgibt, ob man spült.
0: Den ganzen Tag?
1: Ja, kommt, macht einfach gerne mit. Es ist, wie gesagt, sehr einfach, sich anzumelden. Sind alle willkommen, egal welches Alter, Geschlecht, Lebenssituation, wie man möchte. Ist immer eine sehr gute Stimmung. Es macht eigentlich, die Zeit geht eh sehr schnell vorbei. Es gibt immer lecker Essen. Also die Sachen, die ich bisher gegessen habe, waren alle super. Es ist ganz entspannt, wenn man Zeit hat, kann man sehr gerne kommen. Und für mich selber hat es auch, ja, mir einfach so ein bisschen geholfen, so aus dem Alltagstrott so ein bisschen rauszukommen. Auch mal wieder so das Gefühl zu haben, man wirkt irgendwo was mit, man hilft den Leuten und man macht irgendwie was Gutes. Ja, also es ist ein wunderschönes Projekt, was eigentlich jeder Stadtteil gebrauchen könnte, weil es auch total schön ist, so viele Leute kennenzulernen, mit denen ich vielleicht nie, die ich nie begegnet wäre sonst. Super spannend, da einfach die Geschichten zu hören, zu quatschen und dabei ein bisschen zu schnippeln, was ja auch ganz entspannt ist.
0: Ja. Prima, vielen lieben Dank für deine Worte und alles Gute.
1: Gerne, vielen Dank.
0: Ja, ich habe hier eine Dame getroffen, die selber auch hier als Gast war. Wie oft kommen Sie hier?
2: Ich bin heute das erste Mal da. Ich wollte immer kommen, aber ich hatte keine Zeit. Und heute habe ich gedacht, jetzt probiere ich es mal.
0: Und was sagen Sie jetzt zu dem Zusammensein und dem Essen?
2: Also sagen wir mal, das ist ja vegan, glaube ich, gell? Oder zumindest also kein Fleisch und so weiter. Finde ich gut. Gut, es mag sein, dass es nicht immer schmeckt, aber dass die Veranstaltung überhaupt von der Stadtteilküche finde ich sehr gut. Weil das hier eben die Leute zusammenkommen können, die auch alleine sind. Die brauchen sich über nichts kochen, die können sich hier mit Leuten unterhalten, finde ich toll.
0: Würden Sie beim nächsten Mal wiederkommen, jetzt die nächsten Tage? Ist es ja noch bis zum 5. September?
2: Ja, ich weiß. Also morgen ist es noch und dann nächste Woche 3-mal. Ne? Also werde ich doch gucken, dass ich das noch mal in Anspruch nehme. Ich finde das sehr gut.
0: Prima. Gell? Vielen lieben Dank für Ihre Worte.
2: Ja, bitte, bitte. Gern geschehen.
0: Ja, ich bin immer noch im Riederwald und zwar sitze ich jetzt hier mit Alexis Passadakis von Die Linke. Du bist auch ein Engagierter, du bist ein Aktiver hier in dieser Stadt und auch hier bei den Stadtteilen Küche. Und erstmal herzlich willkommen hier beim Politopia Magazin, Alexis.
3: Ja, vielen Dank.
0: Du bist ja auch jetzt aktiv hier als Die Linke. Ich habe dich aber auch mit der Schürze hier arbeiten sehen. Also so klassisch, du gehörst einfach zu dem Team hier. Woher kommt die Motivation vielleicht erstmal?
3: Also die Idee, kommunale Stadtteilküchen zum Thema zu machen, wurde von ein paar Menschen in der Klimagerechtigkeitsbewegung hier in Frankfurt ausgebrütet. Vor ungefähr, naja, inzwischen schon 2 Jahren, um eine Umgangsform zu finden mit A, dem drohenden, sich entwickelnden, sich beschleunigenden Klimakollaps und damit einhergehenden steigenden Lebensmittelpreisen und gleichzeitig als Reaktion auf die bereits vergangene Phase von gestiegenen Lebensmittelpreisen, insbesondere durch Corona und Ukraine-Krieg. Also darauf eine Antwort zu finden. Und Stadtteilküchen, kommunale Stadtteilküchen, war für uns ein Konzept, mit dem man auf diese Krisendynamiken Antworten geben kann. Und diese Idee haben dann einige in die Partei Die Linke hier in Frankfurt hineingetragen. Und es hat sich eine AG Stadtteilküchen gegründet. Und da haben wir mit Kochaktionen auf dem Marktplatz in Bornheim gestartet im Mai 2025. Da ging's los. Parallel dazu haben Menschen, zu denen ich auch gehöre, hier im Riederwald eine Initiative gegründet für eine Stadtviertelküche hier in diesem Stadtteil Riederwald. Diese Initiative ist aber sozusagen außerhalb der Partei. Das sind auch hier Aktivisten, vor allen Dingen aus dem Stadtteil. Und dann haben wir hier auch Kochaktionen gemacht. Und großartigerweise stieß dann irgendwann das KünstlerInnen-Kollektiv unter der künstlerischen Leitung von der Lela Herder dazu, was dann ermöglicht hat, dass es hier diese quasi Generalprobe gibt, 4 Wochen lang im Riederwald und dann 3 Wochen im Musson-Turm für eine kommunale Stadtteilküche als künstlerisches, experimentelles Projekt. Und genau, davon haben wir jetzt 3 Wochen schon hier im Riederwald gehabt und das war großartig.
0: Also für dich ist es jetzt erstmal auch, natürlich, man lernt hier sehr viele Leute, man kommt hier zusammen, aber es ist immer noch so eine vorübergehende Geschichte. Wir sind tatsächlich jetzt hier in der Gemeinde, die euch auch hier zumindest ein bisschen die Räumlichkeiten, also das in die Infrastruktur, Stühle, Tische zur Verfügung gestellt hat, damit das auch nicht alles besorgt werden muss und neu gekauft werden muss. Das ist ja auch ein großes Vertrauen hier von der Philippusgemeinde. Wie läuft denn das hier? Haben die gesagt, super, kommt vorbei, wir finden das toll? Oder wie ist das so, wie ist das passiert?
3: Also wir haben ja seit letztem Jahr hier Kochaktionen gemacht auf diesem Vorplatz der Philippuskirche und von Anfang an hat die Gemeinde uns das ermöglicht. Das war also eine ziemlich reibungslose Kooperation und das war auf jeden Fall total hilfreich für uns, das so zu machen. Also generell ist es ja so, dass Kirchen zunehmend sich öffnen und überlegen, wie sie auch mit ihren Immobilien umgehen, weil natürlich die Gemeinden schrumpfen, Finanzmittel werden knapper. Das ist so vielleicht so eine Rahmenbedingung, aber genau, wir sind hier sehr freundlich empfangen worden und haben hier unsere Kochaktion gemacht und auch jetzt quasi diese Generalprobe und da war die Unterstützung der Philippusgemeinde sehr, sehr hilfreich.
0: Also so wie ich deine Arbeit kenne, Alexis, du bist ja schon sehr engagierter. Du hast natürlich jetzt als Linke auch nochmal einen ganz anderen, ich sag mal, Drive hier bringen wollen und hast eine große Anfrage an die Stadt Frankfurt gemacht. Kannst du ein bisschen schildern, was da genau passiert ist und wie weit du jetzt gekommen bist?
3: Also wir wollen ja, dass es im Riederwald ein Pilotprojekt gibt für eine kommunale Stadtteilküche. Und großartigerweise ist es uns gelungen mit Unterstützung des Ortsbeirates und dann mit Unterstützung der ehemaligen Linksfraktion, also vor der Wahl, in den städtischen Haushalt 500.000 Euro hineinzuverhandeln für ein Pilotprojekt. Das wäre also auch in der Bundesrepublik das erste Mal, dass es eine kommunale Stadtteilküche gibt mit eben kommunalen Mitteln. Und das Problem ist, dass wir natürlich dafür eine Räumlichkeit brauchen. Und hier gibt es ein leerstehendes Ladenlokal im Riederwald. Das gehört der städtischen Wohnungsbaugesellschaft, ABG. Das ist ein sehr interessantes Lokal. Es wurde in den 20er Jahren gebaut als Gastronomie und war seitdem immer in gastronomischer Nutzung. Vor 4 Jahren allerdings hat sich da ein Reichsbürgerverein als Mieter festgesetzt. Es gab massiv Proteste dagegen, die wurden vertrieben. Mietvertrag wurde dann gekündigt und seitdem steht das Ding leer, also seit 3 Jahren jetzt. Und wir wollen jetzt in diese Räumlichkeiten hinein. Das gestaltet sich aber sehr schwierig. Die ABG zaudert da und schiebt Denkmalschutzgründe vor. Und das ist auch die Position des Magistrats hier in Frankfurt, dass aus Denkmalschutzgründen eine erneute gastronomische Nutzung auf mit den Standards, die heute in der Gastronomie notwendig sind, Stichwort Lüftung und so weiter und so fort, das nicht mehr möglich ist. Und das wäre natürlich dramatisch, also gerade für diesen Stadtteil, wo es wenig Treffpunkte gibt, wenn so ein Ort dauerhaft wegfallen würde. weil dann angeblich durch eine Lüftung die Fassade in Mitleidenschaft gezogen würde. Und ich bin durchaus ein Fan von Denkmalschutz, aber ich denke, wenn Denkmalschutz die ursprüngliche Funktion einer Räumlichkeit, nämlich in dem Fall Gastronomie, unmöglich macht, dann ist das schon ziemlich absurd, dass also nur die Fassade geschützt wird und gar nicht die Nutzung. Das heißt, wir wollen da weiterhin rein in dieses Lokal und versuchen da weiter Druck zu machen. Genau, und zwar genau mit parlamentarischen Mitteln, aber auch durch unsere Präsenz hier mit unseren Kochaktionen versuchen wir deutlich zu zeigen, wir wollen da rein und denken, dass keine bessere Nutzung dieser Räumlichkeiten gegeben ist als eine kommunale Stadtteilküche.
0: Wie sieht denn das hier aus mit den Stadtteilbewohnerinnen und Bewohnern? Die kommen jetzt hier. Ich habe heute, ich würde auch sagen, um die 100 Gäste hier gesehen. Gibt es auch, keine Ahnung, Gespräche, Diskussionen? Sind die bereit? Geben sie auch Druck? Gibt es eine Petition? Was ist so direkt im Stadtteil, Ausnahme, dass natürlich jetzt so eine Initiative hier passiert?
3: Ja, also es war von Anfang an so, als wir hier gestartet haben mit unserer Kochaktion, dass viele der hier aktiven Institutionen uns unterstützt haben, also nicht nur die Philippus-Gemeinde, sondern zum Beispiel auch der Demokratiekreis Riederwald, das sind die, die diese Proteste dann gemacht haben gegen die Reichsbürger, die Bürgerinitiative Riederwald, die sich für den Erhalt des Fechenheimer, um den Erhalt des Fechenheimer Waldes damals gekümmert hat und gegen den Autobahnbau und genau, auch die Falken unterstützen uns, aber auch das Quartiersmanagement hat uns supportet, bis hin zu dem hier ansässigen Sportverein SG Riederwald, die unterstützen das auch, diese Forderung. Das heißt, wir haben, sind hier gut verankert und so ist es auch gekommen, dass der Ortsbeirat hier mehrheitlich unsere Forderung teilt. Und den Zuspruch, den wir in den letzten Tagen gesehen haben, war enorm. Also wir haben ungefähr 120 Essen ausgegeben pro Tag und wirklich mit so einer, ja, so eine Mischung von Leuten hier aus diesem Stadtteil plus natürlich auch ein paar Leute von außerhalb, aber auch Menschen aus ganz unterschiedlichen sozialen Lagen, mit unterschiedlichen Herkünften, mit Migrationsgeschichte, ohne Migrationsgeschichte, jung, alt, Schüler und Schülerinnen, die gerade aus der Schule gekommen sind mit ihren Schulranzen, waren dabei, Rentner, Rentnerinnen, also eine breite Mischung. Und genauso soll es ja sein. Also unsere Stoßrichtung von Stadtteilküchen ist sicherlich, also auf diese Krisendynamiken zu antworten, was steigende Lebensmittelpreise angeht. Gleichzeitig denken wir aber auch, dass wir Antworten brauchen auf zunehmende Vereinzelung in dieser Gesellschaft. Wir brauchen neue Räume der Begegnung. Und wenn man die letzten Wochen hier verfolgt hat, dann würde ich sagen, geht unser Plan auf, dass eben unterschiedliche Gruppen, die sonst hier gar nichts auch miteinander zu tun haben, miteinander ins Gespräch kommen beim Essen. Das funktioniert halt besonders gut. Da bin ich also sehr glücklich, dass das so, denke ich, geklappt hat, dieser Plan. Natürlich verfolgen wir noch weitere Ziele. Also ein Thema ist natürlich auch, wie ist eigentlich Sorgearbeit in unserer Gesellschaft verteilt. Also es ist ja dann doch weiterhin so, dass ein übergroßer Teil der Sorgearbeit weiterhin an weiblichen Personen hängt in unserer Gesellschaft. Und eine kommunale Stadtteilküche wäre eben ein Schritt oder ein Instrument, um Sorgearbeit zu kollektivieren. Das nämlich zum Beispiel das Kochen eines Mittagsessens nicht mehr im Wesentlichen von einer Frau erledigt wird, sondern dass man das eben als öffentliche Infrastruktur anbietet. Das ist sicherlich auch ein Aspekt von unserer Arbeit. Also haben wir so mehrere Motivationen, warum wir das hier überhaupt machen. Und unser Eindruck ist, dass das hier im Stadtteil sehr gut ankommt.
0: Mhm. Was wäre denn vielleicht nötig, wenn jetzt Zuhörer und Zuhörerinnen uns zuhören, um euch hier zu unterstützen oder in irgendeiner Form, Ausnahme jetzt zum Essen zu kommen? Gibt es irgendwie auch Zuspruch? Vielleicht passiert es ja auch in einem anderen Stadtteil, Fechenheim, Sachsenhausen, Bockenheim, Bornheim.
3: Also es gibt ja die AG Stadtteilküchen in der Linken, da kann jeder mitmachen. Es können aber auch Menschen hier im Riederwald mitmachen, bei der Initiative für eine Stadtviertelküche im Riederwald. Man muss auch nicht aus dem Riederwald kommen, wenn man mitmachen möchte. Es gibt inzwischen auch eine Gruppe der Linken in Höchst, die Kochaktionen machen und auch die Forderungen pushen, dass es in Höchst eine Stadtteilküche gibt. Und es gibt natürlich in Frankfurt, und das ist wirklich ganz großartig, die ADA-Kantine seit 6 Jahren. Diese ehrenamtlich getragene Struktur in Bockenheim, die wirklich großartig ist. Und die suchen natürlich auch immer Menschen, die mithelfen, die verschiedensten Aktivitäten da mitmachen. Und das ist auch ein ganz toller Punkt, um anzudocken. Also es gibt vielfältige Möglichkeiten, sich zu engagieren oder selbst eine Initiative auf die Beine stellen in anderen Stadtteilen. Frankfurt hat ja genug Stadtteile.
0: Ja, ich meine, Höchst ist halt schon ein Brennpunkt, Riederwald natürlich oder Fechtenheim, das sind schon Brennpunkte, wo vielleicht doch andere Menschen leben, wie jetzt im Westend, Nordend. Ich denke, das kann hier gut kommen, aber auch in Bornheim, Nordend wäre so eine Küche bestimmt sehr, sehr gut platziert.
3: Auf jeden Fall. Also unser Ziel ist es, dass es ja quasi flächendeckend in Frankfurt kommunale Stadtteilküchen gibt. Das halten wir für eine ganz essentielle sozial-ökologische Infrastruktur für das 21. Jahrhundert. Angesichts von steigenden Lebensmittelpreisen, die auch weiter steigen werden, angesichts von Vereinzelung, denken wir, dass es notwendig ist. Solche Stadtteilküchen könnten auch dazu dienen, die Lebensmittelsysteme, die lokalen zu transformieren Richtung mehr lokaler Anbau, wenn tatsächlich dadurch eine Nachfrage ausgelöst wird, weil völlig klar ist, dass ein großer Teil der Lebensmittel, die wir hier essen, importiert sind oder von weit weg herkommen. Das ist natürlich ein Problem, also ein klimapolitisches Problem durch so eine Struktur, die in kommunaler Hand ist, haben wir die Hoffnung, dass man auch regionale Wertschöpfungsketten anregen kann, ne? Sodass eben tatsächlich mehr in der Region Gemüse und Obst produziert wird, was dann eben auch hier verwendet wird, wenn man tatsächlich eine feste, stabile Nachfrage hätte. Und so Stadtteilküchen könnten eben so Nachfrageanker tatsächlich sein. Ich habe zum Beispiel letztens gelesen, dass nur 18% des Obstes, welches in der Bundesrepublik konsumiert wird, in der Bundesrepublik angebaut wird. Das ist natürlich wahnsinnig wenig. Kommunale Stadtteilküchen könnten so ein Anker sein, um einfach Nachfrage nach lokalen Produkten zu generieren. Also es wäre so ein weiterer Grund, warum das wichtig ist. Und angesichts des Klimakollaps ist es sowieso notwendig, die Frage, wer baut wann, wie, welche Lebensmittel an, unter welchen Bedingungen, das wird immer virulenter werden.
0: Ja, also es

Ja, bei mir sitzt jetzt Lisa. Lisa ist auch hier in dem Kontext Stadtteilenküche in Riederwald tätig, aber sie hat eine ganz besondere Aufgabe. Lisa, aus welchem Kontext kommst du jetzt hier aus dem Riederwald und was ist deine Motivation?

0: hier bei dieser Stadtteilenküche mitzuwirken?
1: Ja, ich bin seit 1,5 Jahren engagiert bei der Stadtviertelküche im Riederwald. Das ist seit 1,5 Jahren, machen wir aufmerksam darauf, dass es ganz wichtig ist, eine Stadtteil- oder Stadtviertelküche zu etablieren. Und es ist für alle wichtig, zusammenzukommen, ältere Menschen, Menschen im Homeoffice, aber auch gerade die Kinder sollten wir nicht aus den Augen verlieren. Ich bin Schulelternbeirätin der Pestalozzi-Schule und daher weiß ich, dass die Hälfte der Kinder, also ziemlich genau 150 Kinder, hier im Stadtteil keinen Hortplatz haben und dementsprechend direkt nach der Schule irgendwo hin müssen, meistens nach Hause. Und das bedeutet, dass die Familien entweder einzeln für die Kinder alle kochen müssen oder eventuell, weil Mama und Papa arbeiten sind, es kein gesichertes warmes Mittagessen gibt für diese Kinder.
0: Habt ihr da jetzt auch mit der Schule einfach diese Kinder auch hierher eingeladen?
1: Ja, also schöne Frage, weil wir haben ganz viele Flyer verteilt an die Kinder in der Schule. Ich glaube, das dauert immer so ein bisschen, bis das dann auch aus den Schulranzen dann bei den Eltern landet. Aber ja, es gibt Kinder auch, die kommen, die ganz regelmäßig mit ihren Eltern kommen, die sich dann quasi nach der Schule auch hier verabreden und sich dann hier treffen. Ich habe auch schon Kinder gesehen, die dann an den Tischen so ein bisschen die Hausaufgaben gemacht haben, währenddessen die Mama oder der Papa das Essen hier abgeholt haben. Und dann hatten wir auch schon eine Fußballmannschaft nach ihrem Turnier am Samstag hier eingeladen und die haben dann hier mitgegessen, ja.
0: Das ist mal ein ganz anderes Bild von einer Stadtteilenküche. Ist es so, dass vielleicht das auch jetzt gefruchtet hat und dass das jetzt so ein bisschen weitergeht? Weil ich meine, es bleibt jetzt noch eine Woche hier. Was passiert denn jetzt hier im Riederwald letztendlich?
1: Also unser großer Wunsch ist ja, einen Raum zu haben, indem wir die Stadtteilküche etablieren können, also ein richtiges Restaurant von der Stadt mit unterstützt und aus von Riederwälderinnen und Riederwäldern mitgetragen. Und deswegen ist ja das ABG-Gebäude das Gebäude, was wir unbedingt haben wollen. Und wenn ich das aus meiner Sicht sehe, das perfekte Gebäude, weil das ganz nah an der Schule ist. Die Kinder müssten nur über die Straße, ist direkt in der Mitte vom Stadtteil und da hätten die das gar nicht weit. Und das ist natürlich unsere Vision, dass wir diesen Ort auch, wenn es da Gründe gibt im Moment noch, die dagegen sprechen, dass wir haben die große Hoffnung, dass man die aus dem Weg räumen kann und dass wir diesen Ort als Stadtteilküche bekommen.
0: Das klingt gut. Was haben die Eltern dazu gesagt? Entsteht da jetzt etwas?
1: Also klar ist auch, dass wir ja schon seit 1,5 Jahren hier das fordern und auch auf diesem Platz hier kochen, nicht ganz so pompös, aber in kleinerem Stil und die Menschen das ja schon auch so ein bisschen kennen und wir ja gemerkt haben, dass das gut angenommen wird. Und ja, da es jetzt unter der Woche stattfindet, freuen wir uns umso mehr. Und ja, sie kommen und helfen und nehmen es an. Zwei Mütter, die ich kenne, die extra ihr Homeoffice auf Donnerstag und Freitag gelegt haben, damit sie hier explizit, was haben sie gesagt? Ja, damit wir nicht mal zu Hause kochen müssen, sondern hier einfach herkommen können, essen können und dann nach Hause und weiterarbeiten. Das ist ja genau die Idee, die dahinter steht.
0: Vielleicht noch mal ein paar letzten Worte. Was würdest du den Zuhörerinnen und Zuhörern da draußen gerne vielleicht mitgeben, hier aus Riederwald?
1: Ja, also einmal groß gedacht. Ich glaube, eine Stadtteilküche tut jedem Viertel, egal wo, gut. Wir kommen zusammen, wir lernen uns kennen und das ist ganz wichtig, dass es diese Orte gibt. Auch deswegen wünsche ich mir so sehr einen Ort wie diese Utopie hier im Riederwald, weil es diesen Ort einfach noch nicht gibt. Und ich hoffe, ja, alle, die das hören, dass sie vielleicht morgen oder nächste Woche kommen, sich das hier anschauen und dann mit uns für so einen Ort kämpfen.
0: Prima, ich bedanke mich für deine Worte, Lisa. Alles Gute.
1: Danke.

Ja, meine Lieben, das war's für das Politopia-Magazin. Diesmal hier aus Riederwald von den Stadtteilküchen. Und wie ihr gehört habt, noch bis zum 5. September wird es noch Küchen geben. Die sind donnerstags, Freitag und samstags. Das Ganze unter dem Motto Trade is a Trap. Das heißt, ja, der Handel, the Trade is a Trap, das ist eine Falle. Damit ist dieses Kunstprojekt erstmal im Riederwald am 5. September zu Ende, beginnt dann die Woche darauf. Und zwar vom 17. September, dann wandert dann die Stadtteilküche in das Künstlerhaus Mousanturm. Und zwar im Rahmen des Festivals How to Make a Life, also vom 17. September bis zum 4. Oktober. Und vielen Dank fürs Zuhören. Alle Links, Informationen zu dieser Sendung findet ihr natürlich auf unserer politopia-magazin.de Website, genauso wie in ein paar Tagen die Sendung als Podcast zum Nachhören. Ja, bleibt gesund, bis nächsten Mittwoch. Am Mikrofon Dada. Tschüss!

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Und falls ihr am Anfang der Woche schon sozusagen die erste Runde gehört habt, denn am Dienstag habe ich ja quasi die Wiederholung live gemacht, dann kann es sein, dass euch ein paar Nachrichten bekannt vorkommen werden.

Aber so ist das, wenn der Bundeskanzler dann in dieser Woche tatsächlich mal seinen Endgegner gefunden hat. Genau gesagt, am letzten Wochenende, und sein Endgegner, das ist eine Kinderärztin. Getroffen hat er sie in einer RTL-Talkshow. Und sie hat ihm erzählt, dass sie die aktuelle Politik gar nicht so gut findet, dass sie nämlich sagt, in meinem Bereich geht es schon seit Jahren ziemlich schlecht zu. Das hat Herrn Merz so gar nicht gefallen. Und er zeigte sich beleidigt und war der Meinung, man wäre ihn zu bösartig angegangen. Die üblichen Verdächtigen aus der rechtskonservativen Presse sind auf dieses Narrativ auch angesprungen. Aber so richtig gekickt hat das dann erst, als er sagte, die Dame, mit der er diskutiert hat, die als Kinderärztin sei ja Nutznießerin des Gesundheitssystems. Das fand man in Ärztekreisen nicht besonders interessant und vor allem nicht besonders gut. Und so hat man dann im Prinzip nichts anderes gehört, als dass die zuständigen anderen Ärzte gesagt haben, wir sind nicht Nutznießer. Wir sind die, die übrig geblieben sind, um die Stellung zu halten. Gerade bei den Kinderärzten hat es in den letzten Jahren deutliche Verringerungen gegeben. Und da sind nur noch, da ist ein Drittel weniger an Ärzten für die gleiche Arbeit. Das können wir nicht gut finden.

Aber das waren sozusagen die Dinge von fast letzter Woche. Und wir sind in dieser Woche und zwischen Dienstag und Donnerstag, da haben sich ja interessante Dinge getan. Und ja, wir bleiben noch einen Augenblick in Deutschland und wir bleiben noch einen Augenblick politisch. Denn es hat einen kleinen Skandal gegeben um ein Musikfestival. Das findet am Wochenende auf dem Hockenheimring statt.

und hört auf den wunderbaren Namen Glücksgefühle Festival. Aber ich glaube, die Veranstalter dieses Festivals, die sind gerade nicht so ganz glücklich mit dem, was passiert ist. Denn sie haben eine Band ausgeladen, genauer gesagt Alpha Will. Alpha Will ist ja jetzt nicht im eigentlichen Sinne als linksradikales Politprojekt bekannt. Aber sie haben sich bei einem der Veranstalter auf einer 80er-Jahre-Party in Hamburg schon mal ein bisschen zum Thema Politik geäußert. Nicht besonders radikal, sie haben eigentlich nur dazu aufgerufen, unsere freiheitlich-rechtliche Grundordnung zu schützen. Und sind bekannterweise keine Freunde der AfD und, wie wir im Frühjahr festgestellt haben, auch keine Freunde mehr von Trump. Denn Donald Trump, der wollte ein Lied von Alpha Will für ein eigenes Video verwenden, Forever Young. Gut, das passt nicht so ganz zu ihm als Person, aber vor allem passte es Alpha Will nicht, dass Donald Trump ihre Musik verwendet. Dementsprechend haben sie ihm das Ganze verboten. Man war im Magerlager nicht begeistert über dieses. Und offensichtlich ist man es auf Veranstalterseite vom Glücksgefühle-Festival auch nicht. Allerdings hatte man offensichtlich gehofft, dass Alpha Will stillhält und einfach die Ausladung hinnimmt. Aber Marian Gold, der Sänger von Alpha Will, der hat das genau nicht gemacht, sondern der hat sich dann hingesetzt und hat einen Text geschrieben. Und was soll man sagen, das Ganze ging in den sozialen Medien ruckzuck viral. Und nach einem Tag hatten sich alle größeren und wichtigen Publikationen draufgestürzt. Denn er konnte und wollte dem Veranstalter nicht versprechen, dass es keine politischen Aussagen während des Auftritts gibt. Dementsprechend wurde Alpha Will ausgeladen und jetzt fragt man sich, welchen Geisteskind ist denn eigentlich der Veranstalter? Genauer gesagt sind es zwei Veranstalter. Der eine ist Markus Krampe, der kommt aus dem Musikbusiness. Der andere ist interessanterweise Lukas Podolski, von dem hat man aber noch nicht viel gehört. Am Ende des Tages spielen Alpha Will nicht auf dem Festival. Aber ich denke, der Herr Krampe hat jetzt festgestellt, was denn der Streisand-Effekt so bedeutet. Denn möglicherweise wäre es für ihn politisch günstiger gewesen, wenn Alpha Will auf der Bühne 2 bis 3 Sätze gesprochen hätten. Und nicht die gesamte musikbegeisterte Szene sich jetzt auf Facebook, Insta, Blue Sky und X darüber austauscht, was es denn eigentlich für ein Veranstalter ist. Und was für ein Festival, das am Ende des Tages, wie gesagt, Alpha Will nicht stattfinden lässt. Weil könnten ja politische Aussagen machen, die, sagen wir mal, Mitte links sind. Interessant ist in diesem Zusammenhang, dass auf diesem Festival auch ein gewisser Andreas Gabalier auftritt. Der wiederum ist dafür bekannt, dass er gerne mal auch die rechtere Seite des politischen Spektrums bedient. Damit hat man auf dem sogenannten unpolitischen Festival aber offensichtlich keine Probleme. Aber auf dem Festival treten ein paar andere bekannte Bands auf, die nicht unbedingt auf der rechten Seite stehen. Und die selber nun sagen, wenn es die einen nicht dürfen, dann machen wir das halt jetzt mit den politischen Aussagen auf der Bühne. Culture Candela zum Beispiel hat das schon gesagt. Die Unzufriedenheit der Veranstalter zeigt sich auch darin, dass sie nun von einem Rechtsanwalt überprüfen lassen, ob denn die Aussagen vom Alpha Will Sänger möglicherweise irgendwie justiziabel sein können. Wenn man sich seinen Text durchliest, findet man dazu allerdings nicht direkt einen Anlass. Interessant ist allerdings, welchen Anwalt man zu diesem Zwecke eingeschaltet hat. Es ist nämlich der Herr Höcker aus dem Rheinischen und der ist durchaus dafür bekannt, dass er auch gerne mal die Rechtskonservativen vor Gericht vertritt.
Und natürlich hatte das Ganze noch einen wunderschönen anderen Aspekt für Alpha Will, denn man ist befreundet mit einer anderen Band. Diese andere Band hat gestern in Münster gespielt. Es sind die Toten Hosen. Und da hätte es eh schon einen Grund gegeben, den Sänger auf die Bühne zu rufen. Aber nach der Absage auf dem Glücksgefühle-Festival, da hat Campino noch einen draufgesetzt und natürlich dem Sänger von Alpha Will die Bühne bereitet, um ein paar politische Aussagen zu treffen und um sie selber auch nochmal ein bisschen zuzuspitzen. Ein guter Ort dafür, denn in Münster, da wurde in den 80ern Alpha Will gegründet. Und dann sagte Campino, Zitat, so viel Millionen mal größer als dieses beschissene Piss-Festival, seien die Musiker von Alpha Will, und dann spielten sie zusammen das Stück, was auch die Toten Hosen schon mal gecovert hatten, Forever Young. Das, was Trump nicht spielen darf, gab's dann gestern mit den Toten Hosen und Alpha Will in Münster. Nicht geben wird es Alpha Will am Wochenende auf dem Glücksmomente-Festival. Da waren die, wie gesagt, eher mitte-links-liberalen Aussagen des Sängers dem Veranstalter zu politisch, und so wurde Alpha Will ausgeladen. Und ich glaube, viele, viele Menschen in Deutschland, die haben dadurch zum ersten Mal überhaupt vom Glücksgefühle-Festival erfahren. Und davon, dass man dort offensichtlich nicht so ganz zufrieden ist, wenn Aussagen gegen rechts getroffen werden.

gehen wir weg von seltsamen Konzertveranstaltern und zu den normalen seltsamen Nachrichten aus aller Welt. Und das erste Mal ist ja für viele Leute wirklich etwas Bedeutendes. Allerdings rede ich hier nicht vom ersten Mal in sexueller Hinsicht, sondern das erste Mal rauchen. Und das ist für zwei Jugendliche aus dem bayerischen Massing am Montag zu einem wirklich spektakulären Erlebnis geworden. Denn die wollten ihre erste Zigarette des Lebens genießen, und zwar möglichst an einer Stelle, wo sie keiner erwischt. Was sucht man sich dafür aus? Ein leerstehendes Haus scheint optimal. Aber wie das so ist beim ersten Mal, da kann immer mal was daneben gehen. Und so auch im Fall dieser zwei 13-Jährigen. Die haben nämlich dummerweise beim Rauchen nicht richtig aufgepasst. Und so fiel die Glut des einen auf eine alte Matratze. Und ihr könnt euch schon vorstellen, was dann passiert ist. Man hat das Feuer nicht so schnell ausgekriegt, wie es entstanden ist. Und so ging dieses leerstehende alte Bauernhaus in Flammen auf, das Ganze schon nachmittags. Und auch wenn die Polizei, die Feuerwehr recht schnell da war, ist das Haus in ziemliche Mitleidenschaft gezogen worden. Das heißt, der Dachstuhl ist teilweise mit ausgebrannt. Und natürlich der erste Stock, in dem das Feuer ausgebrochen war. Die Feuerwehr spricht von einem Sachschaden in der Größenordnung von 50.000 Euro. Glück für die 13-Jährigen, in ihrem Alter ist man nach offizieller Lesart noch schuldunfähig. Das heißt, strafrechtlich kann daraus erstmal nichts folgen. Aber ganz raus sind die Jungs damit noch nicht. Denn wenn herauskommt, dass die Eltern die Aufsichtspflicht vernachlässigt haben, dann könnte das Sorgerecht verloren gehen. Aber dazu müsste erstmal ein Kläger da sein, der sagt, das war mehr als ein kleiner Unfall. Und die Eltern hätten eingreifen können. Aber so ist das bei 13-Jährigen, die erste Zigarette rauchen wollen. Da sucht man sich halt einen Ort, wo die Eltern eben genau nicht hinkommen und nicht gucken können, raucht seine erste Zigarette und es geht dramatisch schief. Ein leerstehendes Bauernhaus ist zu einem guten Teil abgebrannt. Personenschaden null. Aber Gebäudeschaden geschätzt 50.000.

Kommen wir nochmal zurück in Richtung von Politik. Genauer gesagt zur Klimafrage. Und da gab es ja am Wochenende einen Aufschrei. Einen Aufschrei mal wieder auch in der eher rechten Szene. Denn da hatte man teilweise vorab die Nachricht gekriegt, dass es ein neues Gutachten von der TU München gibt. Von dem behauptet wurde, es würde beweisen, dass die CO2-Vorteile von E-Autos stark übertrieben sind. Jedenfalls dann, wenn man den ganzen Lebenszyklus des Fahrzeugs betrachtet. Zwei Tage später kam dann die Studie selbst tatsächlich an die Öffentlichkeit und da sah das Ganze schon etwas anders aus. Interessanterweise wird nämlich gesagt, naja, die E-Autos sind ja gar nicht wirklich viel besser als die Verbrenner. Über den Lebenszyklus des Fahrzeuges ist die Ermäßigung in CO2 gerade mal gut 40%. Da würde man unter normalen Umständen sagen, gut 40%, das ist ja schon mal eine ganz vernünftige Zahl. Damit sind die Emissionen nicht ganz albiert, aber es geht schon in die Richtung. Allerdings hat sich dann rausgestellt, dass die drei Männer, die diese Studie geschrieben haben, gar nicht so richtig aus dem Fachbereich kamen. Und nun hat sich im Nachgang jemand eingeschaltet. Das wird den Leuten von der Studie überhaupt nicht gut gefallen. Nämlich der Herr Lienekamp. Der hat an der TU München den Lehrstuhl für Fahrzeugtechnik, also ist im Prinzip derjenige, der zuständig ist für solche Fragen. Und wie soll man sagen, er hat diese Studie von den anderen ein bisschen in der Luft zerrissen. Und während der Präsident der TU München gefordert hat, dass die Ergebnisse der Studie Eingang in die politische Debatte finden, sagt der Leiter der Fahrzeugtechniken, naja, also wenn man mir dieses Papier vorher vorgelegt hätte, dann hätte ich es im Review-Prozess erstmal wieder zurückgegeben. Denn viele Annahmen und viele Schlüsse in diesem Papier sind zumindest mal heikel. Unter anderem sagt er, ja, es ist ein durchaus vollkommen richtiger Ansatz, den gesamten Lebenszyklus eines Fahrzeuges zu betrachten, wenn es um die CO2-Emissionen geht. Allerdings sollte man dann auch mit aktuellen Zahlen arbeiten. Und dieses aktuelle Papier, das fasst Studien aus den Jahren 2018 bis 2024 zusammen. Und viele dieser Studien, die rechnen halt noch mit Zahlen, bei denen die erneuerbaren Energien bei der Erzeugung des Stroms fürs E-Auto und für den Bau der Batterien noch gar nicht so die Rolle spielten wie heute. Teilweise wird da gerechnet mit 70% Anteil Kohle. Das hat man heute nicht mehr. Dementsprechend sagt der Leiter der Fahrzeugtechnik, das sind veraltete Zahlen. Das sieht heute schon ganz anders aus. Und während die Studie behauptet, dass man 100.000 Kilometer fahren muss, um sozusagen die Schuld des E-Autos abzutragen, die bei der Produktion der Batterie entstanden ist, ist es heutzutage so, dass viele große Hersteller ihren eigenen Strom dazu produzieren. Und zwar am liebsten regenerativ. Und dass die Zahlen deshalb im besten Fall veraltet zu werten sind. Im schlimmsten Fall hat man Zahlen genommen, die man heute nicht mehr für vertretbar hält. Insofern weist der Chef der Fahrzeugtechnik an der TU München das Papier zurück, auf das sich Focus und Co. am Wochenende mit großer Begeisterung gestürzt haben. Und natürlich Herr Söder.
Um zu argumentieren, dass das mit den E-Autos doch gar nicht so toll ist, wie man immer erzählt kriegt. Und dass es doch sinnvoll ist, mit Brückentechnologien weiterzuarbeiten. Und ja, auch die E-Fuels sind mal wieder aufgetaucht. Auch wenn da die meisten Ingenieure sagen, das ist schwierig. Denn wir reden gerne von Wirkungsgrad. Also Wirkungsgrad von eingesetzter Kilowattstunde zu dem, was auf der Straße ankommt. Und da liegt man bei den E-Fuels eher im Bereich unter 20%. Und in der Batterietechnik bei mittlerweile im Schnitt gut 75%. Das ist schon ein bisschen besser. Und so sagen zurzeit Experten, naja, wenn man überschüssigen Strom hat, ist es ja durchaus vernünftig, damit was zu machen, ob es nun Wasserstoff ist oder E-Fuels, wenn man denn endlich mal die Anlagen dafür hätte. Aber besser ist es nun mal, den Strom direkt zu verarbeiten. Aber das hört man nicht so gerne in diesen Kreisen. Denn manche möchten ja tatsächlich gerne noch am Verbrenner festhalten, auch wenn der Zug auf dem Rest der Welt abgefahren ist.

Apropos Fahren, wusstet ihr, dass es tatsächlich auch für Tramfahrer Wettbewerbe gibt? Und das nicht nur so ein bisschen, sondern dass tatsächlich für Tram-Geschicklichkeitsfahren Meisterschaften ausgetragen werden? Bisher war das noch nicht so bekannt, aber dieses Jahr wird zum ersten Mal ein Frankfurter Team für die VGF antreten. Und zu beweisen versuchen, dass die Frankfurter Tramfahrer im europäischen Vergleich ganz weit vorne sind, wenn es um Genauigkeit geht. Denn in Warschau werden am 19. September die Tram-Europameisterschaften ausgetragen. Zwei Frankfurter wollen dabei mitmachen. Robin Hepp und Yvonne Bahl, trainiert werden sie vom VGF-Fahrlehrer Peter Schulz. Und da fragt man sich, was macht man denn so auf einer Tramfahr-Europameisterschaft? Die Antwort ist einfach, es geht um Genauigkeit, aber nicht nur um so Dinge wie genaues Bremsen. Das ist ja quasi selbsterklärend, dass man das als Fahrer einer Tram machen muss. Aber man trainiert auch noch auf spannendere Dinge, wie zum Beispiel mit der Tram einen Ball stoßen zum Zwecke des Bowling. Auch schon bei Tram-Europameisterschaften aufgetaucht ist ein Wettbewerb namens Curling. Und nicht vergessen, wir reden von schienengebundenen Fahrzeugen, bei denen das, glaube ich, insgesamt alles nicht ganz so einfach zu bewerkstelligen ist. Trotzdem wird trainiert, aber man weiß noch nicht ganz genau, worauf eigentlich. Denn welche der Disziplinen bei der Europameisterschaft in Warschau dann am Ende des Tages drankommen, das erfahren die beiden Frankfurter Straßenbahnfahrerinnen und Fahrer tatsächlich erst am Wettkampftag in Warschau. Müssen sich dann auch noch auf die örtliche Straßenbahn einfahren. Und danach können wir dem Frankfurter Team die Daumen drücken. Ich bin gespannt, was rauskommt bei der Tramfahrer-Europameisterschaft. Zum ersten Mal mit Frankfurter Beteiligung. Am 19. September ist es soweit. Um die Wette bremsen in Warschau.

Dass Mobiltelefone lebensgefährlich sind, das hat man schon das eine oder andere Mal mitbekommen. Aber jetzt gibt es mal wieder einen besonders blöden Vorfall und ich glaube, der ist schon wieder fast Darwin Award verdächtig. Ihr wisst ja, Darwin Awards werden jedes Jahr vergeben für Menschen, die sich auf möglichst blöde Art und Weise aus dem Genpool verabschiedet haben. Und die gute 28-jährige Frau Wang, die wäre tatsächlich ein guter Kandidat dafür. Die war nämlich so mit ihrem Mobiltelefon beschäftigt, dass sie nicht bemerkt hat, dass sie gerade den Weg verlässt und auf dem Weg in einen nahen Fluss ist. In den ist sie hineingefallen. Und jetzt wird es spannend, weil eigentlich ist dieser Fluss ein Gewässer, das für den Menschen durchaus Stehhöhe bietet. Genauer gesagt, das Wasser ging der Frau ein bisschen über die Hüfte. Aber der Boden des Kanals, also nicht des Kanals, ist mit Matsch angefüllt. Deshalb rutschig. Und zu ihrem Verdruss war Frau Wang nicht in der Lage zu schwimmen, aber auch nicht in der Lage, in dem Matsch genügend Haftung zu finden, um den Kopf über Wasser zu halten. Und so hat sie sich in meinen Augen tatsächlich für den Darwin Award qualifiziert, mit dem Handy so unaufmerksam werden, dass man ins Wasser fällt. Und dann in gut hüfthohem Wasser aufgrund der Unfähigkeit zu schwimmen oder im Matsch zu einem soliden Stand zu kommen, ertrinken. Ich glaube, das ist schon ordnungsgemäß qualifiziert. Die Mutter zweier Kinder übrigens wurde deshalb nicht so schnell gefunden, weil sie ihrem Mann erklärt hatte, ich bin über Nacht woanders. Deshalb wurde sie erst sehr spät gefunden. Denn klar, hätte man sie schnell gefunden, wäre vielleicht noch eine Rettung möglich gewesen. Aber das ist ganz klar eine Nominierung für den Darwin Award. Vom Handy abgelenkt, ins Wasser fallen und im hüfthohen Wasser ertrinken.

Bleiben wir kurz im Wasser, bleiben wir kurz bei seltsamen Nachrichten von weiter weg. Wir bleiben in Asien, aber wir gehen von China nach Bengalen. Da nämlich lebt ein junger Mann namens Iqbal Sheikh. Und der lebt mehr oder weniger im Wasser. Wie die Gulf News berichten, ist der 16-Jährige nämlich von einer seltenen Krankheit betroffen. Das heißt, wenn der an der frischen Luft ist, dann hat er ruckzuck am ganzen Körper Entzündungserscheinungen, die brennen und ihm enorme Schmerzen verursachen. Das heißt, den größten Teil seines Tages verbringt der 16-Jährige im Wasser. Und diesen Teich bewohnt er seit mittlerweile 5 Jahren. Das Ganze liegt unter anderem daran, dass die Eltern nicht genug Geld haben, um ihn medizinisch versorgen zu lassen. Auf der anderen Seite hat das Leben im Wasser für ihn natürlich auch Nachteile. Denn er hat regelmäßig Erkältungen, Husten und es soll sogar Richtung Lungenentzündung gegangen sein. Warum ist das Ganze überhaupt überregional bekannt geworden? Nun, es hat sich ein edler Spender gefunden. Nachdem in Indien diese Geschichte online viral gegangen ist, hat sich ein Mann gefunden, der gesagt hat, okay, diese Situation für den Jungen, die müssen wir irgendwie beenden. Anand Ambani heißt der Mann. Und der sagt, ich stehe jetzt ein für die Kosten, die es mit sich bringt, wenn dieser junge Mann ins Krankenhaus kommt und behandelt wird. Und somit ist möglicherweise seine Leidensdauer bald beendet. Und der 16-Jährige kann endlich dauerhaft seinen Teich verlassen, in den er sich zurzeit regelmäßig zurückzieht, weil er eine Hauterkrankung hat, die regelmäßig dafür sorgt, wenn er aus dem Wasser kommt, dass die Haut fürchterlich brennt und ihn vor Schmerzen wieder in den Teich hüpfen lässt. Und ja, er erledigt so ziemlich alle Dinge des Lebens im Teich. Er futtert dort seine Snacks. Den Rest wollen wir gar nicht wissen, aber ich denke mal, schlafen wird nicht ganz einfach. Obwohl, ich sehe auf dem Bild Schwimmhilfen. Aber diese seltsame Nachricht aus Bengalen, die hat bald ein Ende. Denn der 16-jährige Junge, der seit 5 Jahren größtenteils unter Wasser in einem Teich lebt, wegen seiner Hautkrankheit, der hat jetzt endlich jemanden gefunden, der das Geld zahlt, ihn nach Mumbai ins Krankenhaus zu bringen, um zu gucken, ob man ihm tatsächlich dauerhaft helfen kann. Damit er rauskommt aus dem Teich, in dem er 5 Jahre mehr oder weniger gelebt hat.

Wo wir gerade beim Wasser sind, gehen wir doch mal in Richtung von Körperhygiene. Ich denke, der junge Mann in Bengalen, der hat kein Problem mit dem Geruch von Achselschweiß. Für uns Normalsterbliche, die richtig an Land leben, gilt

Pheromon-Maxing betreiben? Die sagen, wir möchten aus diesem Grund unseren Körpergeruch möglichst intensiv machen. Ja, ja, und ich glaube, ihr wisst schon, was das heißt. Während wir es alle noch gewohnt sind, wenn es zu einem Date geht, sich die Zähne zu putzen, frische Klamotten anzuziehen und vorher eine ordentliche Dusche zu nehmen, sagt man in diesen Kreisen, nee, wir machen das ganz anders. Wenn wir uns mit einer Frau treffen, dann muss sie unseren Geruch so richtig kennenlernen. Sie nennen es dann den natürlichen Geruch möglichst unverfälscht zur Geltung bringen. Das geht verschieden weit. Manche lassen nur das Deo weg, andere die ganze Dusche. Und wer es richtig ernst meint, der nimmt Kleidung zum Date, die er schon ein paar Tage angehabt hat, damit auch wirklich jedes Molekül des eigenen Geruchs bei der möglichen Partnerin ankommt. Die Theorie kennen wir nun. Leider ist der Standard nicht in der Lage, schon wissenschaftliche Ergebnisse darüber abzugeben, wie denn diese Tests in der freien Wildbahn verlaufen. Es gibt eine Studie aus den 1990ern. Da wurden T-Shirts bewertet, die Männer mehrere Tage und Nächte angehabt haben. Die sollten von Frauen bewertet werden. Bei dieser Studie kam raus, Frauen könnten den Geruch von bestimmten Männern bevorzugen. Allerdings war dieses eine One-Off-Studie, das heißt, spätere Versuche, das Ganze zu wiederholen, verliefen im Sande. Das heißt, die Herren der Schöpfung, die jetzt der Meinung sind, sie werden unwiderstehlich mit 3-Tage-Klamotten, 3-Tage-Warte, 3 Tage nicht geduscht, verlassen sich auf ein nicht wiederholtes Experiment aus den 90ern. Und ich bin wirklich gespannt, ob es dann irgendwann mal Untersuchungen gibt, wie das weibliche Geschlecht auf den Geruch von 3 Tage ungewaschenen Männern reagiert. Aber wir wissen alle, das ist dann nicht mehr der reine körpereigene Geruch, sondern selbstverständlich haben da unter den Achseln Bakterien ganze Arbeit geleistet und an anderen Stellen, die behaart sind, auch. Insofern könnte das auch quasi zum Darwin Award führen. Wenn die Herren der Schöpfung der Meinung sind, sie müssen ihre Pheromone maximieren, deshalb vorm Date dreckige Kleidung anziehen und nicht duschen, um die Frau von sich zu überzeugen, aber positive Rückmeldungen, glaube ich, gibt es noch nicht. Und um die Unappetitlichkeit auf die Spitze zu bringen, wenn man das mit den Pheromonen wirklich maximieren will, so jedenfalls in diesen Kreisen, dann ist es gut, auch noch den eigenen Urin zu trinken, um alles, was rauskommt, wieder reinzutun, damit es mehr Geruch gibt. Ich hab's nicht glauben wollen, aber der Bericht kommt aus dem Standard in Österreich. Und das ist nun mal eine offizielle Zeitung, die nicht für Fake News bekannt sind. Also gibt es sie wohl wirklich. Die Männer, die stinken wollen, um ihre Pheromone zu maximieren und beim Date zu punkten.

Leider als Fake News herausgestellt hat sich eine andere Meldung, die ich ansonsten sehr gefeiert hätte. Wie wir alle wissen, hat Donald Trump in dieser Woche den Lake Ontario in den Lake America umgewandelt, jedenfalls auf amerikanischen Karten.

Daten. Bevor irgendjemand dazu offiziell Ja gesagt hat, hat Google Maps schon alles geändert. Und leider war das eine Satire-Seite, aber die Behauptung fand ich wunderschön. Was viele nämlich nicht wissen, es gibt eine Verbindung zwischen den großen Seen. Und eine Verbindung, die geht aus dem Lake Ontario oder wie ihn letzt manche Leute nennen, Lake America. Und er ist die einzige Verbindung von diesem See zur großen, weiten Welt. Und dieser Wasserweg, der verläuft komplett durch kanadisches Territorium. Und die Fake News, die ich so unglaublich gerne geglaubt hätte, die haben besagt, dass Kanada jetzt alle US-amerikanischen Schiffe zurückweist, bei denen in den Frachtpapieren etwas von Lake America steht. Ist bisher zu schön, um wahr zu sein. Aber hey, es wäre nicht die erste satirische Nachricht, die danach Politiker auf Ideen gebracht hat. Ja, und rein rechtlich könnten das die Kanadier tun. Je nachdem, wie dringlich sie es finden, Herrn Trump ein Kontra zu geben, nachdem er gesagt hat, der Lake Ontario, der darf nicht mehr so heißen. Ab jetzt ist es der Lake America. Jedenfalls für einige Kartenhersteller in den USA stimmt das schon auf dem, nicht Papier, sondern auf dem Bildschirm. Ich glaube, wir anderen bleiben weiter beim Lake Ontario. Und die wunderbare Fake News, die ich gerade zitieren musste, war, dass der Kanal, der von diesem See Richtung offenes Meer führt, also durch die anderen großen Seen natürlich, auf kanadischem Territorium liegt. Und die Kanadier ihn nun zugemacht hätten, für Schiffe, bei denen in den Papieren steht, es geht zum Lake America. Fake News, jetzt jedenfalls noch.

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1: Manchmal braucht es aufmerksame Menschen aus der Außenwelt, um einen vor schwerwiegenden Fehlern zu bewahren. Einer Frau aus Minnesota ist das gerade passiert. Die ist nämlich zur Post gegangen und wollte etwas verschicken. Man hat sich ein bisschen auf der postalischen Seite gewundert, dass die Frau so spezielle Wünsche, was den Versand hat, angeht. Dafür, dass sie sagte, naja, also ich versende hier eine Kiste mit Kochbüchern. Aber so sagte die Frau, ja, und ich bin vollkommen bereit, $500 extra zu bezahlen, damit diese Lieferung noch über Nacht, also bis morgen früh, ausgeliefert wird. Die Angestellte in dem Büro, Alice Castro, die hat das Gefühl gehabt, irgendwas stimmt hier nicht so richtig. Denn die Frau, die das Ganze aufgeben wollte, die hatte auch ganz komische, spezifische Antworten parat, wenn es darum ging, was denn jetzt speziell an dieser Lieferung war. Daraufhin hat die ziemlich schlaue Frau ihren Vorgesetzten involviert. Der wiederum hat die Polizei gerufen und dann wurde untersucht, was denn diese Frau eigentlich verschicken wollte. Und es stellte sich raus, in der Kiste waren nicht etwa Kochbücher, sondern $30,000 in Cash. Daraufhin wurde natürlich die Frau befragt, was es mit diesem Geld auf sich habe. Und die Frau sagte, naja, sie habe eine Nachricht bekommen. Und die Leute, die sie benachrichtigt haben, die hätten sie überzeugt, dass ihre gesamten Accounts gehackt worden seien. Und sie müssen nun diese $30,000 nach Texas schicken, damit sie wieder Zugang zu ihren Konten habe. Daraufhin hat die Polizei gesagt, sie verschicken hier mal schön gar nichts, sondern kümmern sich jetzt um die Lieferadresse in Texas. Die Frau ist mit ihren $30,000 und den $500, die sie extra für die bevorzugte Behandlung des Pakets zahlen wollte, wieder heimgeschickt worden. Und so hat eine aufmerksame Frau in diesem Versandladen erstens dafür gesorgt, dass eine andere Frau, die offensichtlich ziemlich auf die falsche Fährte geführt worden war, nicht $30,000 durch die Gegend geschickt hat, um ihre Konten wieder zu befreien, sondern dafür, dass die Polizei sich um die Adresse kümmert, wo das Geld hingeschickt werden sollte, denn natürlich hatten die Scammer gesagt, auf gar keinen Fall Polizei. Ich denke, das gab dann heute eine interessante Überraschung. Für die Jungs, die schon gedacht hatten, wir haben hier eine Frau um $30,000 geprellt. Jetzt könnte es für sie allerdings in den Knast gehen. Nachdem die Schalterbeamtin gemerkt hat, hier stimmt was nicht, diese Frau verschickt keine Kochbücher, sondern viel zu viel Geld an Betrüger.

Und ich hatte ja schon gesagt, es gibt Nachrichten von heute, die eine Wiederholung von Dienstagmorgen sind, aber die, die jetzt kommt, finde ich wichtig genug. Denn in diesem Fall geht es um Drogen, und zwar um gefährliche Drogen. Was die Niederlande zurzeit noch, das soll sich möglicherweise bald ändern, von der Bundesrepublik unterscheidet, ist, dass dort regelmäßig Drogen abgegeben werden und dann offiziell auf ihre Inhaltsstoffe überprüft. Und manchmal ist das Ganze wichtig und in diesem Fall könnte es sogar lebensrettend sein. Denn ein niederländisches Drogen- und Abhängigkeitsinstitut, das warnt vor einer spezifischen Sorte Ecstasy-Pillen, die offensichtlich seit kurzer Zeit auf dem niederländischen und dann möglicherweise auch bald auf dem deutschen Markt florieren. Letzten Freitag kam die Warnung raus und die ist wirklich wichtig. Denn diese Ecstasy-Pillen, die so aussehen wie das Gesicht von Donald Trump, ich meine, wer würde sowas freiwillig schlucken? Die wurden auf ihre Inhaltsstoffe getestet und da, wo normalerweise größtenteils MDMA ist, war in diesem Fall ein ähnlicher Stoff namens PMMA. PMMA soll am Ende des Tages ähnliche Wirkung zeigen wie MDMA, allerdings mit einem entscheidenden Unterschied. Denn die Zeit, bis man es im Körper tatsächlich merkt, die ist deutlich größer als bei MDMA. Und so hat das niederländische Institut mit dem Namen Trimbos eine offizielle Rotalarm-Nachricht abgeschickt. Denn wenn man diese Donald Trump nachmachenden Ecstasy-Pillen schluckt, dann dauert es deutlich länger als bei normalen Pillen, bis man was merkt. Das wiederum könnte Nutzer dazu bringen, dass sie sagen, das Zeug ist aber schwach, da nehme ich mal noch ein paar mehr von. Das wiederum kann zu einer Überdosis führen und so warnt man aus dem Institut. Im Falle von PMMA kann eine Überdosis tatsächlich tödlich sein. Denn in diesem Fall kann es zu schweren Kreislaufproblemen führen. Und so seid alle gewarnt, falls ihr am Wochenende irgendwelche Dinge mit Drogen tut. Wenn euch jemand eine Ecstasy-Pille geben will, die aussieht wie das Gesicht von Donald Trump, macht das, was man mit dem Gesicht von Donald Trump immer machen sollte. Nicht in die eigene Nähe lassen und die Pille auf gar keinen Fall schlucken. Am Rande dieses Artikels von CBS gibt es allerdings noch eine kleine Nachricht, die ich auch bemerkenswert finde. Nämlich die Zahl der Menschen, die in den Niederlanden Ecstasy und Ähnliches nehmen. CBS sagt, im Jahr nehmen etwa 550.000 Niederländer mindestens einmal Ecstasy zu sich. Das möchte ich gar nicht auf die Bundesrepublik hochrechnen, aber das war's für heute mit seltsamen Nachrichten aus aller Welt. Hier geht es weiter mit Virus Musikradio.

0: 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Wir, das bin ich, Katharina Süß, und mein Co-Moderator Mike Fäber.
1: Das bin ich, hallo.
0: Und wie immer haben wir Gäste geladen in unserer Sendung. Und heute haben wir, wie soll man sagen, etwas Neues, etwas Altes, nichts Blaues, denn der Aaron ist nüchtern, oder Aaron?
2: Ja, halt nüchtern. Ja,
0: aber alt und neu bist du nicht, weil du so wahnsinnig alt bist, sondern weil du schon mal bei uns in der Sendung warst. Und zwar in deiner Rolle als Sänger und Gitarrist von Harmful. Aber neu bist du heute, weil du heute mit deinem Projekt Musa Dark geladen bist.
2: Genau. Also Projekt, Band, kann man auch sagen, nur mit ständigen Besetzungswechseln, aber das kann ja auch Motto sein, dass Veränderung das Motto ist einer Band.
0: Ja, erzähl doch mal, woher kommt ihr denn?
2: Also Musa Dark hat sich gegründet in der Corona-Zeit. Da hatte mein Freund Mose Schneider, der Produzent ist in Berlin, und ich die Idee, lass uns doch ein hartes Rockalbum machen mit Melodie. Und dann meinte er, er ist dabei, und ich hatte die Idee, mit Aido Abay, der bei Blackmail gespielt hat, zusammenzuarbeiten, er als Sänger, und wir brauchten noch einen Schlagzeuger. Dann hat er die Idee gehabt, dass der Beatstick-Schlagzeuger, der gerade wegen den Corona-Problemen arbeitslos war, einfach Zeit hatte und Lust hatte, da mitzumachen. Und dann waren wir schon zu dritt. Und Bassisten brauchten wir nicht, weil ich als Gitarrist gesagt habe, komm, ich mach das mit einem Oktaver. Und es geht eher um die Melodie und um das Riffing, und ich kann da versuchen, das auszuschmücken. Und dann haben wir unser erstes Album aufgenommen.
0: Wann war das genau? Du hast gesagt Corona, also wir können
2: 2021 war das. Ja, 2021 ist das erste Album dann auch rausgekommen. Und ja, und es war dann ein Überraschungserfolg. Also kam sehr gut an, und dann haben wir uns gedacht, gut, machen wir dann direkt ein weiteres Album.
0: Und man hört, alle hatten schon einen Background, alle waren schon gestandene Musiker, die du zusammengetrommelt hast.
2: Richtig. Und Aido und ich, wir kennen uns von Harmful Blackmail-Zeiten. Blue Noise war ein Label, das wir uns geteilt haben. Und wir haben auch auf Emirsiam, auf dem Debütalbum, hat er ein Lied gesungen. Wir haben immer wieder Kollaborationen gehabt. Und diesmal haben wir gesagt, komm, jetzt machen wir ein ganzes Album.
0: Ja, Emirsian, das ist ein Solo-Projekt.
2: Genau.
0: Muss man auch nochmal dazu sagen.
2: Genau.
1: Nur mit dem Sänger von Harmful, der du ja selber bist, habt ihr keine Kollaboration gemacht, denn du singst gar nicht in diesem neuen Projekt, oder?
2: Nee, ich sing gar nicht. Aber ist auch bewusst so. Weil wenn ich mit den, weil ich primär ja auch die Songs, also die Riffs dazu steuere, und die Energie ist schon sehr von mir aus initiiert. Und wenn ich da noch singe, dann ist es eigentlich sehr Harmful ähnlich.
0: Aber verlockt dich das nicht manchmal? Also hört man dich irgendwie so aus dem Beck nicht manchmal auch noch mitgrölen?
2: Ja.
1: Eine Studioaufnahme so aus dem Regieraum.
2: Genau.
1: Mitsingend.
2: Nee. Also, ja. Sagen wir mal so, immer wenn ich ein Musa Dark Album mache, liebäugel ich damit, vielleicht auch mal wieder ein Harmful Album zu machen. Jetzt, wo wir wieder am Start sind. Und für Einzelkonzerte spielen. Aber wir haben mit Safi so eine fantastische Sängerin, die braucht nur ganz dezente Hilfe.
0: Ja, du hast es schon anklingen lassen, es gab Wechsel in der Besetzung. Was hat sich denn da getan?
2: Wir haben zwei Alben gemacht, also mit Aido, und das zweite Album war auch wirklich erfolgreich, sind auch gechartet auf Platz 30, und das war alles sehr, sehr gut. Nur Aido meinte dann, ich würde gerne ein drittes Album machen. Und ich dachte, ja klar, komm, dann machen wir ein drittes Album. Und er meinte nur, dass er nicht auf Tour gehen will. Und da war für mich klar, dass das nicht geht. Weil wir müssen live spielen, um das zu transportieren, was wir da aufgenommen haben. Und das ist Live-Musik. Das muss man laut und in einem Raum mit Freunden und Fans hören.
1: Ich kann es mir ja kaum vorstellen live, weil das alles so komplex sich anhört, das so auf der Bühne rüber zu spielen. Ich finde es faszinierend, und ich würde es mir auch sau gerne anhören und anschauen, definitiv.
2: Ja, es ist auch nicht einfach, aber vielleicht klingt es komplexer, als es ist. Ja. Oder vielleicht gewöhnt man sich auch an die Komplexität.
1: Vielleicht ist man auch einfach genialer Musiker und kann das so spielen.
2: Ja, das will ich jetzt... Also etwas entschärfen. Aber auf jeden Fall ist das eine sehr ambitionierte Platte. Ja, sehr.
0: Wir haben eben schon einmal reingehört. Hollow Rooms von Musa Dark lief als Einstiegslied. Ich würde sagen, wir hören jetzt einfach mal das zweite.
1: Ich habe voll Bock.
0: Musa Dark, Beggar's Banquet.
2: Yeah.
0: Ab dafür.

0: Musadag Beggars Bankett, ich bin sprachlos. Ich finde das ultra geil. Bankett, habe ich Bankett gesagt? Ja, ich bin französisch. Ja.
1: Beggars Bankett. Brett, das Bankett.
0: Ja. Ich habe eben schon zu dir gesagt, ey, es hört sich alles so aufgeräumt vom Sound an, so komplex trotzdem, und man lässt allem Platz, dass man, damit man diese einzelnen Sachen raushören kann, auch die Sängerin. Wie schreibt ihr denn eure Lieder? Wie kriegt ihr denn das hin?
2: Es fängt eigentlich immer mit dem Schlagzeug, mit der Gitarre an. Wir sitzen im Proberaum, ich habe eine Idee, ich habe einen Impuls, und jetzt in dem Falle der Doc, der am Schlagzeug sitzt, der fasst diesen Impuls auf, bringt seine Energie rein, und ich gehe dann einfach als mit meinem Songwriter-Skills durch und versuche das zu komplettieren im Einklang mit ihm, und Safi ist dann im Nachhinein, hat sich dann draufgesetzt und hat die Gesangslinien gemacht und den Bass dazu gespielt. Und
1: das heißt, du bist für die Texte zuständig?
2: Ein Großteil, ja. Für einen Großteil der Texte.
1: Wovon handeln denn die Songs? Gibt es da bestimmte Themen?
2: Es geht einmal, wir haben einen Song, der über den armenischen Genozid handelt, dann handelt es um Liebe, Festhalten, zu viel Liebe, Erdrückung, dass man das Gefühl hat, dass man vereinnahmt wird und dass dadurch die Liebe auch verloren geht. Also immer so Themen, die einem die Luft wegschnüren. Mhm. Ja, also generell. Ja. Dann Guillotine handelt auch von Extremsituationen, dass man immer an diesem Zwiespalt steht. Der Tennisball könnte auf die eine oder andere Seite fallen, und es könnte über Glück und Unglück entscheiden, solche.
1: Also Texte und Musik gehen da Hand in Hand.
2: Ja,
1: ne?
2: Genau.
1: Weil
2: genau.
1: Stilistisch, wie ordnet man das Ganze jetzt ein?
2: Da ist alles drin. Es ist schon, wie du schon sagtest, es ist komplex, sagen wir mal, Alternative, Noise. Aber es ist kein traditioneller Metal, es ist kein Rock, es ist sehr...
1: Es ist Musadag.
2: Es ist Musadag, es ist sehr eigen. Ja. Also alle Wege führen nach Rom oder zu Musadag.
1: Ja. Wie sieht denn eure bisherige Diskografie so aus? Würdest du sagen, die Alben unterscheiden sich da voneinander auch nochmal?
2: Ja, also musikalisch werden wir immer härter, habe ich das Gefühl. Härter meine ich, drücken mehr aufs Gas, sagen wir es mal so. Ja. Und dadurch, dass wir jetzt eine neue Sängerin haben, ist der eklatante Unterschied natürlich auch gegeben, weil Aido ein ganz anderer Sänger ist als Safi. Und dadurch hat man schon eine andere Farbe.
1: Was bringt denn eure Sängerin für eine Geschichte mit?
2: Sie ist eine Solokünstlerin, kommt mehr aus der Elektro-Schiene, zwar auch gespielt und rockig, aber sehr avantgardistisch und mit deutscher Sprache. Also sie kommt aus dieser, in die einstürzenden Neubauten-Ecke. So.
1: Ja, das ist klar, dass das nochmal eine ganz andere Dynamik
2: genau, genau. bringt. Ja. Und dadurch, dass sie jetzt auf Englisch singt und auch wir uns gemeinsam hingesetzt haben und versucht haben, ihre Stimme auf in die Musadag-Welt zu integrieren, klingt es schon von sich aus schon ganz, ganz anders.
1: Was braucht es denn dazu? Also okay, einmal musste die Sprache gewechselt werden, was wahrscheinlich auch erstmal am Anfang nicht so einfach war.
2: Genau, die Sprache und auch der Groove. Also für sie, wenn sie Deutsch singt, hat sie eine ganz andere Phrasierung.
1: Ja.
2: Also man geht mit Konsonanten ganz anders um, und auf Englisch...
1: Sind auch viel mehr Konsonanten. Ja,
2: genau. Und auf Englisch kann sie da ganz anders flowen.
1: Ja.
2: Ja. Und Musadag hat auch eine andere Melodieführung. Also es ist wichtig, man kann den Wahnsinn zulassen, aber am Ende ist immer wichtig, dass es groovt und Melodie da ist.
1: Aber ich kann mir vorstellen, sie braucht jetzt auch noch mehr Druck dahinter, oder? Im Vergleich zur Elektromusik. Also ich meine, da musst du ja wirklich ein Stimmvolumen haben und das auch halten können.
2: Genau, genau.
1: Über anderthalb Stunden, ne?
2: Also sagen wir mal so, die Gitarre und das Schlagzeug hat sie natürlich gefordert, um am Ball zu bleiben und sich durchzusetzen. Sie hat in ihren Soul-Sachen ist der Gesang viel mehr vorne und hat noch mehr Platz. Hier ist es dichter, aber trotzdem dynamisch.
0: Wie kamt ihr auf sie, wenn sie sich da so verstellen musste, sage ich jetzt mal, oder sich so verändern musste, anpassen musste?
2: Anpassen gar nichts, es kam sehr natürlich.
0: Gut, an Schlagzeug und Gitarre musste sie sich ja schon anpassen.
2: Genau. Das war vor 10 Jahren, waren wir mit Harmful auf Pias, das ist ein Label in Hamburg. Und der Label-Manager hat mir damals Safi empfohlen, hat gesagt, hör dir das Lied mal an. Und ich kann mich erinnern, dass ich mir das Lied angehört und Gänsehaut bekommen habe bei Was wir sagen und denken, war das, glaube ich, genau. Und das war sehr beeindruckend. Und ich habe dann immer wieder Safi gehört, dass sie Platten macht. Und Moses, unser Produzent, hat dann mit ihr ihr letztes Album aufgenommen. Und da war wieder ein Lied, was mir sehr, sehr gut gefallen hat. Und als klar war, dass Aido nicht mehr bei uns weitermachen wird, habe ich gedacht, komm, fragen wir sie, ob sie Lust hat, einzusteigen.
1: Und das lief über euren Produzenten Moses dann, der Kontakt?
2: Genau.
1: Ja.
0: Und sie hatte auch direkt Bock?
2: Die hatte direkt Bock, weil sie kannte die Sachen und sie ist so energetisch und kreativ, dass sie diese Herausforderung natürlich auch dankend angenommen hat.
1: Mit wem habt ihr denn noch gearbeitet, außer Moses als Produzenten? Gab es da noch Leute, die euch dazugeholt haben?
2: Nee, wir haben eigentlich immer mit Moses gearbeitet. Jetzt im Falle Musadak immer mit Moses. Ja,
1: der scheint ja einen guten Job zu machen.
2: Nee, sehr gut.
1: Ja. Und da können wir uns auch gleich nochmal ein Bild davon machen.
0: Von dem letzten Album? Hören wir uns noch einen Song an.
1: Lights of the Shadows von Musadak.
0: Ich hab Bock weiterhin, auf jeden Fall.

0: Das war Lights of the Shadows von Musa Dark und ein Lied von dem neuen Album Endurance, was noch gar nicht rausgekommen ist. Album-Release ist am 11.09. Wie war denn die Arbeit an dem neuen Album so?
1: Die Arbeit war sehr angenehm. Wir haben die Songs ziemlich schnell instrumental fertiggestellt, sind dann im Studio, haben instrumental inklusive Bass aufgenommen in 4 Tagen in Bremen mit Moses. Und danach begann eigentlich die längste Arbeitsphase, welches der Gesang war von Safi. Sie hat dann, wenn man die Platte durchhört, merkt man, wie viel da drin steckt, gesangstechnisch, auch Sounds, die sie dazu gebracht hat. Und das hat alles sehr lang, hat dann länger gedauert, ja, weil wir das richtig machen wollten. Und dann war das innerhalb von einem halben Jahr, sagen wir mal, war komplett alles fertig und dann haben wir das gemischt in Amerika von Greg Gordon, auch ein guter Mann.
0: Wieso der Schritt nach Amerika? War das jetzt das erste Mal? Oder?
1: Nee, schon immer wieder.
0: Ja?
1: Ich finde, dass amerikanische Mixer mit eine andere Herangehensweise haben, mutiger.
0: Wie seid ihr auf den gekommen?
1: Wir haben mit Harmful im Jahr 2000 mit Dave Sardi, auch ein klasse Produzent, der auch Helmet, Marilyn Manson, Oasis und solche
0: große Namen gemacht hat. Ja.
1: Und Greg war sein Ingenieur und hat Großteil der Sachen auch gemacht bei den Aufnahmen. Und deswegen habe ich seine Arbeit damals beobachtet. Und seitdem, immer wenn ich Platten mache, schicke ich sie ihm, er mischt sie. Und ich bin eigentlich immer zufrieden, weil es spannend klingt. Es klingt nicht nach einer sauberen, sterilen Deutschpop-Produktion.
0: Ja, das will man nicht bei der Art von Musik.
1: Ja,
0: aber genau. Eure Musik wandert darüber oder seid ihr dann auch selber dort vor Ort?
1: Die wandert drüber und er schickt mir dann immer Samples und Mixvorschläge, bis wir dann eine Richtung haben. Und wenn wir die dann haben, dann geht es eigentlich ziemlich schnell.
0: Schade, wäre doch eigentlich auch ein Anlass für so einen netten kleinen Klassenausflug, oder?
1: Ist immer mit Kosten verbunden.
0: Ja, guckt sich ein.
1: Ja.
2: Aber zu den Gesangsaufnahmen warst du zumindest vor Ort auch mit oder ihr habt zusammen daran gearbeitet?
1: Safi hat das in ihrem Proberaum aufgenommen. Das Setup war fest. Moses hat alles so eingestellt, dass sie alleine im Proberaum aufnehmen kann und hat dann ihre Vorschläge gemacht und hat es mir dann geschickt und wir haben es dann immer ausgetauscht. Die hat dann Verbesserungen gemacht und wieder ausgetauscht, bis wir beide happy waren. Ja.
2: Wie kann man sich denn die instrumentellen Aufnahmen bei euch vorstellen? Macht ihr das ganz klassisch oder macht ihr das modern, alle separat, alle einzeln mit einem Klick auf dem Ohr, damit das alles extrem tight am Ende rauskommt? Welchen Sound sucht ihr?
1: Wenn man mit Moses Schneider arbeitet, gibt's keinen Klick. Also er ist eigentlich jemand, der immer gerne live aufnimmt und ein Klick reduziert manchmal die Dynamik und auch den Impuls, den man hat. Weil es ist schön, wenn ein Song manchmal schneller wird, langsamer wird. Und wenn du einen Klick hast und alles nacheinander aufnimmst, dann wird es sehr, sehr schnell, klingt es vielleicht sauberer, separierter und erfüllt Rockstandards, aber kann auch sehr, sehr schnell belanglos klingen oder langweiliger klingen, weil es keine Übersprechungen gibt, weil es keine Tempi-Schwankungen gibt. Und wenn du dir die alten 70er-Jahre-Platten anhörst, die haben alle Temposchwankungen und die Imperfektion war.
0: Die haben wir noch 12, 14 Minuten Lieder, ne? Das ist heute unvorstellbar eigentlich. Ja, aber das sehe ich ein. Gerade eure Musik lebt extrem von der Live-Dynamik.
2: Ja, aber das dann auch so sauber hinzubekommen, wie es sich jetzt auf Platte anhört, tatsächlich, ohne Klick.
1: Ja.
2: Das so oft separat, ohne Klick.
1: Auch nicht separat, wir waren in einem Raum.
2: In einem Raum auf einmal.
1: Genau.
2: Durchgezockt, den Song.
1: Einfach durchgezockt und Übersprechungen gibt's natürlich, aber man hat versucht, durch Stellwände so zu reduzieren, damit man später im Mix noch alle Möglichkeiten hat und wird uns trotzdem, während wir live spielen, in die Augen schauen können. Das ist ja wichtig, ja.
2: Super gelungen, würde ich gleich dazu nur sagen. Ist auch schön.
1: Ich bin auch sehr happy mit dem Album.
0: Ja, freuen wir uns alle auf das Album-Release am 11.09. Und jetzt Anschlussfrage, stehen dann auch Konzerte an?
1: Ja, natürlich. Und wir spielen hier in Frankfurt am 12.09. im Bett.
0: Ein Tag nach Album-Release.
1: Nach dem einen Tag nach Albumrelease und dann können wir das feiern und wir sind auch sehr, sehr gespannt. Auch eine coole Vorgruppe haben wir eingeladen. Kurt heißen die, das ist der Harmful Bassist und der Rinderwahnsinn Sänger und der Rinderwahnsinn Schlagzeuger.
0: Die Prominenz ist vertreten. Ja,
1: genau, und sie sind Vorgruppe. Und das wird ein schöner Frankfurter Abend, deswegen holt euch Tickets, kommt vorbei, es wird gut.
0: Das Bett in der Schmidtstraße 12 im Gallusviertel, es gibt noch Tickets, also schlag zu.
2: Ich komme auf jeden Fall, ich freue mich.
0: Wollen wir nochmal in ein Lied reinhören?
2: In was Älteres vielleicht?
1: Sehr gut. Rhythm Picks vielleicht.
2: Rhythm Picks hast du auch mitgebracht, ja. Können wir gerne mal reinhören. Möchtest du was dazu sagen vorher?
1: Auch einer meiner Lieblings-Musa Dark Songs und Aido ist ein super Sänger und wir sind immer noch befreundet. Ist alles gut und ich hoffe, dass er irgendwann mal wieder Lust hat, Konzerte zu spielen. Und Rhythm Picks ist gerade das Ende ist einer meiner All-Time-Favorites.
2: Na dann, viel Spaß.

0: Musa Dark, Rhythm Picks. Anders, aber immer noch Musa Dark, würde ich sagen. Anderer Sänger. Aber nicht nur durch den Sänger ist die Musik ein bisschen stilistisch anders, oder? Hatte ich jetzt das Gefühl. Auch von der Schreibweise vielleicht?
1: Von der Schreibweise auch, weil ich auf jedem Album arbeite ich mit anderen Schlagzeugern zusammen und die geben mir andere Impulse,
0: ja, klar, ja,
1: und haben andere Fertigkeiten. Ja. Und dadurch entstehen natürlich andere Möglichkeiten und man kann in eine Richtung gehen, die du vorher nicht begangen hast. Ja.
0: Und live, wenn ihr jetzt live auftretet wieder mit der neuen Sängerin, spielt ihr dann auch die alten Sachen, die, ja, von dem alten Sänger eingesungen wurden?
1: Ja, wir haben, auf jeden Fall spielen wir auch alte Sachen.
0: Okay. Ja. Mit der neuen Besetzung.
1: Mit der neuen Besetzung und versuchen natürlich dem auch eine eigene Note zu geben. Ja, weil man kann nie so klingen wie der alte Sänger. Das funktioniert
0: nicht.
1: Will
0: man vielleicht auch gar nicht.
1: Auch gar, ja, nicht. Nee, aber man wird den Song trotzdem abfeiern. Ja.
2: Du hast eben schon erzählt, am 12.09. gibt es dann das Konzert zum Album-Release im Bett. Genau. Aber es stehen auch noch mehr Konzerte an, oder?
1: Genau, wir spielen sehr, sehr viele Konzerte. Deswegen haben wir auch gesagt, ein Album ohne Live-Konzerte funktioniert nicht. Und deswegen spielen wir, glaube ich, 20 Konzerte. Dieses Jahr spielen wir 10, 12 und nächstes Jahr nochmal 11.
2: Und dann alle wir mal innerhalb von Deutschland oder wo seid ihr unterwegs?
1: Innerhalb Deutschland, so auch in der Schweiz ein Konzert und spielen in München, in
2: Backstage, in Köln
1: im NTC und dann Hafenklang Hamburg und Berlin, Badehaus, es wird gut. Ja.
0: Und früher, sorry?
1: Ja, Leute müssen halt Tickets kaufen, das ist gerade bei den Clubkonzerten immer so last minute gerade, dass viele Clubs immer nervös werden und sagen...
2: Oh. Ihr setzt jetzt aber auch schon im September an und im Sommer liegen die Leute an den Zehen und hängen wenig am Handy rum und
1: weiß,
2: so. Das geht wahrscheinlich wirklich, wie du sagst, last minute.
1: Last minute, dann, ne? Ja, ich weiß. Ja. Ja, aber wär halt gut, wenn es dann mal losgeht mit
2: also
1: den
2: Klicken. Also ihr habt es gehört. Es gibt noch Tickets, vor allen Dingen, ja, auch für das Bett, 12.09. Musa Dark.
0: Ich würde es nicht verpassen wollen.
1: Das ist lieb von dir.
2: Wie war es denn in der Vergangenheit mit euren vorherigen Alben? Wart ihr da auch international unterwegs?
1: Unterwegs nicht. Wir haben nur 7 Konzerte gespielt mit Musa Dark, dadurch, dass Aido nicht so gerne...
2: Pro Album oder insgesamt?
1: Insgesamt, ja. Deswegen 2 Alben, 7 Konzerte, das ist sehr, sehr wenig.
2: Das ist tatsächlich wenig. Ja. Wie kam das zustande? Also eben nicht zustande.
1: Es war einmal der... Corona-Effekt.
2: Ach ja, klar. Okay.
1: Wir haben ja ein Corona-Album gemacht und dann waren viele Clubs noch nicht bereit, Konzerte zu machen. Und als das zweite Album dann draußen war, haben wir gesagt, komm, spielen wir wenigstens ein paar Konzerte.
2: Ja.
1: Und danach war ich schon abzusehen, dass Aido nicht gerne auf der Bühne steht.
2: Okay.
1: Ja.
2: Gab es denn trotzdem schöne Konzerterlebnisse?
1: Also für mich schon, ja. Also Konzerte waren sehr, sehr gut, waren sehr energetisch, sehr Aido ist auch ein klasse Sänger live, aber man hat schon gespürt, dass er sich nicht auf der Bühne nicht so wohl fühlt.
2: Mm.
1: Ja.
2: Ihr habt dann auch eher die Clubkonzerte gespielt und hattet keine Gelegenheit für Festivals.
1: Ja, genau. Ja. Also wenn man einfach nicht zur Verfügung steht, kann man auch keine Konzerte spielen, ja, ja. Festivalkonzerte spielen.
0: Wo spielt ihr denn lieber, im Club oder auf Festivals?
1: Club. Also ich bin kein, also war noch nie ein Festival-Fan. Das war mir immer, weil unsere Musik in die Clubs gehört. Aber gerne spiele ich auch mal ein Festival, aber dann waren es die kleineren Festivals oder Zeltkonzerte, die mich dann angemacht haben. Wir haben einmal auf Rock am Ring haben wir gespielt, das war mir schon zu...
2: Wie viele Leute kommen da bei Rock am Ring?
1: Das war dann ganz am Anfang, wenn dann nicht so viele Leute da sind, ja. Das war vor 20 Jahren, dann haben wir einmal auf einem anderen Festival auch gespielt. Wie hieß das? Es war nicht Wacken, sondern es war ein anderes Metalfest, auch
2: ziemlich
1: groß.
2: Du machst
1: dich
2: bestimmt gerade unbeliebt. Ich zog schon innerlich zusammen.
1: Genau.
2: Komm, wir lenken schnell ab.
1: Ja, genau.
2: Habt ihr euch auf die Bühne geteilt mit irgendwelchen musikalischen Vorbildern oder wart ihr dann immer als Headliner unterwegs?
0: Das passiert ja wahrscheinlich eher auf Festivals dann, das Teilen mit den Heroes, oder?
1: Ja, ja, aber wir sind, also mit Harmful waren wir eigentlich mit allen unseren Heroes unterwegs, sei es von Slayer, Machine Head, Iggy Pop und aber Musa Dark hat noch nie Festivals gespielt und wir haben auch nie eine Band supported, dadurch, dass wir so wenige Konzerte gespielt haben.
2: Ja, jetzt kommt also die große Headliner-Tour dann.
1: Genau.
2: Nach der Veröffentlichung.
1: Und danach hoffentlich auch Festivals. Wir müssen einfach schauen, wo das Wasser hinfließt.
2: Ja. Ja. Also ihr seid auch offen, zum Beispiel mal Support zu machen.
1: Auf jeden Fall.
2: Für wen? Was kommt ist das große Ziel?
1: Was wäre gut? Eine Band wie, was mich reizen würde, ist eine Band wie, was würde passen? Also
0: genau, die Frage ist, was würde denn passen so ja. zum Musertag?
1: And You Will Know Us by the Trail of Dead. Trail of Dead finde ich gut.
2: Okay, da habe ich jetzt eine Bildungslücke.
1: Eine gute Band.
2: Die werde ich gleich aber aufräumen.
1: Oder eine Band wie Mars Volta oder Queens of the Stone Age.
2: Oh, Mars Volta.
0: Oh, yes.
1: Okay. Das würde passen.
0: Okay, da haben wir beide keine Bildungslücke. Ja, das würde zu Musertag passen, aber persönlich, was wäre denn dein persönlicher Favorit, dein persönlicher Hero? Was hörst du denn persönlich so am liebsten?
1: Ich höre eigentlich ganz andere Musik. Wenn ich zu Hause bin, höre ich Elvis Costello, das wird halt nicht so passen.
0: Ja. Aber wenn es eine Traumvorstellung wäre, für Elvis Costello mal zu eröffnen, dann
1: würde ich eher mit Emirsian spielen.
0: Okay, ja gut.
1: Da würde ich eher mit Emirsian, aber mit Musertag würde ich, glaube ich, gerne auch mit System of a Down spielen, weil ich finde...
0: Ich denke auch, ja.
1: Das passt.
0: Genau.
1: Gut, weil die sind auch, haben diese Zirkusshow, aber trotzdem eine Melodie und System of a Down wird sehr, sehr gut passen. Oder ja. Faith No More auch. Das ist auch eine Band, die verschiedene Stile einbringt in ihre Musik. Ja, und wir machen das ja auch. Ja.
2: Ihr da draußen könnt jetzt auch alle nochmal mit überlegen, was da gut passen würde. Spitz nochmal die Ohren. Wir hören nämlich jetzt noch einmal Musertag und zwar diesmal mit Plural Me.
0: Magst du da noch kurz was sagen drüber?
1: Das ist unser erfolgreichstes Lied, was wir bisher veröffentlicht haben. Ist in Berlin rauf und runter gelaufen in den Radiostationen.
0: Auf welcher Platte ist das?
1: Auf der ersten.
0: Auf der allerersten, genau. Das erfolgreichste
1: das Lied, das wir bis jetzt hatten. Ja. Aber es ist auch das Poppigste, würde ich sagen. Was ist also da gibt es keine Schläge, sondern gibt es eher Streicheleinheiten.
0: Dann streicheln wir uns jetzt alle mal und hören uns Plural Me von Musertag an.
2: Viel Spaß.

0: Das war Plural Me von Musa Dark, von dem allerersten Album, mit dem ihr aber auch große Erfolge gefeiert habt. Ihr habt auch da schon Musikvideos gemacht, die wahrscheinlich da auch einen Teil dazu beigetragen haben, oder?
1: Ja, Musikvideos haben wir gemacht, mehrere, zu jedem Song fast einen. Ich habe einen Freund in Belgrad und der hatte Lust auf animierte Videos, bisschen psychedelic. Und da haben wir gesagt, okay, komm.
0: Der hatte Lust drauf, der konnte das dann auch selber machen oder hat sich dann die entsprechenden Leute dazu gesucht?
1: Ja? Genau, der konnte das machen, die Grafiken hat er auch gehabt und der hat eine Vision gehabt und hat die einfach umgesetzt. Hat den Song wirken lassen und hat es dann optisch, grafisch drüber gesetzt.
0: Was ist dein persönlicher Favorit unter den Videos?
1: Die neuen Videos gefallen mir.
0: Die sind aber dann anders?
1: Die sind anders. Da haben wir uns Mühe gegeben. Mühe gegeben, auch ein Teil davon zu sein. Und am Anfang, bei den ersten zwei Platten, war das immer so, oh, bloß keine Videos drehen, komm, lass uns mal. Bei Plural Me haben wir ein Video gedreht, aber keine Performance-Videos. Und ich finde, das ist auch Safi zu verdanken. Sie hat super Skills und Videos zu drehen. Und ich finde, wir haben drei Videos gemacht zum neuen Album. Die sind alle super. Die solltet ihr euch alle auf YouTube mal anschauen.
0: Ja.
1: Sehr starke Videos, finde ich.
0: Und was passiert dann da so? Also das ist jedes Mal so eine Art, wir spielen die Musik.
1: Wir spielen die Musik, Setting. Aber sehr ästhetisch umgesetzt und mit sehr kraftvoll bei Beggars Banquet, sehr kraftvoll in der Lagerhalle und mit einem super cinematografischen Ausschnitt, so Leinwandqualität. Also wirklich, ich liebe die neuen Videos. Also bin ich sehr überzeugt von.
0: Ja. Habt ihr auch einen Menschen für eure Cover oder variiert das?
1: Das variiert. Die ersten zwei hat ein Freund gemacht aus Berlin und er hat dieses Konzept gehabt, der Name in der Mitte und dann immer Diagonalen, die ein Bild durchbrechen und das haben wir bei dem dritten Album dann einfach weiter selber fortgeführt, die Idee. Ja.
0: Wie aktiv seid ihr auf Social Media eigentlich?
1: Jetzt, dadurch, dass wir am 11.09. ein Album rausbringen, wieder verstärkt. Aber es ist natürlich für jeden Musiker.
0: Man hört schon, ihr seid eigentlich eher alte Schule und das ist dann eher so ein Mühsal, jetzt nicht unbedingt das, was dir leicht in die Hand geht.
1: Man fühlt sich manchmal wie in der Wüste und man schreit in die Wüste rein und sagt, hey, wir haben ein neues Album und man ist sich nicht sicher, hört das überhaupt jemand. Also wir haben das Glück, dass wir ein Following haben, aber trotzdem ist es so ein, es ist nicht die gleiche Resonanz, wie wenn du live auf der Bühne stehst und 200 Leute sind vor dir und hast du sofort bei jedem Impuls, was du gibst, auch eine Reaktion.
0: Ja.
1: Und im Internet ist es manchmal wie, okay, du bringst was raus und dann wartest du, guckst du.
0: Schreist nochmal nach
1: und dann kommt vielleicht nichts. Wie in der Wüste halt. Ja,
0: jetzt kannst du aber nochmal ganz laut schreien, was eure diversen Kanäle sind auf Social Media. Wie findet man euch am besten?
1: Auf Instagram, Facebook, das sind die. Also TikTok ist noch. Das ist eine andere Galaxie, da bin ich noch nicht vorgedrungen. Aber
0: noch nicht vorgedrungen? Willst du das wirklich noch nachholen?
1: Nee. TikTok verstehe ich auch nicht. Aber Instagram und Facebook, also Facebook ist ja eher für meine Mutter, also für die Großeltern, die sind noch bei Facebook hängen geblieben und Instagram ist auch bald dort, aber wir haben noch ein paar Jahre, glaube ich.
2: Ich bin auch noch bei Facebook.
1: ich auch, aber...
2: Aber auch die Streaming-Plattform pflegt die. Also jetzt als Beispiel bei Spotify sieht man ja auch Ausschnitte von euren Musikvideos. Das muss man ja auch pflegen.
1: Genau, diese Canvas. Ja, also. Genau, das machen wir mit Kooperation mit unserem Label. Da geht

0: geht Hand in Hand.
1: Und apropos Streaming-Plattform, da steht, Musa Dark wäre Violence and Redemption. Was bedeutet das denn?
0: Violence, also Gewalt und Erlösung halt.
1: Ja, ja, aber was bedeutet das über Musa Dark? Also was soll das?
0: Ist die Musik. Einfach, man muss durchhalten und dann kommt die Erlösung durch eine Melodie oder durch eine Dynamik. Das, was du vorher gesagt hast,
1: ja,
0: dass
1: ja
0: immer Platz da ist. Manchmal wird es sehr anstrengend, sehr dicht und fordernd. Und dann kommt immer wieder eine Landschaft, die ein paar Blumen zeigt. Ja.
1: Schön.
2: Danke poetisch für die Erläuterung. Ja. Wir kommen jetzt zu einem Punkt, den wir jede Sendung machen, nämlich das Ritual der Sendung Zurb. Das funktioniert so. Der Gast oder die Gäste aus der Vorsendung lassen eine Aufgabe da für die neuen Gäste oder den neuen Gast. Das letzte Mal war Giuseppe Porello von Gastone da und hat, da gibt es nämlich immer die Auswahl, drei Länder, drei Jahreszahlen oder drei zufällige Wörter können weitergegeben werden. Er hat drei Länder zur Auswahl gegeben, von denen du dir eins aussuchen solltest und dazu ein Lied recherchieren und mitbringen solltest. Zur Auswahl hattest du Nordkorea, er hat es dir nicht einfach gemacht, Jamaika und Frankreich. Was hast du dir ausgesucht und was hast du uns dazu mitgebracht?
0: Ich habe mir Frankreich ausgesucht und dann dachte ich, also das ist Negresvert, das ist eine meiner Lieblingsbands aus Frankreich gewesen, aus meiner Jugend. Aber dann habe ich mir gedacht, nee, wir wollen ja rocken. Und da fiel mir ein, dass Anthrax einen Song gecovert haben von der französischen Band Antisocial. Und die Band hieß Trust und die haben das auf Französisch gesungen. Antisocial. Und das fand ich super. Ja. Und darum wünsche ich mir dieses Lied.
1: Dann wünschen wir uns das auch und legen los.
2: Viel Spaß.

0: Das war Trust mit Antisocial, wenn ich das richtig ausspreche, keine Ahnung. Vielen Dank. Wir kommen zu unserem zum Ritual. Du darfst dir jetzt was aussuchen. Möchtest du dir ein Land, eine Jahreszahl oder ein Wort aussuchen?
1: Ich würde auch ein Land.
0: Okay, drei brauchen wir dann.
1: Dann würde ich Japan nehmen. Dann würde ich noch Marokko nehmen und Tansania.
0: Aus irgendeinem speziellen Grund?
1: Ja, das, meine Tochter war in Tansania und Marokko und ich will unbedingt nach Japan.
0: Ja, das verstehe ich.
2: Ja, dann bleibt uns eigentlich nur noch einmal raus in die Welt zu grüßen. Arin, möchtest du Grüße loswerden?
1: Ich grüße euch alle Liebenden und Musikfanatiker unter euch. Supportet eure Bands, Musik macht glücklich.
2: Und kommt am 12.09. zum Konzert von Musa Dark
1: ins Bett. Nach Frankfurt ins Bett. Kommt ins Bett.
2: Wir grüßen die Musik-Virus-Hörerschaft und alle da draußen.
0: Alle, die uns gerne zuhören und einschalten. Und wir sehen uns alle am 12. im Bett, hoffentlich.
1: Kommt ins Bett. Kommt ins
0: Bett. Du hast uns noch einen Song mitgebracht zum Abschluss. Möchtest du den noch kurz einleiten?
1: Unseen, Freunde von uns aus New York. Eine Wahnsinnsnummer. Wir waren mit denen auf Tour in Europa und dieser Song hat mir immer die Birne weggeschossen.
0: Viel Spaß. Bis nächstes Mal.
1: Sick.

0: 18 Uhr die Nachrichten, zunächst die Übersicht. Deutschland, Frankreich und Polen demonstrieren eine Einigkeit in ihrer Haltung zu Russland, dem hybride Angriffe zugeschrieben werden. Das Bundeskriminalamt zählt nach einem Medienbericht in diesem Jahr bisher 165 mutmaßliche Sabotageakte. Das IFO-Institut hat seine Konjunkturprognose für die Aussichten der deutschen Wirtschaft überraschend stark erhöht. Die Meldungen im Einzelnen. Deutschland, Frankreich und Polen haben nach dem Anschlagsversuch mit einer Sprengstoffdrohne auf dem Flughafen Leipzig-Halle eine geschlossene Reaktion auf hybride Bedrohungen aus Moskau angekündigt. Bundesaußenminister Wadewuhl sagte bei einem Treffen mit seinen Amtskollegen in Weimar, man wolle die unter großen Opfern errungene europäische Friedensordnung gemeinsam verteidigen und gestalten. Der Weg zu neuerlichem Frieden könne nur über eine entschlossene Unterstützung der Ukraine und einen konsequenten Druck auf Moskau führen. Wadewuhl kritisierte auch die Ankündigung Moskaus, die drei Goethe-Institute in Russland zu schließen. Auch die Außenminister Polens und Frankreichs signalisierten bei dem Treffen zum 35-jährigen Bestehen des Weimarer Dreiecks ihre Solidarität. Polens Außenminister Sikorski sprach von russischem Terrorismus. Frankreichs Außenminister Barrot sagte, ein Angriff auf ein EU-Land stelle einen Angriff auf die gesamte Union dar. Am Dienstag hatte Deutschland offiziell Russland für den versuchten Sprengstoffanschlag mit Drohnen am Leipziger Flughafen verantwortlich gemacht und Strafmaßnahmen verkündet. Russland weist das zurück. Das Bundeskriminalamt zählt für das laufende Jahr bislang 165 Sabotageverdachtsfälle. Das berichten NDR, WDR und Süddeutsche Zeitung unter Berufung auf ein internes Lagebild. Die Auflistung stammt den Angaben zufolge aus dem gemeinsamen Abwehrzentrum Hybrid, das im Juni in Berlin eingeweiht wurde. Zu den gelisteten Fällen zählen demnach auch die beiden pyrotechnischen Angriffe auf Stromübertragungstechnik nahe Braunkohlekraftwerken in Brandenburg und Nordrhein-Westfalen in dieser Woche. Ein Zusammenhang zwischen beiden Taten gilt als wahrscheinlich. Außerdem sollen die Polizeibehörden in Bund und Ländern bereits mehr als 100 Straftaten mit Bezug zu Spionage festgestellt haben, etwa mit Hilfe von Kameradrohnen. Dabei gelang es nur selten, die Drohnenpiloten ausfindig zu machen. Im Juli wurde ein Moldauer in Bayern festgenommen, dem die Ermittler vorwerfen, er habe ein Rüstungsunternehmen für den russischen Staat ausgespäht. Der bayerische Innenminister Herrmann hält einen mutmaßlichen Brandanschlag in München für politisch motiviert. Ziel seien Gebäude oder Baustellen gewesen, die unmittelbar Rüstungs- und Sicherheitsfirmen zuzurechnen seien, sagte Herrmann vor Journalisten in Nürnberg. Es sei von einem politischen Hintergrund auszugehen. Dieses Ereignis zeige ein erhöhtes Risiko von Anschlägen auf Infrastruktur, aber auch Rüstungsunternehmen in Deutschland. In der Nacht war ein Münchner Bürogebäude, in dem mehrere Hersteller von Rüstungsgütern sitzen, mit einem Brandsatz angegriffen worden. Eine Polizeistreife konnte das Feuer löschen. Zwei bulgarische Staatsangehörige wurden festgenommen. Das IFO-Institut hat seine Konjunkturprognose für das laufende Jahr deutlich nach oben korrigiert. Die Ökonomen aus München erwarten ein Wachstum des Bruttoinlandsprodukts von 1,4%. Das sind 0,6 Prozentpunkte mehr als bisher angenommen. Im kommenden Jahr könnte die deutsche Wirtschaft demnach um 1,2% wachsen. Zuvor hatten schon andere Wirtschaftsforscher ihre Prognosen nachträglich erhöht. Analysten zufolge tragen unter anderem die sogenannten Sondervermögen der Bundesregierung für Infrastruktur, Klimaschutz und die Bundeswehr zu der Entwicklung bei. Der neue Bundesgesundheitsminister Linnemann will die Arbeitsaufnahme von ausländischen Medizinern und Apothekern in Deutschland erleichtern. Das sieht eine Verordnung seines Ministeriums vor, die im November in Kraft treten soll, wie das Magazin Spiegel berichtet. Demnach soll es bundeseinheitliche Vorgaben für die Anerkennung von Abschlüssen für Ärzte, Zahnärzte, Apotheker und Hebammen geben. Dazu gehöre auch, dass Behörden Dokumente in englischer Sprache akzeptieren müssen und Verfahren digital laufen. Der Bundesrat soll sich mit der Verordnung am 16. Oktober befassen. Linnemanns Verordnung ergänzt ein bereits beschlossenes Gesetz. Das Zentralinstitut für die kassenärztliche Versorgung schätzt dem Bericht zufolge, dass in Deutschland bis 2040 etwa 50.000 Ärzte fehlen, vor allem in ländlichen Gebieten. In den Tarifkonflikt bei der Lufthansa kommt wieder Bewegung. Die Flugbegleitergewerkschaft UFO kündigte für kommende Woche neue Gespräche mit der Unternehmensleitung an. Die Gewerkschaft sehe jetzt die Möglichkeit, wieder inhaltlich einzusteigen, hieß es. Zuletzt waren die Fronten verhärtet. Mitte April hatte UFO die Flugbegleiter zu einem zweitägigen Streik bei der Kernmarke Lufthansa und der Tochter Cityline aufgerufen. Die Arbeitnehmervertreter werfen dem Konzernmanagement vor, mit der Gründung neuer Fluggesellschaften gezielt das bestehende Tarifsystem zu untergraben. Der frühere CDU-CSU-Fraktionschef Spahn wird künftig im Haushaltsausschuss des Bundestages tätig sein. Das teilte eine Unionssprecherin mit. Nach Informationen der Nachrichtenagentur Reuters soll er Berichterstatter für den Etat des Außenministeriums werden. Der 46-jährige CDU-Politiker war nach Kritik an seinem Umgang mit dem Thema Leihmutterschaft zurückgetreten. Trotz Verbots in Deutschland und öffentlich bekundeter Ablehnung nahmen sein Ehemann und er privat eine kommerzielle Leihmutter in den USA in Anspruch. Nach dem Rücktritt hatte es auch die Forderung gegeben, Spahn solle sein Bundestagsmandat niederlegen. Heute wurde eine weitere Personalie bekannt. Danach wird der zweimalige Kanu-Olympiasieger Ronald Raue neuer Staatsminister für Sport im Bundeskanzleramt. Die deutschen Goethe-Institute in Russland werden geschlossen. Dies kündigte der russische Außenminister Lavrov an. Er erklärte in Moskau, mit der Maßnahme reagiere man auf das angekündigte Ende für das russische Haus in Berlin. Das Goethe-Institut betreibt neben seiner Hauptstelle in Moskau weitere Kultureinrichtungen in St. Petersburg und Novosibirsk. Die Schließung des Kulturzentrums Russisches Haus war eine von mehreren deutschen Maßnahmen gegen Russland. Die Bundesregierung macht Moskau für den versuchten Anschlag mit Drohnen am Flughafen Leipzig-Halle verantwortlich. Nach Recherchen von NDR, WDR und Süddeutscher Zeitung wurden inzwischen zwei Tatbeteiligte des Anschlagsversuchs identifiziert. Es soll sich um einen gebürtigen Russen mit lettischem Pass sowie um einen Mann aus Belarus mit russischem Pass handeln. Der Kreml bestreitet eine Verantwortung für den Anschlag. Der Deutsche Umweltpreis geht in diesem Jahr an eine Juristin und einen Membranforscher. Die Rechtsanwältin Roda Verheyen erhält die Auszeichnung für ihr Engagement zugunsten klarer rechtlicher Vorgaben zum Schutz von Klima und Umwelt. Dies gab die Deutsche Bundesstiftung Umwelt in Osnabrück bekannt, die die Preise verleiht. Sie erklärte, Verheyen wende abstrakte Vorgaben aus dem nationalen und internationalen Recht auf konkrete Fälle in der Bevölkerung an und mache sie so wirksam. Ausgezeichnet wird auch der Aachener Membranfilter-Ingenieur Klaus Vossenkaul für innovative Entwicklungen zur Abwasserreinigung in Kläranlagen. Die US-amerikanische Feministin und Journalistin Gloria Steinem ist tot. Nach Angaben ihrer Stiftung starb sie im Alter von 92 Jahren. Steinem war Gründerin und Herausgeberin des feministischen Magazins MS und wurde mit zahlreichen Preisen ausgezeichnet. Der frühere US-Präsident Obama verlieh ihr 2013 die Medal of Freedom. Das ist die höchste Auszeichnung für Zivilisten in den USA. Steinem war auch Mitglied der Democratic Socialists of America und Mitglied des Beirates der Organisation Women's Voices. Steinem wurde berühmt, als sie in den 1960er Jahren undercover als sogenanntes Bunny im New Yorker Playboy Club arbeitete. Sie verfasste einen Artikel über ihre dortigen Erfahrungen. Die Geschichte wurde 1985 verfilmt. Und hier noch einmal die Übersicht. Deutschland, Frankreich und Polen demonstrieren Einigkeit in ihrer Haltung zu Russland, dem hybride Angriffe zugeschrieben werden. Das Bundeskriminalamt zählt nach einem Medienbericht in diesem Jahr bisher 165 mutmaßliche Sabotageakte. Das IFO-Institut hat seine Konjunkturprognose für die Aussichten der deutschen Wirtschaft überraschend stark erhöht. Das Wetter. In der Nacht in der zweiten Nachthälfte im Norden neuer Regen, vereinzelt Gewitter. Im Süden teils klar, niederschlagsfrei. Tiefstwerte 19 bis 12 Grad. Morgen im Norden gebietsweise Schauer und Gewitter. Im Süden vielfach heiter, 18 bis 32 Grad.
1: Das waren die Nachrichten in Übernahme vom Deutschlandfunk. Ihr hört jetzt X wie raus, das Veranstaltungsmagazin für den Überblick im Untergrund.
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1: Ja, heute ist Donnerstag, der 3. September und hört X wie raus, heute wieder mit dem Rico. Und ausnahmsweise gibt es heute mal kein Interview. Und es gibt, ich dachte nach dem Museumsurfest wird es etwas ruhiger, aber denkste, dieses Wochenende und auch nächstes Wochenende ist noch jede Menge Straßenfeste, sonstige Geschichten, unheimlich viel los noch. Und jetzt natürlich, heute ist auch noch ein bisschen was. Und aber erst nochmal ein riesen Dankeschön an den Tamo. Der hat wieder mit den Feinstaubbühnen des Museumsufers so richtig genial gerockt. Das hat tierisch Laune gemacht. Und wenn ihr nochmal das Interview hören wollt, was ich letzte Woche mit dem Tamo geführt hatte, das könnt ihr auch nachhören bei www.hearthis.at im X wie raus Bereich, also X minus wie minus raus. Ist das Interview hochgeladen und wird, glaube ich, dann auch als Podcast noch bei Spotify noch landen. Und es war wirklich ein absoluter Wahnsinn. Super Bands. Ich war am Freitag dort, wollte eigentlich alle 3 Tage hin, bin dann aber leider am Freitagnacht noch von einem Hund attackiert worden. Auf der anderen Seite in der Nähe von der Batschka-Bühne, hatte noch die Slacks mir am Freitag angesehen und lauf an, eben nicht in dem Hauptbereich, sondern an der Seite entlang. Und auf einmal springt mich ein riesiger Hund an, beißt mir in den Oberkörper und danach kam noch ein Typ auf mich zu, hat mich blöd angemacht, hat gemeint, hier, was machst du hier rum? Die haben dann schnell dem Hund einen Maulkorb angelegt und sind verschwunden. Und ich stand da und musste mich noch verteidigen dafür, dass ich hier ich war locker 2 Meter weg von den Leuten. Also keine Ahnung, was das war. Hab zumindest einen neuen Tetanus-Impfung und ein paar neue Narben, die ich jetzt mal wieder tragen kann. Und deswegen war ich Samstag dann leider nicht beim Museumsurfest, aber Sonntag habe ich dann wieder den FFM-Jam-Tag auf der kleinen Feinstaubbühne zusammen mit dem Thorsten moderiert. Gut, aber jetzt machen wir mal weiter. Was haben wir die Woche? Jede Menge Geschichten. Heute ist der Tag der Erbsensuppe in Deutschland und in den USA ist der Tag des Welsh Rarebit. Das ist ein traditionelles Fingerfood aus der walisischen Küche. Geschmolzener Käse mit Kräutern und Gewürzen heiß über eine Scheibe Mischbrot gekippt wird, so eine Art Käsetoast oder Fondue. Ja, nach den kulinarischen Feinheiten gehen wir jetzt erstmal zu musikalischen Feinheiten, nämlich heute Abend ist im Ponyhof wieder ein Konzert, ab 7:30 geht's los. Against Evil heißt die Band, das Ganze für 20 Euro, als Support ist noch Crusher dabei. Und Against Evil ist was ganz Besonderes, die wurden 2014 in Visakhapatnam in Indien gegründet. Eine Heavy-Metal-Band hat 4 Alben raus. Das letzte heißt Give 'em Hell. Und daraus habe ich den Titelsong genommen. Der heißt passenderweise natürlich auch Give 'em Hell.

Ja, richtig schöne Oldschool-Metal aus Indien. Auch die haben richtig geile Schredder. Das war Against Evil mit Give 'Em Hell. Heute Abend dann im Ponyhof für 20 Euro. Und das ist bestimmt ein sehr unterhaltsames Konzert. Mal schauen. Ich habe leider wieder andere Pläne, wie meistens am ersten Donnerstag. Aber irgendwann schaffe ich mal wieder ein Konzert im Ponyhof. Dann haben wir eben Gusti ist ja im Gustavsburgpark inzwischen auch ab 19 Uhr schon immer ein offener Qigong-Kurs. Und ab 20 Uhr gibt es dann natürlich wieder den Salon Gustik. Und Mosanturm ist heute schon um 19 Uhr die unsichtbare Stadt auf solidarische Preisbasis wieder von 8 bis 36 Euro. Heute ist die Uraufführung. Das Ganze ist auch Freitag und Sonntag noch zu sehen. Und da haben sich das Tortoise in a Nutshell und Theater Grüne Soße zusammengetan und lassen einem schottisch-deutschen Theaterstück ein Pop-Up-Bilderbuch in Lebensgröße entstehen. Das ist für alle schon ab 8. Ganze ist vom Platz her ein bisschen eingeschränkt, deswegen ist nur für 60 Personen Platz, weil das Ganze auf der Bühne vom Mosanturm-Saal stattfindet. Ist bestimmt auch eine spannende Geschichte. Und ich glaube, nächste Woche plane ich mal wieder ein Interview mit dem Mosanturm oder die Woche drauf, müssen wir mal schauen. Und dann können die auf jeden Fall auch mehr zu den nächsten Aktionen erzählen. Dann ist im Bett heute OCT, die On Company Time. Das Konzert ist im Bett komplett ausverkauft. Den Weg könnt ihr euch sparen. Aber ihr könnt in Sachsenhausen ins Ono 2, da gibt's heute wieder Easy Peasy und wie immer am ersten Donnerstag das Tommy Harris Memorial Quartett kostenlos. Und heute ist Matthias Baumgart dabei, den habe ich auch am Sonntag bei den Feinstaubbühnen gesehen und er ist ja auch ansonsten viel unterwegs und viel am Jammen. Am Samstag ist er bestimmt auch wieder in dem Hof beim Brückenwaldstraßenfest, da erzähle ich nachher noch mehr dazu. Was ist heute noch? Um 22 Uhr ist im Elfer wieder die Ups Night, da gibt es wieder Karaoke, kostenlos. Und dann fangen jetzt auch wieder die Konzerte in der wunderbar weiten Welt in Eppstein an. Und da habe ich auch schon den nächsten Song. Da spielt heute Leilani Kilgore, Bluesrock aus Nashville. Und die hat schon 12 Alben und ein paar EPs draußen. Letzte Album war 2025, Tell Your Ghost. Und daraus habe ich den Song Creeping. Da hören wir doch mal rein. Wie immer 25 Euro oder fast immer. Ich habe jetzt mal gesehen, manche Konzerte kosten inzwischen auch mal 30 Euro. Aber die meisten sind immer noch bei 25 Euro bei der wunderbar weiten Welt. Und wie gesagt, direkt an der S-Bahn-Station in Eppstein. Man fällt aus der S-Bahn, läuft durch die Unterführung. Wenn man von Frankfurt kommt, kann man sogar direkt rüberlaufen. Also ist auf jeden Fall ein cooler Laden und ich freue mich, dass da jetzt wieder die Konzerte sind. Und wir haben für die nächsten Wochen und Monate schon wieder ein Wahnsinnsprogramm. Und jetzt hören wir mal rein in Leilani Kilgore mit Creeping.

Ja, das war Creeping von Leilana Kilgore und da war der Fokus definitiv mehr auf Rock als auf Blues. Aber ich meine, die macht eine coole Mischung, manche sagen wirklich auch etwas ruhiger, doch Instrumentalnummern und so. Aber der Song ging richtig schön ab. Das war Creepin' von Leilani Kilgore heute Abend in der wunderbar weiten Welt. Ab 20 Uhr geht's los. Für gerade mal 25 Euro. Und das Konzert im Schlachthof im Kesselhaus heute von Anaïs, das wurde verschoben auf den 19.01.27. Da ist wohl wieder was dazwischen gekommen. Dann haben wir noch ein Konzert in Mainz, das schon schön hat mal wieder Konzerte, nachdem die im Sommer auch hauptsächlich DJ-Abende hatten, geht's jetzt auch da wieder mit den Konzerten los und gleich mit einem richtigen Kracher, nämlich Urlaub im Polen spielen da heute Abend um 20 Uhr für 25 Euro Eintritt und als Support haben sie auch noch Highest Primzahl on Mars dabei. Also wer vom Henk am Sonntag nicht genug bekommen hat, da hat er ja zweimal gespielt auf der kleinen Feinstaubbühne mit New Space Wave EXP und dann noch mit The Imperial Mustard, ist auch einer an der Gitarre von zweien bei Highest Primzahl on Mars und die sind ja sehr rührig und sehr viel unterwegs, waren jetzt auch wieder in Wales beim Festival und jetzt sind sie mal als Support dabei. Und wenn die eine Dreiviertelstunde spielen, haben sie gerade mal drei Lieder gespielt, aber wird auf jeden Fall wieder ein Erlebnis. Und Urlaub in Polen, komm aus Köln, gibt's auch schon ewig lang, ist andere Form von Krautrock, aber auch sehr schön. Ich habe jetzt, weil Highest Primzahl habe ich schon so oft gespielt, Urlaub in Polen hatte ich, glaube ich, noch nie. Deswegen dachte ich mir, spiele ich den mal. Und zwar habe ich den Song Impulse Response heute Abend dann im schon schön in Mainz für 25 Euro zu sehen. Eine coole Kombo auf jeden Fall. Und jetzt schauen wir mal rein in Impulse Response.

Ja, heute kann man die Songs auch richtig ausspielen. Bisher waren alle um die 3 Minuten. Und ich habe einen etwas gefälligeren Song von Urlaub in Polen. Die können auch anders. Aber das ist ein richtiger Ohrwurm, den habe ich gehört und spontan gesagt, der gefällt mir, den muss ich unbedingt spielen. Und das war Impulse Response von Urlaub in Polen, heute Abend im Schon Schön in Mainz. Ab 20 Uhr geht's los und als Support ist Hayes Primzahl und Mars dabei. Also kommt wirklich rechtzeitig, weil die als Opener zu sehen, ist auf jeden Fall auch ein Erlebnis. Doppelkrautrock Frankfurt trifft oder Space Rock trifft Krautrock, wird auf jeden Fall eine schöne Abend heute in Mainz im Schon Schön. Dann kommen wir jetzt noch zur Jazz Corner, noch mit ein paar Konzerten. Und dann sind wir auch schon beim Wochenende. Und das ist, wie gesagt, auch nochmal prall gefüllt. Dann lasse ich doch schon mal hier im Hintergrund einen Song laufen. Ist zwar nicht so wirklich Jazz, aber zumindest einer der Läden, die meistens Jazz spielen. Nämlich in der Romanfabrik ist heute Tiger Finkel. Und war, glaube ich, auch um die 25 Euro. Ich habe jetzt gerade vergessen nachzuschauen. Album heißt Flowers Down the Road oder auch die Tour. Und das ist heute Abend um 7:30 in der Romanfabrik. Und dann ist noch im Mampf ab 20 Uhr die Thomas Bachmann Group für 15 Euro. In der Frankfurt Art Bar stand nur, wird angekündigt. Da kann man sich immer überraschen lassen. Aber die haben ja auch immer coole Bands da am Start. Und im Jazzkeller ist weiterhin Cocktails Club and Jazz, die New York Jazz Bar, für 20 Euro Eintritt. Dann ist noch in der Musik Jazz Bar und in der Denkbar ist wohl noch Sommerpause. Da wird es wohl ab nächste Woche dann auf jeden Fall wieder weitergehen. Und dann würde ich sagen, hören wir kurz mal bei dem Tiger Finkel rein. Das ist Half Moon on the Way, heißt der Song. Und ist eher so ein bisschen Singer-Songwriter, entspannte Musik. Auf jeden Fall hat man da einen schönen Abend in der Romanfabrik. Ab 7:30 geht's los.

Ja, das war Tiger Fink mit Half Moon on the Way. Und auch da hat die Romanfabrik weiterhin das solidarische Preissystem. Das heißt, für Schülerstudenten ab 6 Euro, sonst 12, 17 Euro ist der reguläre Preis und 22 der Förderpreis. Also wirklich ein Schnäppchen. Ihr könnt auch entscheiden, was ihr zahlen wollt. Das war Tiger Finkel, super entspannte Musik und Romanfabrik, ein echt cooler Laden. Da lohnt es sich immer mal vorbeizuschauen. Und das war's jetzt für den Donnerstag. Und jetzt kommen wir zum Wochenende. Und Freitag habe ich, glaube ich, mehr den Abend noch, obwohl ein paar Sachen schon früher anfangen. Und Samstag ist dann komplett narrisch. Genau, fangen wir mal an. Also am Freitag um 18 Uhr ist in der alten Seilerei ein Salsathon auf Spendenbasis. Eine Soli-Veranstaltung für Kolumbien. Alle Einnahmen werden da über Colombia Viva an Organisationen weitergegeben, die sich für das Erdbeben in Kolumbien engagieren. Wird 3 DJs geben, Salsa auf Vinyl. Dann gibt es Poster von La Linterna, kolumbianisches Necks und Rings. Das wird auf jeden Fall auch ein sehr entspannter, schöner Abend mit Latino-Musik in der alten Seilerei. Und ihr macht was für einen guten Zweck, unterstützt Kolumbien. Dann haben wir in Zoom spielt Kalimba ab 19 Uhr, Preis zwischen 33 und 45 Euro, die Intimo-Tour Deluxe. Das ist limitiert auf 300 Plätze. Das ist wirklich so mit 2 Akustikgitarren und ganz kleiner intimer Atmosphäre. Wird bestimmt auch ein schönes Konzert für die Leute, die Musik von ihm mögen. Und im Dreikönigskeller ist dann ab 20 Uhr Einlass. 21 Uhr geht's wieder los. Diesmal haben sie The Lost Lyrics. Und Stefan BK macht da den Opener. Das ist melodischer Punkrock aus Kassel, trifft akustischen Punk-Indie-FFM. Indie aus Frankfurt, genau so rum. Auch wieder zwischen 10 und 15 Euro. Ich habe einen Song rausgesucht, eine herrliche Coverversion. Der Song heißt Rappelkiste und ratet mal, wo ihr ihn kennt. Jetzt hören wir mal rein in The Lost Lyrics mit Rappelkiste. Das könnt ihr morgen im Dreikönigskeller live hören. Mit ein bisschen Glück.

Ja, Punk-Songs kann man eigentlich immer ausspielen, weil die sind ja meistens 2 Minuten oder weniger. Das waren jetzt auch gut 2 Minuten, die Rappelkiste mit der Lost Lyrics aus Kassel. Und das gibt's morgen Abend im Dreikönigskeller. Dann habe ich noch ein paar Tipps für Frankfurt, jetzt DJ-mäßig. In der Brotfabrik ist morgen ab 21 Uhr Pan y Tango. Da gibt's Milonga mit DJ Sascha Weinberger für 10 Euro. In der Tanzbar in Frankfurt im Saalbau in Bornheim ist DJ Julian Smith, hat wieder Freunde eingeladen, oder ich glaube einen guten Freund, und das ist weiterhin freier Eintritt. Ab 9 Uhr geht's da los. Im Fortuna irgendwo ist ab 22 Uhr ein Hip-Hop and R&B Sommerfest Closing. Da ist wohl auch das letzte Open Air oder eins der letzten geplant, für 15 Euro Eintritt. Und jetzt kommen wir raus aus Frankfurt. Jetzt kommen die ganzen Festivals oder die ersten Festivals. Für Samstag gibt es noch einiges mehr. Am Freitag geht los mit dem Riviera Festival in Offenbach an verschiedenen Locations. Und das Wochenendticket ist inzwischen bei 59 Euro, Tagestickets für 32 Euro. Man kann aber auch, wenn man nur zu den Lesungen geht, kostet 6 Euro. Wenn man nur zu den Clubs geht, ohne Live-Musik, gibt es für 15 Euro. Also gibt für alle verschiedene Varianten, je nachdem, was man sich da anhören oder anschauen will. Und ist auf jeden Fall wieder ein Hammerprogramm, ganz bunt gemischt. Musik aus Indie, Rap, Elektro, Post-Punk und Pop, DJ-Geschichten, Lesungen, Konzerte, also wirklich alles geboten. Schaut einfach beim Riviera Festival auf der Webseite vorbei. Das ist einfach zu viel, um es alles hier in ein paar Minuten zu sagen. Und dann gibt's in Wiesbaden, auch in der Kreativfabrik in Wiesbaden, das ist gegenüber vom Schlachthof, gibt's auch ab Freitag 17.30 Uhr ein super Festival, das Ganze nennt sich Fragments of Urban Culture. Das wird dann abgekürzt und es ist in der Kreha, also in der Kreativfabrik wird mit Kreha abgekürzt. Und das heißt F.U.C.Kreha Festival, also das Verkreha Festival. Gibt mit auch DJs, Partys, Workshops, Vorträge und Hammerkonzerte. Unter anderem spielen da, da kann ich eigentlich auch schon mal die Musik laufen lassen, wollte ich eigentlich schon längst laufen lassen, spielen da am Samstag, spielen Cosmother da. Die waren jetzt am Sonntag auch bei uns auf der FFM-Jam beim der kleinen Feinstaubbühne beim Museumsuferfest, haben da richtig abgerockt. Die spielen am Samstag um 7:30 Uhr. Und ein richtiges Highlight war letztes Jahr auch beim Museumsuhrfest Glasgow Coma Scale aus Frankfurt. Die haben auch beim FFM Jam bei den Feinstaubbühnen letztes Jahr gerockt. Und die spielen am Freitag um 7:15 Uhr. Und ansonsten, also die haben wirklich ein Wahnsinnsprogramm hier. Freitag bis Sonntag Konzerte. Es gibt am Sonntag noch Kinderdisco. Es gibt, wie gesagt, DJs verschiedenster Richtungen. Das ist auf jeden Fall auch ein sehr cooler Laden mit sehr vielen spannenden Aktionen. Und dieses Festival ist echt auch nochmal der absolute Hammer. Und ich würde sagen, hören wir kurz mal bei Glasgow Coma Scale rein. Ich finde die Band einfach extrem cool. Instrumentale, eigentlich sind es wie Filme die, oder Welten, die da geschaffen werden. Man spaced vor sich hin und denkt, man könnte in einem Film sein oder einfach nur in einer anderen Welt. Deswegen habe ich den Song Magic raus oder Magic rausgesucht von Glasgow Coma Scale. Wie gesagt, wer Bock hat, morgen Abend 7:15 Uhr in der Kreativfabrik beim Fuck Rare Festival.

perfekte Musik, um es auch noch ein bisschen im Hintergrund mitlaufen zu lassen. Aber ein bisschen lauter, damit man es auch hört. Schon ein geiler Song. Und dann sind wir nämlich schon beim Samstag angekommen. Und da ist ja ein Wahnsinn an nochmal Festivals, Straßenfesten und so weiter. Also fangen wir mal an. Um 11 Uhr beginnt am Samstag schon das Brückenwall Straßenfest. Kostenloses Straßenfest. Und die haben ein böses Motto, nämlich ein letztes Mal. Der Veranstalter, die haben das jetzt auch schon 20 Jahre lang gemacht. Und ich glaube, ich war bestimmt die Hälfte der Zeit dort. Immer eines der schönsten, gemütlichsten kleinen Straßenfeste. Haben da ca. 40 Stände von dem eben kleinen schrägen Läden, die es dort gibt. Es gibt auch ein bisschen Live-Musik, gibt Mode-Design-Präsentationen der lokalen Händler, leckeres Essen. Also das ist, da werde ich auf jeden Fall am Samstag nachmittags mal vorbeischauen. Das ist ein Muss eigentlich für jeden. Und wie ich schon gesagt habe, der Matthias Baumgart, habe ich da eigentlich mindestens auch bestimmt 4-5 Mal oder wenn nicht häufiger in der einen Hofecke gesehen, wo sie Klassik-Rock-Nummern richtig geil gejammt haben zu zweit. Und ich gehe mal davon aus, das wird diesmal auch wieder passieren. Dann ist noch ab 14 Uhr im Gusti gibt es ein Parkfest, auch mit 3 Bands, Musik, dann natürlich auch wieder Essen, Flohmarkt ist dabei, alles Mögliche. 3 Bands oder 4 haben sie, ich habe Malta Mina mir gemerkt, Salma mit Sahne und The Street Breakers. Da geht es eben ab 14 Uhr los. Da war ich auch letztes Jahr mal bei einem der Parkfeste, dieses Jahr habe ich es leider noch nicht geschafft. Aber das ist auf jeden Fall auch immer ein Muss. Gusti ist ein extrem cooler kleiner Kiosk mit einer schönen Atmosphäre und einem tollen Park davor. Also eigentlich müsste man durch fast alle Stadtteile Frankfurts am Wochenende und einfach von Fest zu Fest gehen und überall mal ein Stündchen oder zwei verbringen. Dann geht's, also da will ich mehr abends hinschauen, nämlich ab 14.

Es gibt Gesang, Folkbands, Panel-Diskussionen, verschiedene Tanzgeschichten. Und am Samstag, das Ganze ist eben nur am Samstag, gibt es um 22 Uhr die OOOs. Das wird bestimmt, die spielen momentan auch bei fast jedem Festival, aber es sind auch immer wieder ein Erlebnis. Da werde ich auf jeden Fall abends mal vorbeischauen, wenn dann auch die Lampignons an sind. Das ist natürlich tagsüber noch nicht so spannend, da, zumindest von der Beleuchtung und der Atmosphäre her, da werde ich eher abends hinschauen. Aber ihr könnt gern auch zum Tagesprogramm schon schauen. Und wie gesagt, auch eine tolle, kostenlose Veranstaltung. Und dann kommt noch hinzu, gibt es auch noch die Open Viertel Nacht ist auch noch. Da ist unter anderem am Samstag ab 15 Uhr ist die Bahnhofsviertelnacht, auch kostenlos. Geht es von der ganze Kaiserstraße, geht bis Alte Oper, da ist auch Veranstaltungen, Konzerte. Es gibt DJs, es gibt Führungen, Familienprogramm, einen Food Lovers Market. Der City Ghost hat wohl auch eine Wand da bespräht am Willy-Brandt-Platz. Gibt es eine eigene Bühne noch, 50 Jahre Butch Cup. Da ist die Bamble Big Band, J-Town und auch DJs. Also da kann man eigentlich auch von der Innenstadt eigentlich von Platz zu Platz und von Ecke zu Ecke gehen. Und haben natürlich gerade im Bahnhofsviertel gibt es jede Menge Angebote und Aktionen. Also das ist auf jeden Fall auch richtig spannend. Und ja, da werde ich auf jeden Fall am Samstag auch mich durch halb Frankfurt bewegen. Überall mal reinschnuppern und schauen, was es so gibt. Und dann haben wir noch für abends ein paar reguläre Geschichten, nämlich im Ponyhof ist nochmal ein Konzert. Plasma Jet, die waren auch schon beim FFM Jam vor 2 Jahren und auch schon auf der FFM Jam Bühne bei den Feinstaubbühnen beim Museumsufer. Die haben Deceptive Security, habe ich einen Song. Die spielen zusammen mit Abtera am Samstag ab 19 Uhr ist Einlass, glaube 19:30 geht's los. 20 Euro Eintritt. Sludge Doom aus Berlin, das ist Abtera, trifft eben Stoner Metal aus Gießen. Und der Metal ist da wirklich bei dem Stoner, das ist nicht so relaxed wie viele andere. Die haben so, was ich, die Motorhead und sonstige Elemente mit drin. Und er hat einfach eine geile Gröl- und Röhrstimme. Und deswegen hören wir jetzt mal rein bei Plasma Jet, Deceptive Security.

ein bisschen im Hintergrund weiterlaufen, bis wir zum nächsten Song kommen. Zwei Songs habe ich noch für den Samstag, nämlich Drei Königskeller gibt eine Vinyl Affair Nighter Number 6. Kostenlos DJ-Abend mit Ska, Rocksteady, Reggae, Soul und R&B. Und im Hafen 2 ist am Samstag mal was ganz Besonderes, nämlich eine Release-Show. Auch für nicht die üblichen ganz billigen Preise, aber dafür ist auch die CD die neue, inklusive die CD heißt Träume aus Lava, die Band heißt Il Civetto und die spielen auch sonst in ganz anderen Locations, haben wahrscheinlich wegen der Atmosphäre oder auch wegen dem Riviera Festival sich für den Hafen 2 jetzt am Samstag entschieden. Kostet der Eintritt 37,99 Euro und wie gesagt, die CD ist inklusive, zahlt man bei den Konzerten inzwischen ja auch 10 bis 20 Euro, insofern ist es dann schon wieder erschwinglicher. Und es ist, wie gesagt, eine Release-Show, erste Konzert oder eine ersten Konzerte von Il Civetto zum neuen Album. Und Riviera Festival ist natürlich auch eine schöne Atmosphäre. Und wenn das Wetter jetzt am Wochenende noch passt, wird es eh ein nochmal Hammerwochenende insgesamt werden. Und dann habe ich noch zwei Tipps für den Sonntag. Da mache ich jetzt auch schon mal danach habe ich noch die Geburtstagssongs, aber jetzt kommt der letzte Song von den regulären Geschichten. Am Sonntag ist im Dreikönigskeller Digger Barnes, auch ein geiler Bandname. Habe den Song rausgesucht, You Can't Run From The Devil. Und er spielt zusammen mit King Barstool. Digger Barnes ist wohl wirklich ein Erlebnis, Folk Noir, Amerikaner, kommt aus Hamburg und dann gibt es Trash Twang Thunder aus Frankfurt von dem King Barstool. Auch eine schöne Kombo. Und da, wie gesagt, spiele ich gleich den Song. Und als letzten Tipp, das ist um 21 Uhr am Dreikönigskeller am Sonntag. Und im Hafen 2 ist Rob Moyer auf Spendenbasis ab 17 Uhr. Und das waren die Konzerte. Und jetzt hören wir kurz nochmal rein bei Digger Barnes, You Can't Run From The Devil.

auch noch ein bisschen im Hintergrund weiterlaufen, ist eh gleich vorbei. Das waren die Tipps fürs Wochenende. Und wie gesagt, es ist noch einiges mehr. Ich habe gar nicht mehr alles reinpacken können. War eh schon fast zu viel. Schaut einfach nochmal in den einschlägigen Magazinen und so. Es ist wirklich wahnsinnig viel los. Dieses und nächstes Wochenende noch. Mal schauen. Ich glaube, danach wird es irgendwann Ende September dann etwas ruhiger. Aber momentan lohnt es sich wirklich, rauszugehen und alles mitzunehmen. Es gibt so viele tolle Geschichten für umsonst kleines Geld oder Spendenbasis. Also genießt nochmal das schöne Wetter und das tolle Wochenende mit dem wahnsinnigen Kulturprogramm in allen Stadtteilen. Und wie immer, wenn ihr Infos habt zu Veranstaltungen, Konzerten, Lesungen, schickt eine E-Mail an xwieraus.radiox@gmail.com. Ansonsten gibt es ja auch den xwieraus-Bereich bei Facebook, da könnt ihr auch mal was posten. Und die ganzen Interviews landen ja, wie vorhin schon gesagt, alle auch als Podcast bei www.hearthis.at. Da gibt es den xwieraus-Bereich. Da ist, wie gesagt, auch das Interview von letzter Woche mit dem Tamo oder auch von der Woche davor mit dem Mosorturm. Und auch verschiedene Steinkrautgeschichten. Also da sind inzwischen auch von den anderen Kollegen jede Menge Interviews. Ich glaube inzwischen über 200 aus den letzten paar Jahren. Hört sich auf jeden Fall, gibt's eine Menge tolle Gespräche, macht irre Spaß. Hört einfach mal rein. Und jetzt mal bei den Geburtstagen. Im Hintergrund hört ihr schon die Sex Pistols, Anarchy in the UK. Nämlich Steve Jones, der Gitarrist von den Sex Pistols, hat Geburtstag. Hat in den 80ern ja nochmal Hardrock-Geschichten gemacht, hat in den 90ern dann bei Californication oder schon in den 2000 bei Californication noch mitgespielt, ist inzwischen auch ein großer, kräftiger Kerl, der viele schräge Geschichten gemacht hat und erlebt hat, aber legendär als Gitarrist von den Sex Pistols und deswegen läuft hier auch Anarchy in the UK. Dann hat heute noch Geburtstag Jean-Pierre Jeunet. Französischer Regisseur mit Jeunet et Caro haben es eine Menge irre Filme gemacht, Die Stadt der verlorenen Kinder und herrlich absurd schräge Filme. Allein hat er dann noch wunderschöne Sachen wie die fabelhafte Welt der Amelie gemacht, hat aber auch Alien 4 oder so gemacht. Also hat eine Menge tolle Filme gemacht, da kommt vielleicht auch noch von CinemaScope noch ein kleiner Kommentar danach. Jetzt schon mal ganz kurz nochmal Anarchy in the UK und er geht zum letzten Song. Ja gut, aber jetzt ist wieder 4 vor, deswegen müssen wir auch schon den letzten Song spielen. Wer heute auch noch Geburtstag hat, ist Peter Fox, 1971 geboren. Sänger von Seed und auch als Solokünstler unterwegs. Ich habe jetzt einen Song von Seed rausgesucht, Sensenilla. Da, wer weiß, was es ist. Er freut sich drüber, alle anderen lassen wir im Dunkeln. Und jetzt kommt, wie schon angekündigt, CinemaScope, das Kinomagazin. Viel Spaß damit. Ciao, euer Rico. Bis nächste Woche und da gibt es 100% auch wieder Interviews.

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4: CinemaScope, das Kinomagazin auf Radio X. Heute ist der 3. September, oder?
1: Der 3. Weiß der 3. September, genau. Ich weiß es zufällig genau. Ja, genau. Ist der 3. September und wir sind zu viereinhalb im Studio.
4: Das Studio ist recht voll, genau. Und wir haben auch ein relativ volles Programm. Und ich gucke gerade, welches. Oder haben wir gar nicht ein volles Programm?
1: Ich glaube, wir haben nicht so ein volles Programm. Ich glaube, wir können uns ein bisschen Zeit lassen.
4: Ein relativ leeres Programm diesmal.
1: Und ruhig immer mal zwischendurch ein bisschen Musik spielen, um
4: ich versuch grad
1: den Druck rauszunehmen.
4: Welches Programm wir haben? Das gewisse Etwas.
1: Ich nehme noch den Zettel weg. Die einen nehmen mir die Technik weg, die anderen nehmen mir den Zettel weg.
4: Das gewisse Etwas läuft an, den hat Gregor gesehen. Same Sun mit dem Fahrrad durch Afrika. Haben wir das nicht letzte Woche mit, das haben wir doch schon mit Johannes besprochen, dass das ein Freiburger Reisefilm ist. Weiß ich nicht, ob der irgendwo läuft. Vaterland, den haben Gregor und Pavao gesehen.
5: Yes.
4: Cliffhanger, ich glaube, das ist ein Remake, oder?
5: Von ja, und der startet auch nicht heute, sonst wüsste ich das.
4: Das, weil du da reingehen würdest?
5: Ja.
4: Ich finde ja diese Remakes immer schwierig, von Point Break, das Remake war so schrecklich. Egal. That's Why the Lady is a Champ, den hat David gesehen.
6: Genau, ja.
5: Der schlimmste deutsche Titel eines amerikanischen Films dieses Jahr.
6: Genau, im Original heißt er Christi.
4: Ah ja, dann ist schon einiges schiefgegangen. How to Rob a Bank läuft an. Annie und Barney retten das Wasser. Ein Film für Kinder eher. Onslaught, der neue A24.
1: Da gab es leider keine, für uns keine Chance, den zu sehen, oder?
5: Vorab, nein.
1: Nee,
4: ja, ich hatte wegen Screener angefragt, aber A24, irgendjemand meinte dann, du träumst wohl. Diamanti läuft
6: Hast
4: an.
6: Hast du gerade A24 gesagt?
4: Oh, fängst du auch schon an. Wir haben das zu Hause, die Diskussion auch immer. Es gibt die Klamottenmarke, nämlich genau. Auch 6PM, aber da kriege ich jedes Mal auf die Fresse für. Also, auf Deutsch darf man Sachen deutsch aussprechen. Spricht jemand, sagt jemand Nike tatsächlich zu diesen Turnschuhen?
6: Ich kenne ein paar.
1: Wie sagst du A24?
6: A24, ja. Ich sage ja auch nicht 21. 20th Century Fox.
4: Ich habe schon wirklich auch keine Lust mehr jetzt.
1: Ich sage 21th Century Fox.
4: Diamanti von läuft an, aber den hat Gregor gesehen, aber läuft, glaube ich, gar nicht.
5: Down
4: läuft
5: and nicht out. In Mannheim läuft er.
1: Ja. Nicht in Frankfurt, ja.
4: Down and Out in Paris läuft. Dann Ghost School, den haben Kerstin nicht gesehen. Wer
1: den
4: weiß
1: hast du
4: schon?
1: Auch gesehen, oder?
6: Nee, ich habe ihn nicht gesehen. Okay. Ich habe ihn nicht mehr geschafft. Und Christy habe ich heute Morgen noch schnell geschaut.
4: Auf der Liste steht David, aber naja, ich erwähne es nur. Wer weiß schon, was ein Leben ist und Mirzapur the Movie. Außerdem alles mögliche Programmkinotipps und Zeugs. Und wir waren auf tollen irgendwie Konzerten in der letzten Zeit. Hans Eisler, Happy New Years mit dem Ensemble Modern. Gestern waren wir auf der Ausstellungseröffnung von Jamel Shabazz in der Deutschen Börse und das
1: und,
4: war so toll.
1: Und Photographer's Prize auch noch?
4: Ja, Fotos aus den frühen 80ern aus New York mit super Porträts von ganz tollen Leuten in bunten Klamotten und Hip-Hop noch und nöcher. Deswegen machen wir jetzt mal, ich glaube, CD1, nee, warte mal, wo lief das? Warte mal, mach mal zwei.
6: Ich probiere mal zwei.
4: Genau, im Studio sind...
5: Wow.
1: Kerstin...
6: David
4: und Heiko.

0: Okay, der erste Film, über den wir sprechen wollen, ist Vaterland. Und ich lese mal die Kritik vom Gregor vor, wie er ihn fand. Und Pavaro hat ihn nämlich auch noch gesehen. Also, in der Nachkriegszeit reist Thomas Mann, gespielt von Hans Zischler, gemeinsam mit Tochter Erika, von Sandra Hüller gespielt, zurück nach Deutschland. Während ihm in Frankfurt der Goethe-Preis verliehen werden soll, steht in Weimar eine Rede zu Goethes 200. Geburtstag an. Nicht nur der Suizid seines Sohnes Klaus, gespielt von August Diehl, überschattet die Fahrt durch das zerstörte Land, sondern auch ein typisches Pawlikowski-Werk zwischen brillanter Schwarz-Weiß-Fotografie in quadratischem Bildformat, bissigem Humor, Joanna Kulig Gastauftritt als Sängerin und elliptischer Erzählweise. Entschuldigung, der Satz ist schwierig. Joanna Kulig, ist es die Fußballerin?
1: Das ist die Hauptdarstellerin aus dem letzten Pawlikowski-Film.
0: Okay, Entschuldigung, ich entschuldige mich.
1: Du meinst Kim Kulig.
0: Kim Kulig, genau.
1: Ja, nein, das ist nicht die Fußballerin.
0: Schade. Ihm gelang eine lakonisch erzählte, von bitterem Humor durchzogene Charakterstudie um Heimatverlust, Traumata und Identitätssuche. Es ist besonders Zischlers so reduziertem wie eindringlichem Spiel zu verdanken, dass die Risse zwischen dem vereinnahmten Exilanten und seiner früheren Heimat sowie die Brüche zu seiner Tochter deutlich werden. Das ist die Kritik von Gregor zu Vaterland.
2: Ja, dem kann ich nicht zustimmen. Ich meine, der Film wird überall ziemlich gelobt. Ich meine, die kriegen sich alle nicht ein, so ein wichtiges Werk über die deutsche Nachkriegsgeschichte, bla bla bla, ja da ja da ja da. Ich habe den, vielleicht ist mir an dem Tag, als ich den dieses Jahr in Cannes gesehen habe, auch so eine Laus über die Leber gelaufen. Das kann ich nicht ausschließen. Ich fand den strunzlangweilig.
0: Magst du Thomas Mann als Schriftsteller? Oder findest du die Familiengeschichte interessant?
2: Kann ich nichts dazu sagen, weil ich von Thomas Mann nichts gelesen habe. Also ich habe mal in Zauberberg reingelesen und ich habe immer gedacht, das ist etwas, was mir gefallen könnte. Also so von der Sprache, auch von dem großen erzählerischen Atem her. Also insofern habe ich überhaupt gar kein Problem mit Thomas Mann in dem Sinne. Ich fand, es ist ansprechend gedreht, also von dem von Lukas Schaal, das ist ja der Haus und Hof Kameramann bei Pavel Pawlikowski. Das sind dann halt so, das ist ja immer so in den Filmen in den letzten Jahren, sobald es irgendwie so ein Academy-Format 4:3 ist und schwarz-weiß, da weiß man schon, da will jemand was ganz Wichtiges erzählen. Es ist natürlich auch in dem, ich finde, das ist so eine langweilige Nachstellerei von wichtigen Punkten während der Reise, und man kann halt auch dann immer so die Regie immer so raunen hören, so, hört jetzt zu, das ist jetzt wichtig, weil nicht, dass sich die Geschichte wiederholt. Ich meine, ich fand, das ist so ein brav, lehrbuchmäßig und pädagogisch wertvoll nachgemaltes Kino über Verantwortung der Kunst in Zeiten des Terrors. Da werden so blutleer Pressekonferenzen nachgestellt und natürlich wird dann auch noch mit den Nazis abgerechnet. Da gibt es einige Cameos, also zum Beispiel Gustav Gründgens, wenn man es nicht weiß. Also das ist ja von dem Klausmann, von Mephisto, hat er ja da mal einen Roman gedreht über den, weil der Gründgens sich damals in der Nazizeit von den Nazis quasi hat vereinnahmen lassen. Mhm. Ich fand das strunzlangweilig. Mhm.
0: Schade irgendwie, aber ja.
2: Ja, nee, also ich bin ja da vielleicht auch die Ausnahme. Ich fand August Diehl am Anfang die ersten 2-3 Minuten ganz nett und Hüller ist halt, ja, sie schauspielert halt sehr. Und dann gibt es dann natürlich irgendwann mal mitten im Film so einen sehr großen emotionalen Ausbruch von ihr. Wie gesagt, ich fand das alles sehr kalkuliert und letztlich langweilig. Aber ich bin ja so eine einsame Stimme im Blätterwald. Insofern könnt ihr ja entscheiden, wem ihr da Glauben schenkt. Immerhin, 82 Minuten, da applaudiere ich. Also ich bin froh um jeden Film, der irgendwie sich an halbwegs normale Laufzeiten mittlerweile hält.
1: Im Ätherwald natürlich, nicht im Blätterwald, bist du die einsame Stimme, Pavao.
2: Oh mein Gott, so ein tolles Wortspiel, Heiko.
1: Ja, nein, nicht Wortspiel, wir sind hier im Radio, ne? Was du bei Letterboxd schreibst.
2: Das stand nicht bei Letterboxd und stand auch nicht in meiner Kritik auf kritik.de. Das habe ich jetzt ganz fröhlich improvisiert.
1: Sehr gut, Wahnsinn. Vaterland, zwei Gegenpositionen. Also Gregor hat er offensichtlich besser gefallen als dir. Und ich finde, 82 Minuten ist tatsächlich, das ist Bombe.
0: Das ist ein Wort,
1: ja. Läuft überall. Cinema im Metropolis, im Eldorado und im Malsehen. Also das weiß ich nicht, wann der letzte Film in quasi allen Kinogrößen in Frankfurt lief.
2: Das ist auch wichtig. Und am Sonntag ist ja dann auch Wahl wichtig in Sachsen-Anhalt.
0: Ja, ja, ja, ja,
1: wahrscheinlich, aber wenn er wichtig ist, läuft er meistens nicht in Metropolis. Also in dieser Form wichtig. Ja. Also insofern interessant.
0: Ich glaube, letztes Jahr war irgendwie Thomas Mann ja oder irgendwie so. Ne? Zumindest gab es kürzlich also ganz viele Bücher zu dem Thema und eben auch sehr viele Bücher. Also ich habe das nur in meinem Podcast, in meinem Literaturpodcast gehört, wahnsinnig viele Bücher über die Familie, wie sie in den Urlaub fahren, wie die Familie zusammen funktioniert, wie die Geschwister sind und mit dem Vater, den sie tatsächlich wohl auch immer den Zauberer nennen. Also ich fand es schon irgendwie interessant. Ich habe auch nicht viel gelesen von Thomas Mann, aber ich finde ihn schon schon einen guten Schriftsteller natürlich. Und ich finde es auch interessant.
1: Aber Leute, die aber man deswegen mag, sind ja
0: muss es auch nicht, gut
1: nicht
0: sein.
1: Unbedingt automatisch so absolut, gut wie die Leute, die man
0: nicht
1: mag.
0: Und dieses auch, es wirkt auch, finde ich, ein bisschen konstruiert jetzt diese Geschichte mit der Tochter nur. Also, weil ich glaube, ja, die Nähe
2: halt
0: war
2: so
0: insgesamt gering
2: ist,
0: zu den Kindern. Also,
2: ja, das kann sein, aber das ist halt schon so eine Versuchsunordnung, um Punkt zu machen. Kann man machen. Ich finde, als Film hat es für mich.
0: Aber wenn es läuft und
2: nicht, aber meine
0: Leute
2: Güte,
0: ins Kino bringt, sind wir auch zufrieden.
2: Ja, damit. Bitte, guckt euch das alle an. Und wie gesagt, 82 Minuten finde ich löblich.
0: Absolut. Ja.
2: Let's go.
1: Dann weiter geht's.
3: Weiter geht's.
0: Mit was? Musik oder?
1: Würde ich schon sagen.
0: Ja? Habt ihr was oder sonst?
1: Du hast gerade was zur Verfügung
0: gestellt. Dann mach mal die Sterne, weil ich verliere meinen Rhythmus.

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1: Na gut, dann fangen wir mit dem Naxos-Kino an. Im Naxos-Kino läuft nächsten Dienstag der Film Das andere Geschlecht auf den Spuren von Simone de Beauvoir. Natürlich Dokumentarfilm von Nathalie Mastouduro und Valérie Ouréa aus 2024. Französischer Film, aber der ist auf Deutsch. Also da geht's um, die Regisseurinnen beschäftigen sich damit, wie das Buch oder das Essay Das andere Geschlecht von Simone de Beauvoir so gealtert ist. Und das ging ja, das handelt ja von der natürlich der weiblichen Gleichberechtigung und Unabhängigkeit der Frau, sexuelle Freiheit. Das war quasi damals die Bibel des Feminismus und wie sich das heute so liest. Und anschließend gibt es ein Filmgespräch mit Petra Gehring, Professorin für Philosophie der TU Darmstadt. Los geht's in Naxos Kino um 19 Uhr. Am Dienstag.
2: Am Montag in der Pupille-Kino in der Uni läuft Yi, das ist das große Meisterwerk von Edward Yang, taiwanesischer Regisseur, der viele Meisterwerke gedreht hat und die Geschichte einer Familie über mehrere Generationen, also eine Mehrgenerationsfamilie zwischen Geburt, Krankheit, Liebe und Alltagsroutine entfaltet Yang ein stilles, präzises Porträt menschlicher Beziehungen und der Frage, was ein erfülltes Leben ausmacht. Das trifft es irgendwie ganz gut, die Beschreibung des Textes in der Pupille, das Ganze am Montag um 20 Uhr, ist wirklich ein ganz, ganz toller Film und das taiwanesische Kino ist sowieso großartig, aber es ist sehr langsam erzählt.
3: Ja, im Mal-Sehen-Kino läuft die ganze Woche eigentlich Ghost School, über den werdet ihr gleich sprechen. Vaterland, den hatten wir jetzt vorhin mit sehr verschiedenen Meinungen hier, und Für immer 16, über den haben wir, glaube ich, schon zweimal gesprochen. Dann am Sonntag kommt dann dazu noch Hiddensee, da waren wir eigentlich auch ziemlich begeistert. Schwarzes Kosmos, ich glaube, der war letzte Woche. Und Minions and Monster, da hat der Daniel mal sehr ausführlich drüber gesprochen. War eigentlich auch sehr positiv angetan von dem, glaube ich.
1: Ja, ich glaube auch.
2: Im Kino des DFF läuft die Rossellini-Reihe weiter. Heute Abend Europa 51 mit Ingrid Bergmann. Mehrere Filme, aber auch am Freitag um 18 Uhr. Ich bin Ingrid, eine Dokumentation, ein Dokumentarfilm von 2015 von Stig Bjorkman über Ingrid Bergmann und ihre Beziehung zu Roberto Rossellini. Das zieht sich so die Woche. Und im Late-Night-Kultkino am Samstag habt ihr die Gelegenheit, Event Horizon in einer 35mm Kopie
4: falsch
2: zu sehen.
4: Sonntag, und es ist eine Hommage an Sam Neill.
2: Ach, Sonntag, ja genau. Und es ist der großartige Film von Paul W.S. Anderson von 1997 mit Sam Neill als Raumschiffkapitän, der einen Hilferuf im All nachgeht, der von einem Flugobjekt ausgeht, das die Lichtgeschwindigkeit überwinden kann. Es ist ein sehr in sich verschachtelter, toller, mit relativ einfachen Mitteln gedrehter, anspruchsvoller Science-Fiction-Film, oder? Was würdest du sagen?
4: Also das mit den einfachen Mitteln würde ich erstmal.
2: Ja, stimmt, der war schon ziemlich, hast recht, der war schon relativ aufwendig.
4: Und ich wollte nur noch anfügen, also das ist ein Screening, weil Sam Neill ist dieses Jahr verstorben und aus dem Grund zeigt das Filmmuseum den Film, um ihn zu ehren.
2: So sieht's aus.
4: Und ja, Rossellini laufen ja alle drei Filme, die er mit Ingrid Bergmann gemacht hat. Sag mal, Heiko, magst du Rossellini?
2: Ehrlich gesagt, ich habe nicht so viele Filme gesehen. Also so fünf oder so, würde ich sagen. Und mir ist er oft ein bisschen zu subtil fast.
4: Subtil?
2: Ja, ich finde. Och doch.
4: Oh nee.
2: Naja, okay, manchmal wird einem schon was aufs Brot geschmiert.
4: Aber hallo.
2: Ja, aber irgendwie sind dann diese Momente dazwischen wie, naja gut, aber ich finde Rossellini ganz gut.
4: Ja, ich bin kein Fan.
2: Nee, bist du kein Fan? Aber also Stromboli finde ich ganz toll.
4: Finde ich nämlich auch.
2: Ja.
4: Ha, guck mal, da sind wir uns mal einig.
2: Ah, schön.
1: Ja. Sehr schön, sehr schön.
2: Da
1: sehr
2: ist
1: schön.
2: Jetzt so Stille dahinter.
1: Dann gehen wir ins Arthouse-Kino oder wollt ihr noch weiter DFF?
2: Nee.
1: Also Arthouse-Kino, ich habe jetzt mal hier alle so zusammen. Das ist ja Cinema, Harmonie und Eldorado.
3: Da läuft sehr viel, ja.
1: Da sehr läuft viel Verschiedenes, insgesamt sehr viel, genau. Im Eldorado läuft, glaube ich, hauptsächlich, weil auch lang und weil toll und weil wahrscheinlich es lange laufen wird, die Odyssee. Genau. Sehr empfehlenswert, wobei je größer die Leinwand, desto besser, würde ich sagen. Dann läuft der Film, den habt ihr vorletzte Woche, glaube ich, besprochen, oder? Teenage Sex and Death at Camp Miasma.
3: Auch sehr zu empfehlen. Und du hast ihn mittlerweile...
2: Ja, ich habe ihn auch gesehen. War mir fast ein bisschen zu meta, muss ich sagen. Aber ich fand ihn sehr schön. Und ich hatte ein bisschen mehr Horror erwartet.
1: Also schön,
2: das war,
1: oder?
2: Ja, ja.
4: Schön, schön. Ja, ja.
2: Ich hatte ein bisschen mehr Horror erwartet, aber das ging dann so ein bisschen im Meta unter. Aber der wirklich zwei natürlich grandiose Hauptdarstellerinnen. Und schöner, also toller Film. Ich finde die Regisseurin sowieso ganz toll.
1: Also der läuft in der Harmonie immer so ein bisschen später, kurz Viertel vor neun oder so. Teenage Sex and Death at Camp Miasma. Dann läuft Steckerfisch-Fiasko, Vaterland läuft im Cinema und Eldorado. Dann auch noch fanden wir gut im Cinema A Sad and Beautiful World. Der war schön. Ne? Dann
2: Und Staatsschutz ist total super.
1: Staatsschutz, ja.
4: Oh, Jesus Christ, nee.
1: Doch.
2: Oh, doch. Oh.
4: Staatsschutz, der totale Drecksfilm.
2: Spielt mit
4: also, Leute, aber was habt ihr denn getrunken und gegessen?
2: Funktioniert
4: also,
2: ganz
4: sorry,
2: toll.
4: Ich muss ja die Psychiatrie anrufen.
1: Nein.
2: Tolle Schauspieler.
1: Der läuft in der Harmonie.
2: Toller Schnitt und spielt mit Genre-Elementen. Und,
4: Leute, ich muss mich jetzt hier kurz weiß ich nicht,
1: wir sind ja
4: astral
1: häufig,
4: projizieren irgendwo hin.
1: Häufig mal anderer Meinung.
2: Aber Pavarow findet auch Dune doof.
4: Ja, ist es auch.
2: Vielleicht fandst du ihn zu bedeutsam, aber ich fand die
4: Bedeutung von...
2: Nein, ich meine Bedeutsamkeit. Also
4: das ist
2: im,
4: so
2: im negativen Sinne.
4: Drecksfilm. Also so, passt mal auf. Hier passieren ganz schlimme rechte Sachen. Also, ich meine, ich weiß nicht.
1: Bei Dune?
4: Nein, bei.
3: Bei Staatsschutz.
4: Bei Rechtsschutz.
1: Ich wollte gerade sagen, ich habe den Film. Ich meine,
4: das ist so ein.
1: Das wird ja, geht ja auch
4: also
1: in
4: die
1: eine
4: Handlung
1: Autokratie.
4: Ist echt so ein, also, nee, das kann man nicht ernst nehmen, diesen Film. Also, ich saß da drin und ich habe mich einfach fremdgeschämt. Mein Freund hat sich fremdgeschämt. Ich meine, das Publikum war sehr empfänglich dafür. Das gebe ich denen.
1: Ich gebe es zu, ich war
2: vielleicht
1: auch empfänglich
2: saßen wir
1: dafür.
2: Ich fand den nämlich ganz toll.
1: Der Regisseur
2: toll.
1: War auch da, der war auch ganz reizend. Aber ich fand den Film wirklich, ich fand den gut. Also, ja, okay, er hat was abgearbeitet und
4: also
1: er wollte auch
4: eure,
1: was.
4: Ihr kriegt eure Film-Fan-Card irgendwie gesperrt, also bis auf weiteres.
2: Also Pavarow als kleiner Rebell hier, bist du, glaube ich,
4: ein bisschen
2: überstimmt im Augenblick.
4: Ich habe so ein bisschen Ahnung von Erzählkunst und formaler Gestaltungskraft und von gutem Schauspiel. Ich meine, so Mindeststandards lege ich halt an.
2: Ich glaube, du lässt dich von einer Matigkeit dann vollkommen überschwemmen. Und weil natürlich hat der Film auch ein paar Elemente, die nicht gut funktionieren, aber
4: ein paar. Also.
2: Also Staatsschutz, ihr seht, kontroverses Thema.
1: Der polarisiert, Thema. Geht rein und schreibt uns, wie ihr ihn fandet. Ob ihr Team Pavarow
4: ein
1: oder
4: wichtiger Film.
1: Team der Rest
3: Hashtag
1: der Redaktion seid.
4: Ein wichtiger Film. Damit wenn ihr den schaut, damit verhindert ihr AfD.
1: Ja.
4: So. Ja, ja.
1: Naja, wahrscheinlich die ihn schauen, sind eh schon der Meinung, dass da einiges schief läuft.
4: Ja, ja, das ist vielleicht ein Problem auch.
2: Aber du stellst dir jetzt eine Botschaft in den Vordergrund, die in dem sehr gut verlinkt mit einer Genre- und Gerichtsfilm-Art verlinkt
4: ist. Die Genre-Elemente sind total völlig hingeschludert. Also,
2: das ist wie
4: so ein Tatort, aber so ein. Gut, ich habe noch nie einen Tatort gesehen.
1: Das ist ein guter Tatort.
4: Ja,
1: also tatsächlich.
4: Ich würde bezweifeln, dass es sowas gibt, aber gut.
1: Ach nee, ich war unterhalten und ich fand ihn auch spannend und ich fand ihn inhaltlich, ja, ich fand ihn auch wichtig. Das kann natürlich gefährlich sein oder so, aber ich fand schon, das hat er alles gut gemacht.
2: Geht rein, also ihr seht, wie kontrovers wir den hier
1: und,
2: diskutieren.
1: Euch euer eigenes Bild machen.
4: Ja, Unvermögen. Aber
1: dann ganz was anderes, den fandst du, glaube ich, auch nicht so gut, aber da kann man sich nicht so drüber aufregen. Exit 8, der japanische Film, der läuft in der Harmonie.
4: So toll, aber der war okay.
1: Nach dem, also es gibt ja dieses Computerspiel, wo man immer irgendwelche Anomalien finden muss und dann sofort umdrehen muss, ja. Und so ähnlich passiert es halt einem Typen,
4: da
1: der
4: wenigstens die Basics
1: aus der
4: noch.
1: U-Bahn raus will und es nicht schafft so richtig. Ja, auch ein Film, der, wo man auch drüber diskutieren kann. Ich fand ihn gut. Was haben wir gelacht? Läuft im Cinema. Eine Doku über so ein bisschen frauenfeindlichen Umgang in der Comedy in den 80er Jahren, 70er, 80er Jahren. Ja. Piano-Tuner fand ich unterhaltsam. Läuft im Cinema. Über einen jungen Mann mit dem absoluten Gehör, der Klaviere stimmt, mit seinem Lehrmeister, der alternde, warte mal, wer spielt den? Robert De Niro, ne? Oder
3: nee. Dustin Hoffman.
1: Dustin Hoffman, genau, right. Und der dann eben, was man dann noch machen kann mit dem absoluten Gehör, nämlich safe knacken. Ja, guckt ihn euch an, ich fand ihn unterhaltsam.
3: Bitteres Fest läuft auch noch im Cinema, dazu hat Pavao ja was erzählt vor ein paar Wochen, ne? Bitter Christmas heißt er. Also
4: Amara Navidad, Amarga Navidad.
3: Genau.
4: Frohes Fest, bitteres Fest.
1: Bitteres Fest, Margot.
4: Fand ich nicht schlecht, fand ich ganz interessant.
1: Der läuft im Cinema aber um 14 Uhr an einem Sonntag. Also ist schon so, schon am Rausschmeißen, aber also sagen wir mal, die Zeit ist so ein bisschen speziell. Dann läuft auch noch Ingeborg Bachmann mit Sandra Hüller, auch am Sonntag. Ähnliche Zeit um 12.
2: Okay, das waren die Programmkino-Tipps. Und ich war vor 2 Tagen in der Oper bei Happy New Years, der seit 20 Jahren stattfindenden Veranstaltung vom Ensemble Modern, wo klassische Musik erklärt wird von Spezialisten, in diesem Fall auch vom Komponisten Heiner Goebbels, der Material von Hans Eisler und Bertolt Brecht verwendet hat, um neue Musik draus zu machen. Unter anderem auch die von Brecht entworfene, nicht verwendete Nationalhymne für dann eigentlich später Gesamtdeutschland, was leider nicht übernommen wurde, war ein ganz tolles Konzert mit unter anderem HK Gruber, der sich damit auch unglaublich gut ausgekannt hat, und Heiner Goebbels, der erzählt hat, dass er mal Pianist für Dieter Dehm war. Ja, also da spielen wir jetzt ein Stückchen draus.

0: So, kommen wir zu dem Film mit dem wieder ganz schlecht deutschen Titel, haben wir vorhin schon drüber gesprochen. That's Why the Lady is a Champ, heißt im Original Christy. Der Film ist von David Michaud, würde ich ihn mal aussprechen, in Australien. Ich will jetzt nicht nochmal in so ein paar Wow hier so provozieren, aber weißt du, welchen Film er vor 7 Jahren gemacht hat? Hat er nämlich The King gemacht. Und da habe ich gesehen, den hast du ganz schlecht auf Letterboxd geratet.
1: Ja, das ist, oh Gott, da ist ja Timothée in einer seiner schlechtesten Rollen. Und da will man, das will ja was sagen. Ja, aber ich hatte jetzt den Eindruck, dass der auch ein paar gute Filme gedreht hat.
2: Also David Michaud war mal eine meiner größten Regiehoffnungen, weil der fing mit Animal Kingdom an und The Rover. Und genau, das waren zwei wirklich ganz, ganz tolle Genrefilme, die unglaublich gut funktioniert haben. Genau. Und sobald man dem mehr Geld gegeben hat, ging es irgendwie abwärts.
0: Ja, weil ich glaube, dann kam noch War Machine und eben The King.
1: Animal Kingdom und The Rover fand ich beide gut. Ja.
0: Okay. Also jetzt eben mit diesem, Biopic ist vielleicht gar nicht ganz das richtige Wort, aber mit diesem Boxfilm über Christy Martin. Ich glaube, sie ist eine Boxlegende aus den 90ern. Ich habe gerade mal geschaut, sie ist heute 58. Ich habe sie auch auf vielen Fotos gesehen, jetzt bei der Filmpromo. Also sie scheint da mit drin zu stecken. Das heißt, der ist abgesegnet. Im Grunde geht's um die, Profiboxerin Christy Martin. Die so ein bisschen, wird auch im Film oft gesagt, das Frauenboxen auf die Karte gebracht hat. Also sie hat da sehr viel getan. Und im Grunde geht es aber jetzt nicht nur um ihre tollen Kämpfe im Ring, sondern auch sehr um ihr Privatleben. Und das nimmt einen sehr tragischen Lauf. Ich muss jetzt sagen, es geht sehr um die Beziehung zwischen ihr und ihrem Trainer. Es war nämlich nicht nur eine professionelle Beziehung, sondern sie heiraten. Ich glaube, so viel kann ich jetzt schon vorwegnehmen. Und ich glaube, ist auch kein Spoiler, wenn ich sage, es geht um Grooming und Domestic Abuse in diesem Film. Das nimmt dann wirklich eine schockierende Wende. Deshalb war für mich auch der stärkste Teil irgendwie die zweite Hälfte, weil dann wird es wirklich... Am Anfang plätschert es etwas dahin und wirkt wie der klassische Boxfilm. Ich muss da ehrlich auch sagen, mit so Boxszenen kann ich auch immer nicht so viel anfangen, mit so durchchoreografierten. Ich finde, da haben sie sich auch ein bisschen zu viel Zeit genommen in der ersten Hälfte. Ich finde, da hätten sie jetzt vielleicht nicht jede Gegnerin zeigen müssen und dafür etwas straffen. Und der zweite Teil ist nämlich wirklich viel wichtiger. Ich finde dann auch immer diese schlecht sitzenden Toupets und Perücken aus diesen 90er-Boxfilmen. Es ist ganz witzig, weil ich habe dann mal gegoogelt, wie ihr Trainer denn aussah und er ist doch ziemlich gut getroffen. Ich dachte, das kann doch nicht sein, der ist doch eine Karikatur. Also so redet ja auch niemand.
3: Er ist ein Boxtrainer,
2: wahrscheinlich sah sie auch nicht wie Sydney Sweeney aus, oder?
0: Sie ist echt nicht wiederzuerkennen. Ich bin ja ein...
3: Was ist, spielt sie Sydney Sweeney?
0: Sydney Sweeney, hätte ich vielleicht vorher sagen müssen. Sie spielt Christy Martin. Das ist, ist so ein bisschen... was ist Monster mit Charlize? Geht mir so ein bisschen in die Richtung. Ja. Sie wird auf, man musste sie etwas runter attraktiv, was weiß ich. Ja, aber sie musste auch...
2: Die Oscar-Rolle sozusagen.
0: Ich glaube, genau, Oscar-Bait. Ja. Ich glaube, sie musste 15 Kilo zunehmen. Ich bin ja, muss ich sagen, ich verteidige sie meistens, weil ich damals den Film Reality von ihr bei der Berlinale gesehen habe. Und ich fand, da hat sie schon...
2: Euphoria.
0: Hat sie schon gezeigt.
2: Ja, auch unter A24-Fans genannt.
0: Da hat sie schon...
3: Euphoria, habe ich auch immer so gesagt.
0: Hat sie schon gezeigt. Das dürfte ihr aber nicht sagen, weil es gibt ja ein deutsches Remake von Euphoria. Dann könnte man es damit verwechseln.
3: Dann kann man Euphoria nennen.
0: Genau, gibt's das heißt es? Euphoria. Das Euphorie? Gibt's tatsächlich, ja. jetzt habt ihr mich total rausgebracht.
3: Entschuldigung.
0: Sie hat 15 Kilo zugenommen. Sie ist wirklich fast auch irgendwie mit dieser Perücke und sie ist fast nicht wiederzuerkennen, aber ich finde, sie macht es sehr gut. Ich finde, es zieht sich dann eben nur ein bisschen am Anfang, dann kommt es aber weg von diesem Boxfilm-Klischee und dann wird es wirklich auch heavy. Also dann da muss man da schon einiges aushalten. Im Grunde, wie ihr Boxtrainer am Anfang auftritt, weiß man schon, das wird kein gutes Ende nehmen. Also da wird jetzt vom Film nicht suggeriert, dass der sich noch als netter Kerl sich herausstellen könnte, sondern dann ist es wirklich schon sehr effektive, starke Szenen, in denen man mit ihr mitfühlt. Ich finde aber dann irgendwie, was dann mein Problem war, am Ende, sobald sie sehr erfolgreich wird, weil sie gewinnt dann da wirklich, hat am Ende ein Record von, was ich nicht, 34 Wins und so viel, wenig Losses, 2 Losses. Also sie wird absolut erfolgreich und sie wird dann aber auch sehr unsympathisch. Also ich finde, der Film, er versucht jetzt gar nicht, dass wir da sie mögen, sondern es wird dann fast, also ich war beim letzten Kampf für die Gegnerin, muss ich zugeben. Ich finde sie, genau, sie ist aber, es ist absolut, es geht um toxische Beziehungen des höchsten Grades und es ist schon auch eine harte Kost, muss man sagen. Aber am Ende war ich dann doch sehr begeistert, weil es eben nicht der klassische Boxfilm war, sondern sie hat sich dann auch sehr eingesetzt. Heute noch im echten Leben quasi. Also ich kann ihn dann doch empfehlen. Er hat mich am Ende überzeugt. Ich bin mit wenig Erwartungen rangegangen und fand ihn dann doch eigentlich ganz toll, muss ich sagen. Jetzt schade, dass Pavao ihn nicht gesehen hat. Ich würde sagen.
1: Ja, es hat sich jetzt sogar ein bisschen interessant angehört, weil wo du gesagt hast, dass er nicht versucht, dich sympathisch zu machen, finde ich eigentlich.
0: Nee, das stimmt, ja.
1: Also das ist, aber ich hatte, ehrlich gesagt, als ich von dem Film gehört habe, habe ich mir halt gedacht, naja gut, jetzt versucht sie halt eine Oscar-Nominierung zu bekommen und ich mag halt so Biopics sowieso nicht, insofern war es gar nicht auf meiner Agenda. Jetzt nach deiner Kritik würde ich es jetzt nicht auf die Nummer 1 meiner Agenda setzen, aber wenn ich mal vielleicht die Gelegenheit hätte oder habe, schaue ich vielleicht mal rein.
0: Also der Film ist auch nicht subtil, er sagt einem immer genau, was die Leute denken, also da wird wenig über... wenn es wichtig ist, dass man weiß, die Person mag die Person nicht, dann sagt die Person, ich mag dich nicht. Also es ist schon alles sehr on the nose.
1: Aber gut.
2: Why the lady is a tramp.
3: Champ.
2: So heißt ja das.
3: Aber ich finde den Titel gar nicht so schlecht irgendwie.
2: Ja, aber wenn du das Original... Naja, läuft im Sinister und also in Metropolis und in der Harmonie.
1: Ja, und, warte mal ganz kurz, apropos Sydney... Euphoria Season 3, mega, oder?
2: Noch nicht gesehen. Ja, aber kommt noch. Wir finden
1: also
2: ein bisschen
1: bestimmt auch gut. Heute werde ich einfach in einer...
3: Wirst von uns nur noch...
1: Enttäuscht.
2: Ich muss dann auf einen anderen Streamingdienst wechseln und...
3: Da müssen wir erstmal alles
2: Sachen
3: andere
2: woanders.
3: Weggucken.
2: Genau. Deswegen, ich habe Zeit. Ich kaufe mir auch Schallplatten erst, wenn sie billiger sind. Nach 10 Jahren oder so.
3: Gut. Ja, na gut. Dann machen wir kurz ein bisschen Musik, oder? Wir waren am Wochenende, wie Rico uns empfohlen und vorgeschlagen hat, auf der Feinstaubbühne und haben ein bisschen was gesehen immerhin. Und unter anderem war dabei eine Band aus der Nähe. Ich glaube, ich weiß gar nicht ganz genau, wo sie hierher kommen. Aus Mainz
2: Wiesbaden.
3: Oder Wiesbaden. Und das ist so Deutsch Ska. Und die heißen Frau Doktor mit dem Lied Auf dem Weg in die Stadt. Eigentlich ganz, die waren nett. Viele Bläser dabei.

0: Von einem Mädchen, Rabia, die sich ziemlich freut, dass endlich die Ferien vorbei sind und sie wieder in die Schule gehen kann. Zu Hause ist es so ein bisschen mit lauter kleineren Geschwistern, geht's drunter und drüber. Und sie möchte endlich wieder was lernen und in die Schule gehen. Und ihre Mutter macht ihr das Frühstück und ihre Schuluniform ist zu klein geworden. Sie lässt noch schnell den Saum aus, weil Geld für eine neue Uniform gibt's natürlich nicht. Geld hat man in diesem kleinen Dorf in Pakistan nicht so auf der Tasche. Und die Kinder gehen zur Schule und dann wird ihnen, die Tür ist zu, ich glaube, das Tor ist auch zu, wird ihnen gesagt, die Schule ist zu, die Lehrer sind alle weg und die Schule ist besessen von einem Djinn oder von Djinns. Und also gibt keine Schule, wieder nach Hause gehen. Dann ist sie total entsetzt, weil sie sich natürlich gefreut hat. Und was soll man denn jetzt den ganzen Tag machen und wie soll man was lernen? Dann unterhält sie sich mit ihren Mitschülern und ihr Freund.
1: Da freuen sich einige, ne, dass keine Schule ist.
0: Na gut, die freuen sich natürlich, machen irgendwas, spielen mit Steinchen und so. Ihr eigentlich Freund, Ali, glaube ich, heißt er, sagt, ach, er geht in die Schule im Nachbarort. Die ist sowieso viel besser. Da gehen alle mit ihren Pferden hin und die Pferde fliegen sogar. Und das ist aber nur für Jungs.
1: Und da überhaupt gibt es auch, wenn man keine Schule hat, für Jungs irgendwie mehr Optionen zum Spielen. Insofern versteht man sie auch ganz gut, dass sie Bock auf Schule hat, weil da ist dann irgendwie wieder mehr los als sonst.
0: Ja, sie muss auch zu Hause natürlich helfen und so. Dann überlegt sie, das kommt ihr komisch vor mit diesem Djinn und diesem Besessenheit. Also sie will dem auf den Grund gehen und versucht im Dorf, also was rauszufinden, was da los ist, wann der Lehrer kommt und geht eigentlich so von Station zu Station. Geht zu ihrem Onkel, der Gemüse verkauft, geht beim Friseur vorbei und die sagen dann, ja, der Lehrer wohnt da und da, geh doch mal dahin, dann geht sie zum Lehrer und dann geht sie zum Bezirksdistriktsvorsteher und überall fügt sich das Puzzle so ein bisschen zusammen, was eigentlich los ist in diesem Land. Mit diesen ganzen tatsächlich Geisterschulen. Das ist wohl tatsächlich ein Phänomen in Pakistan, dass es super viele Geisterhäuser gibt. Und zwar, das sind Gebäude, die es teilweise gibt und teilweise noch nicht mal gibt, nämlich Krankenhäuser und Schulen, die geplant sind. Da gibt es Gelder dafür. Und manchmal werden sogar die Angestellten bezahlt, die Lehrer zum Beispiel, aber es geht gar keiner hin. Und manchmal wird nicht mal das Haus gebaut und das Geld fließt aber irgendwo hin, aber eben nicht ins Krankenhaus und ins Schulsystem.
1: Und von den Jungs erwartet man, dass sie irgendwie eine bisschen bessere Schulbildung haben und die armen Eltern, die können dann halt nicht so sehr insistieren und vor allem in ihrer Community dann auch machen sich unbeliebt, wenn sie dann gegen den Ortsvorsteher protestieren. Also
0: der Ortsvorsteher ist auch der natürlich der Landeigentümer von allen und der teilweise Arbeitgeber und so weiter. Das ist schwierig.
1: Also eigentlich ein Film über Korruption im ländlichen Bereich, der aber konsequent aus der Sicht dieses 10-jährigen Mädchens erzählt wird, die dem versucht nachzugehen und der sich so langsam die Welt der Erwachsenen, also die schlechten Seiten, erschließt. Und irgendwie ist es dann aber trotzdem auch ein bisschen ein Geisterfilm. Und das
0: ein bisschen magischer Realismus kommt
1: Film
0: auch vor.
1: Trotz aller, also was heißt, im trotz der Sozialkritik zu nochmal etwas anderem als einem Film mit einer Botschaft. Und das Schöne ist, der ist auch unter 90 Minuten lang. Regisseurin heißt Simab Gul. Und die stellt,
0: ich glaube, es ist eine Regisseurin und ja, die ist auch morgen
1: genau,
0: anwesend.
1: Samstag ist sie im Malsehen-Kino und stellt den Film dort selber vor. Und der Film läuft jetzt jeden Tag im Malsehen-Kino und ist wirklich ein schöner, kleiner, konsequent aus Kindersicht erzählter Film, der aber nicht unbedingt nur für Kinder ist, vielleicht auch gar nicht so sehr für Kinder. Aber man kann sich so toll in die reinversetzen und die Schauspielerin ist auch ganz toll von diesem Mädchen, die einfach dann nicht locker lässt. Und so ein bisschen hat der Film was von den Filmen von Abbas Kiarostami.
0: Ja, der ist auch daran orientiert an irgendeinem Film, nämlich Das Dorf meiner Eltern oder irgendwie ein Film.
1: Das Haus meines Freundes.
2: Das ist ganz toller
1: ganz
2: groß, Film.
1: Großartig ist, wirklich großartiger Kiarostami-Film. Und ein bisschen zitiert dieser Film den auch.
0: Und
1: nimmt so ein bisschen den Schwung von dem Kiarostami-Film mit. Also wirklich schöner kleiner Film, Ghost School, jetzt im Malsehen-Kino. Und ich glaube, wir sollten dann schon gleich noch unsere letzte Kritik vortragen, oder? Die Gregor uns mitgebracht hat, damit wir einen würdigen Abschluss finden. Die ich aber nicht habe, weil mir jemand den Zettel weggenommen hat.
0: So, mein Zettel kriegst du nicht.
2: Die letzte Kritik von Gregor, das ist das gewisse Etwas.
3: nach einem Diebstahl verstanden.

0: stecken sich Gauner Carlo, gespielt von Florian Lukas, und sein Sohn Alex in einem Reisebus einer Gruppe von Menschen mit Beeinträchtigung, der sich auf dem Weg zum Ferienlager befindet. Im Remake des französischen Hits Was ist schon normal nimmt man Max von der Gröben den gehandicapten Neuzugang keine Sekunde ab, was immerhin Teil der Handlung ist. Mit zahlreichen Popsongs versehen, folgt Marc Rotemund weitgehend dem Original samt Inklusions- und Integrationsbotschaft. Bei einigen abgeschwächten Gags mündet die amüsante Verwechslungsstory samt Liebesgeschichte mit Betreuerin Polly im neuen harmonieseligen Weihnachtsfinale. Oh, jetzt weiß ich auch, dass ich über den Film gelesen habe und eigentlich nur Schlechtes gehört habe.
1: Der läuft in den großen Kinos, Metropolis, ja, eine Kinopolis.
0: Deutsche Komödie war aber scheinbar nicht so schlecht, wie Gregor sagt.
2: Der ja immer ein Faible für französische Filme hat und denen auch viel nachsieht. Muss man, glaube ich, auch bei den Filmen, die es bis hier schaffen. Es gibt ja auch immer sehr krasse, tolle französische Filme, aber die landen dann oft nur auf dem Fantasy-Filmfest. Wo übrigens man sich Karten besorgen sollte, das ist ja auch demnächst. Da sind schon einige Filme, Hope zum Beispiel, der Abschlussfilm, ausverkauft, aber der neue
3: Quentin Dupieux. Ich habe mich komplett eingedeckt.
1: Ja?
3: Ja, in Köln und Frankfurt.
2: In Köln und Frankfurt. Du pendelst dann, um die Doppelfilme, die parallel laufenden Filme sehen zu können.
3: Nee, laufen nicht parallel. Ich besuche hauptsächlich einen Freund, aber genau. Nee, die laufen nicht parallel. Im Grunde macht es gar keinen Sinn, was ich gemacht habe, aber ich wollte mal in mehreren Kinos Fantasy-Filmfest-Filme schauen.
1: Hammer.
3: Ich bin ein Fantasy-Filmfest-Ultra, ja.
2: Ja, krass. Ich sitze dann immer da und dann gibt es so Direct-to-Video-Vorveröffentlichungen, wo ich dann immer einschlafe. Aber Pavau hat ja auch mal eine Dauerkarte, oder?
0: Nee, ich habe nicht eine Dauerkarte, habe ich länger nicht mehr, weil ich jetzt dadurch, dass ich so viel auf Festivals unterwegs bin, auf einige Filme gesehen habe. Und Marc? Nee, das sage ich jetzt nicht.
2: Was? Du sagst es nicht.
0: Ich mag die Harmonie nicht so mit der Leinwand.
2: Ja? Was? Aber die große Harmonie ist doch toll. Die kleine ist ein bisschen, da kommt immer so der Lärm von der Seite rein. Aber
0: ja, ich finde halt, in der großen ist es nicht so laut, wie ich es mag.
2: Lautstärke ist ja das Problem. Weil ich finde, das mit der, man kann sich da in die fünfte Reihe setzen und so hoch gucken. Ich finde das gar nicht so schlecht.
0: Ja, das kann man sich hinterlehnen. Da habe ich kein Problem. Also nur mit der Leinwand an sich nicht. Aber ich finde, das ist immer so, für meine Verhältnisse ist es mir zu leise immer.
2: Aber ist es nicht in vielen Filmen für Kinos so? Also ich habe jetzt endlich auch Odyssee gesehen und da ist ja die eingefordert worden,
1: dass die Lautstärke
2: auf Volldröhnung ist. Das hat mir natürlich auch sehr gefallen. Aber
1: da muss man vielleicht mal ein bisschen die Wände abklopfen.
0: Lautstärke, das finde ich auch. Ja, aber ich hab die Odyssee in Spanien tatsächlich gesehen.
1: Echt?
0: Im Urlaub, ja.
1: Aber da gibt es ja auch IMAX bestimmt.
0: Ich habe hier nicht im IMAX geguckt.
4: Du hast sie nicht im IMAX geguckt? Also nicht mal auf 70 Millimeter?
2: Ja, schon gut.
0: Was Nolan da für so Dünnpfiff da fabriziert, interessiert mich nicht.
1: Also, heute lehnst du dich aber ganz schön aus dem Fenster.
2: Wow. Staatsschutz ist doch auch auf IMAX gedreht worden.
0: Nee, aber ich merke immer, wenn ich im Ausland in Kinos bin, da wumst es halt immer
1: mehr.
0: Und in Deutschland ist es immer so, als ob man schon irgendwie halb
1: im Also Grab Odyssee im IMAX war wirklich laut und die Stühle haben gewackelt.
2: Ich muss sagen, zum Thema Lautstärke ist das schade, dass das Cinestar auf der Mainzer Landstraße geschlossen worden ist, weil das hat sich irgendwie auch an Publikum gerichtet, das eher Wumms haben wollte und ich fand, das war immer ein bisschen lauter. Oder?
0: Ja, ich war da nie, aber es kann sein.
2: Also, da
0: ich war ja halt immer hier, aber ich finde, es ist immer ich bin froh, es gibt ein paar Kinos in Berlin, wo ich weiß, da arbeiten Leute, die machten das dann ordentlich laut.
3: Also ich habe in der großen Harmonie damals Sirat geschaut und da hat sogar der Moderation gemacht, hat gesagt, dass sie es extra laut abspielen und da sind uns auch die Ohren weggeflogen.
0: Da muss ich auch mal sagen, okay, das ist auch zum Teil Sounddesign. Ich hab überall gehört, man soll den laut angucken. Dann habe ich den im Mal sehen geguckt, habe ich gedacht, naja gut, Pech gehabt. Aber da war das auch richtig laut.
1: Ja, das muss auch. Also das ist, ja. Aber kannst du dich erinnern, ich hatte mal eine Mitbewohnerin im alten Turmkino, deswegen darf ich es ruhig verraten.
2: Ja,
1: die ist irgendwann zwischendurch, das ist doch viel zu leise, sie aufgestanden, hat irgend so eine Klappe in der Wand aufgemacht und hat es einfach lauter gedreht. Und es hat keiner irgendwie was gesagt, war lauter dann.
2: Das stimmt, ja. Also, das habe ich mir auch gemerkt, das habe ich dann später auch mal
1: aber
2: gemacht.
1: Aber das gibt es nicht mehr, leider.
2: Das war Cinemascope, das Kinomagazin auf Radio X. Wir hatten Kritiken vom Gregor und geht schön ins Kino, im Studio waren.
0: Bavau mit meinungsstarken Beiträgen. Ja,
1: aber hoppla. Kerstin?
2: Heiko und an der Technik?
3: David.
2: Und jetzt geht's weiter mit Vox Populi.

0: Einen wunderschönen guten Abend, liebe Zuhörerinnen und liebe Zuhörer. Und willkommen zu einer neuen Ausgabe von Vox Populi, dem monatlichen Radiomagazin der Jazztones mit Namen Carsten und
1: Christoph.
0: Ja, wir zwei sind's, aber wir sind heute nicht allein im Studio, sondern wir haben uns zwei wunderbare, wunderschöne Gäste eingeladen, die uns musikalisch unterstützen im Laufe der nächsten Stunde bis 21 Uhr. An dieser Stelle vorab, wie immer, ihr könnt uns erreichen unter die E-Mail-Adresse jazztones@gmx.de. Für Lob und Anregungen, wenn jemand Kritik hat, diese bitte per Postkarte an den Sender. Die Adresse findet sich irgendwo im Internet. Und bevor wir jetzt auf unsere Gäste kommen, Carsten, haben wir zwei noch etwas zu besprechen, denn wir haben letzten Monat, im Monat August, nämlich eine Sendung gemacht, eine besondere, das Land ächzte unter der Trockenheit. Und wir haben gesagt, wir lassen es regnen und haben eine Stunde lang nur Musik über Regen gespielt. Und ich würde sagen, zwischen der letzten Sendung und dem heutigen Tage hat es geschüttet.
1: Ja, hier und da und dort.
0: Ja, also ich denke, wir lassen es wirken, ja? Oder?
1: Ja, jederzeit wieder gerne.
0: Ja.
1: Und bin auch mit einer leichten Verzögerung. Aber ich meine, es wäre erfolgreich gewesen.
0: Das ist vollkommen korrekt. Und jetzt widmen wir uns der heutigen Sendung. Wie gesagt, wir haben zwei Gäste im Studio und einmal Marci und Avi. Avi, du bist ja im Grunde fast ein Dauergast in den letzten Jahren gewesen. Du hast uns ja gerne belästigt. Und jetzt haben wir noch mehr und die kommende Sendung steht unter, oder die kommende Stunde unter quasi eurem musikalischen Zeichen.
2: Ja, wir versuchen euch etwas zu begleiten. Deutschland, Iran, Israel sind so unsere Themen. Es geht nicht um Politik. Ich stehe nicht für irgendeinen Stand oder ein Land, sondern einfach für die Liebe zur Musik.
0: Und es geht um ein bisschen um Herkunft und Familie, Geschichte. Und verschiedene Sachen. Geschichte, Herkunft, Familie, wen man so hat. Und ja, ich finde damit genau mit diesen Themen werden wir dem Namen unserer Sendung Vox Populi auch gerecht.
2: Ja? Genau, das heißt, es obliegt mir, dann auch Marci erstmal vorzustellen.
0: Ja.
2: Marci Massoumi Safari, seit 8 Jahren in Deutschland, macht hier ihre Ausbildung zur Köchin und ist in den letzten Monaten ein Teil meines Lebens geworden. Wir haben viel miteinander gelacht, viel miteinander ausgetauscht und ich habe gelernt, die Musik des Iran zu lieben. Meine Herkunft selbst ist natürlich durch den Namen schon Avi, natürlich Israel, obwohl ich in Belgien geboren bin, hier in Deutschland aufgewachsen und dem Land sehr verbunden und freue mich heute in diesem Sinne des Friedens hier ein paar Lieder mit euch zu teilen.
0: Ja, Avi, du bist unser Freund schon seit vielen Jahren, insofern das passt schon. Eigentlich bist du einer von uns. Ja, Marci, willst du auch noch was sagen oder lassen wir die Musik sprechen?
3: Ja, kann ich auch noch kurz was sagen. Ich freue mich, dass ich da bin. Danke für eure Einladung. Und ich habe auch ein paar persische, alte, klassische, neue, alles gemischte Musik ausgewählt. Und freue mich.
0: Perfekt. Ja, dann freuen wir uns auf die nächste Stunde. Und ich dachte, auch für den Start spielen wir nochmal einen Klassiker von unserer Liste, aus einem ganz anderen Teil der Welt, und zwar aus Japan, von Tatsuo Yamashita. Der hat diesen wunderbaren Titel Love Talking, also das Liebesgespräch, wenn man es da so sagen möchte. Ich dachte, damit steigen wir einfach mal ein und danach bespielt ihr erstmal die Sendung mit im Weiteren euren Titel. Aber wie gesagt, wir fangen an mit Love Talking von Tatsuo Yamashita und danach machen wir weiter.

0: Ja, wir hörten, wie gesagt, Love Talking von Tatsuro Yamashita. Das ist ein Klassiker des, des japanischen City-Pop. Eine Musikrichtung aus den 80ern, die seinerzeit in Japan sehr in war und irgendwie in den letzten Jahren erst zu uns gespült worden ist. Ich habe mir irgendwann mal diese Schallplatte aus Japan importiert und ich würde sagen, das ist einer der großen, einer der großen Klassiker aus dieser Zeit. Was kann man dazu sagen? Wir hatten das schon mal vor Jahren, als wir eine City-Pop-Sendung gemacht haben, gespielt und ich dachte irgendwie, wenn wir unsere so wunderbare Gäste haben heute, könnte man sicherlich auch mal etwas City-Pop spielen an der Stelle.
1: Ja, ich finde, City-Pop kann man immer gerne gut hören. Du spielst es ja auch gerne und ich falle dir da auch nie in den Arm, wenn du das irgendwie spielen möchtest.
0: Ja, und, man kann sagen, wir verstehen uns. Ja,
1: ja, und es passt auch heute, ich meine, passt fast immer, aber heute passt es ja auch gut zum Thema.
0: Ja.
1: Und wir müssen jetzt hier noch ein bisschen technische Feinheiten machen. Bist du eigentlich schon raus aus dem Bluetooth?
0: Ja, ja, ja. Ich bin nicht mehr aktiv hier. Und so, und ich denke, wir sind jetzt so weit, dass unsere Gäste auch mit ihren Liedern beginnen können. Ja?
1: Ich glaube, sie müssen sich noch entscheiden, welche sie zuerst spielen.
0: Ja, womit würdet ihr denn anfangen wollen?
2: Ja? Ich möchte gerne erstmal mit der Musik Salam Shalom heißt. Das ist ein Song von über Frieden und so Kulturen aus dem Iran und Israel.
0: Ja.
2: Gemischte, ja.
0: Wow, okay, so, ja. Das heißt, es kommt gerade direkt volle Leute alles zusammen bei
2: genau,
0: uns.
2: Genau. Ist nicht schon alt seit 2025, aber.
0: Also sehr aktuell im Vergleich zu dem, was wir gerade gespielt haben, weil das Stück ist eher 40 Jahre alt, das wir vorher hörten. Ja.
3: Okay, let's
0: gut,
3: go.
0: Dann fangen wir mal an.
3: Ja. Sollte jetzt bei euch ankommen.
0: Ja, ja, wir läuft. Hören Sounds. Ja.

0: So, damit hatten wir den ersten Titel. Marzi, du kannst noch mal sagen, was wir gehört haben.
1: Eigentlich habe ich so gesagt, ja, das war wegen Frieden und Kulturen zwischen Iran und Israel. Mhm. Und das bedeutet insgesamt, dass wir sind alle Mensch, wir müssen nebeneinander sein, uns helfen und sowas. Ja,
0: ja. Was Schönes. Ja, cool. Ja, perfekt. Ich meine, damit passt, das passt schon mal ganz gut. Das war ein schöner Auftakt für unsere Sendung. Was hören wir denn als nächstes?
2: Jetzt gehen wir rüber zu etwas, einem älteren jiddischen Lied. Du kannst es auch schon langsam einspielen. Hier von Alpenblech interpretiert, um zu sehen, dass der Übergang nach Deutschland auch ganz klar funktioniert. Aber wir haben natürlich einen schönen Bruch zum vorherigen Lied 2025. Das Bei mir bist du schön ist weit, weit älter.
0: Ah, bei mir 1920, bist du Shane,
2: Bei mir bist du Shane. Ja. Auch damals ein Kriegslied, Erster Weltkrieg zum Motivieren der Menschen. Und macht einfach sehr viel Spaß, es in dieser Interpretation auch zu hören. Es gibt Tausende, auch Mano de Dios ins Spanische, ins Englische, und es macht sehr viel Spaß. Und los geht's. Viel Spaß bei den nächsten Minuten.

0: Ach, wie schön. Ich kann mir richtig vorstellen, dass der Vater, der Musiker, sich richtig freut, weil er hat irgendwie jahrelang seinem Sohn den Tuba-Unterricht bezahlt und wusste nicht, wofür das hinführt. Und jetzt steht er da und macht schöne Musik. Ich glaube, da ist jemand. Also ich wäre stolz wie Bolle, wenn meine Tochter mit der Tuba so ein Stück.
1: Vor allem, du hast größer als deine Tochter.
2: Ja, ja, vor allen Dingen nach Jahren des Leidens, des Übens, ja. Okay, Geige wäre vielleicht noch schlimmer, aber...
0: Ja, wie oft hat sich die Tapete gewählt und jetzt ist auf einmal irgendwie alles im Reinen.
2: Ja.
0: Alles wird gut.
2: Ja, bei mir bist du Shane, wirklich ein Klassiker ohne Zweifel. Wie machen wir denn weiter? Marcin, du hast noch
3: okay.
2: was, ja?
3: Okay, jetzt habe ich für euch was so nicht so Altes. Dieser Song stammt aus 2006, ja, aus dem Jahr 2006 und ist ein moderner, über Liebe und Lächeln oder sowas. Die sind ein Paar und das heißt Engat Bechan von 25 Band oder 25 Band.
2: Alles klar, hören wir rein.

0: So, da sind wir mit, ihr hattet den nächsten Titel am Start.
1: Genau. Und schon gehen wir.
0: Und du hast schon wieder was abgespielt irgendwie. Du warst ein bisschen zu schnell.
1: Ich musste erstmal Pause drücken, weil ja immer automatisch das nächste Lied hier angehängt wird. Das wollen wir natürlich unterbrechen, weil wir haben ja unsere eigene Reihenfolge. In diesem Fall jetzt aus Israel, Hanan ben Ari. Das Lied ist knapp 3-4 Jahre alt und ist einfach auch eine Hommage an das Sein im Tirzi. Wenn du mich rufst, wenn ich da sein soll, dann bin ich für dich da. Und somit starte ich schon mal die Musik hier ganz locker an und freue mich, wenn du sie etwas hochziehst, während ich hier noch in lockerem Gebrabbel verfalle. Leicht balkanoid angehaucht, ein tolles Video im Aufzug, wo immer einer dazukommt und am Ende alle nur noch tanzen und mitgehen in diesem Aufzug und nach oben fahren.
0: Ich habe da eine klassisch deutsche Frage. Wird denn auch die Maximalbelastung des Aufzugs beachtet? Du weißt ja irgendwie,
1: definitiv
0: 400
1: nicht.
0: Kilogramm, maximal 18 Personen.
1: Definitiv oder so. Nicht. Das kannst du voll vergessen. Okay, here we go.

0: Ja, mal was ganz anderes. Ich habe ja, der Avi und ich, wir haben ja am gleichen Tag Geburtstag und jedes Jahr quäle ich mich darum, mit was schenke ich ihm eigentlich? Und jetzt weiß ich es endlich. Ich glaube, ich schenke ihm so einen Kurs für Rentner, wie man mit dem Handy umgehen kann, wie man so gewisse Dinge ein- und ausstellen kann. Und weißt du was? Ich kaufe gleich zwei Karten, weil dann können wir das zusammen machen.
1: Bruder. Gute Einleitung.
2: Und wisst ihr was? Ich bezahle es.
0: Nehmen wir die Version mit Champagner.
3: Go ahead.
4: Okay, und jetzt spiele ich auch einen Song von Zed Bazzi, das heißt Tabesum Kutai, dann ist über Sommer und genieße es, Reis, Meer oder sowas, ja?
2: Also das, was wir eigentlich im Grunde den Sommer über alle am liebsten machen,
0: genau. Ja, das kommt gut an.
2: Ja. Ja, herrlich. Dann mal los.
4: Jo.
2: Von welchem Künstler ist das?
4: Zed Bazzi heißt, die Zed Bazzi? Sind eine Gruppe.
2: Ja. Ah ja, alles klar. Und das Stück heißt?
4: Tabesum Kutai, das bedeutet, Sommer ist so nicht, ist so kurz. Ja, genieß es, ja.
2: Ja, ganz ehrlich, da gehe ich mit, der ist immer zu kurz.
4: Genau.

0: Ja, ich kann es gut nachvollziehen. Es ist, ich verstehe den Text zwar nicht, aber wenn es darum geht, dass man den Sommer genießen soll, weil er auch sehr kurz ist, wie gesagt, es ist eigentlich genau mein Stück.
1: Amerikanischen Hip-Hop verstehe ich auch nur die Hälfte, obwohl ich ein bisschen was davon gelernt habe in der Schule.
2: Das kann zwei Gründe haben.
1: Ja. Aber ich muss mal ganz ehrlich sagen, ich bin relativ begeistert von der persischen Musik bis jetzt hier soweit. Die israelische, jüdische ist mir relativ bekannt. Aber ich habe festgestellt, dass ich irgendwie relativ wenig weiß über persische Musik. Und ich habe mich dann mal im Vorfeld der Sendung, habe ich mich mal reingehört und habe dann bei meinem beliebten Online-Anbieter für Online-Musik, habe mal reingehört und mir so eine persische Playlist reingezogen. Und dann hatte ich so ein Déjà-vu-Erlebnis irgendwie. Das war wie wenn ich einen türkischen Freund von mir, der hat so einen Dönerladen, zu dem gehe ich ab und zu mal, und der lässt oben bei sich im Dönerladen ab und zu mal so ein Video-Ding laufen. Und ich gucke mir das immer an, wenn ich da was essen gehe, und dann denke ich mir immer so mal, so heißt er, die türkischen Männer müssen einfach die unglücklichsten der Welt sein, irgendwie, weil es einfach nur traurige Musik ist und ständig wird der Mann verlassen und die Frau ist irgendwie einen anderen, will ihn aber eigentlich nicht und sonst
3: vielleicht
1: irgendwas.
3: Vielleicht hast du nur traurige Musik gehört, oder?
1: Ja, aber ich muss ja das nehmen, was ich so geboten bekomme. Genau, ja. Und dann war in dieser persischen Playlist, habe ich gedacht, oh, Déjà-vu irgendwie. Ja? Das kann nicht sein, dass die persischen Männer und die türkischen Männer irgendwie ständig unglücklich verliebt sein. Das kann nicht sein. Und jetzt kommst du, danke, hierher und zeigst mir, dass es irgendwie auch was anderes gibt und dass man eben nicht auf das Erste hören muss, was man eben hört.
3: Das fehlt so viel, wenn man Zeit hast. Okay.
0: Ja, perfekt.
2: Gut, dann...
0: Womit wachen wir denn weiter?
2: Wir machen mit einem Sommerhit auf, der in den 70er Jahren gestartet ist und keiner hat es wohl gedacht wie ein One-Hit-Thing, und dieses Lied wird noch heute von allen
0: ein überall gerne gehört. Ein Bett im Kornfeld?
2: Nein, nicht so ganz. Es heißt Joja, und das ist ein Lied, was einen einfach mitnimmt, weil es unheimlich gut ist, und würde jetzt auch einfach mal starten mit dem Lied. Das ist ein bisschen rockig, aber extrem nice und kennt jeder, rockig, der mit der israelischen Kultur zu tun hat.
0: Okay, gut.

0: Yes.
1: That was funky.
0: Ja, Funk-Rock. Funk-Rock.
2: Funk-Rock.
0: Psychedelic Funk-Rock. Sehr schön. Frankfurt. Also es waren viele Noten drin, die uns auch gefallen. Es war psychedelic, rockig,
2: Marci soulig. Marci, sie möchte was sagen.
0: Ja, Marci, dein Mikro ist offen. Sprich.
3: Jo. Welches Lied? Dann nächstes Lied ist eigentlich wie alt wie ich. Ja, so alt wie ich. Und der heißt...
0: Also circa 15 Minuten, ja.
3: Jo. Es war 1992 und heißt Dia von Sharam Shapere. Und ist über Heimat, so Abschieden oder sowas, ja. So, ich habe vermisst von meiner Heimat, sowas, okay. Ja. Dann spiele ich.
0: Ja, wir hören uns das an.
3: Hab ich.
0: Okay, legen wir los, ha?
3: Ja, hab ich.
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0: Romantik, wie ihr sagt, aber das, ja, Bedeutung ist so, ich habe vermisst, ich will mein Heimat, so, ja, aber es sieht ganz
1: aber
0: anders.
1: Aber eigentlich bin ich auch froh, dass ich meine Ruhe
0: genau.
1: habe.
0: Genau.
1: Ne? Aber ich bin traurig, aber ich habe auch Freude. Ich habe auch ein Auge weint, ein Auge lacht, Text traurig, Musik fröhlich, sowas in der Art, kennt man.
2: Ja.
3: Okay, dann freue ich mich jetzt mal. Sababa 5, die waren vor knapp über einem Monat hier auf Konzert. Normalerweise spiele ich das Lied gerne mit orientalischen Klängen auf Japanisch, aber natürlich heute auf Hebräisch. Eins meiner Lieblingslieder. Ich fange schon mal an, ich tippe drauf. Sollte jetzt bei euch ankommen. Und wir hatten einen tollen Abend dann noch gemeinsam. Freuen uns immer wieder, wenn die in Frankfurt auch sind und wenn sozusagen Frankfurt nach Israel kommt. Und gehen den Weg jetzt gemeinsam.

0: Ja, er spielt hier schönes persisch-israelisches Tennis mit uns irgendwie.
1: Ja.
0: Einer links, einer rechts, einer links, einer rechts. Irgendwie, jetzt steht es unentschieden.
1: Ja, und wie ich gerade gehört habe, hat die Combo vor kurzem irgendwo hier in Frankfurt gespielt und du hast es uns verheimlicht.
0: Ja.
1: Ja, beziehungsweise du hast irgendjemandem über Instagram Postkarten geschickt.
2: Ja. Ich weiß nicht mal, wie man Insta schreibt.
1: Darf man lügen?
2: Ja, zum Selbstschutz.
0: Ja. Das ist wie der Sänger davor gesagt hat, er ist traurig und eigentlich ist das gar nicht.
2: Wir hören jetzt persische Musik, lenkt man nicht ab, Jungs.
1: Ja. Okay, Masi, wir machen weiter.

0: Jo, habe ich jetzt der Song, der heißt Ihr Tochter von Abby und Shatme Arili. Und das ist für eigentlich für die Mädchen, Frauen, die Hoffnungen oder Freiheiten unterdrücken werden. Jo, ist ja nicht so, so Politik, ja, ja, aber
1: okay. Nein, nein, passt. Ja. Passt sehr gut. Jo. Passt perfekt in unsere jo Sendung.
0: Ja. Hoffe ich.
1: Ja, ich hoffe.
0: Mal gucken. Mal mehr so.
1: Ja, ja, wir starten.
0: Cute.

0: Meine Frage, mal eine andere Frage jetzt. Wenn wir diese Sendung jetzt im Iran gemacht hätten, wie viel 100 Jahre Knast hätten wir bis jetzt?
1: Boah, was für eine Frage.
2: Die ist aber jetzt böse aus dem Ort geschossen. Wir hätten überhaupt keinen Knast, weil wir in einem Iran uns vorstellen, in dem es keinen Knast auf sowas gibt. Was uns ganz klassisch dazu überleitet, dass wir mit einer absoluten Partymusik natürlich jetzt weitermachen wollen.
0: Ich habe in ein Wespennest gestochen.
2: Wir sind uns total einig hier auf dieser Seite. Du stellst den Falschen die Frage. Wir können sie ja fürs nächste Mal einladen. Wir machen jetzt mit Partymusik und die heißt Pole so Europa. Also hier ist nicht Europa, es ist Tel Aviv. Der Übergang zu Balkan, Orient und alles ist da. Das heißt, ich mache dieses Lied einfach an und alle werden tanzen, weil es einfach
3: eine Frage,
2: losgeht.
3: Wer sind alle?
2: Alle, die wir hier sind und alle, die an den Hörern sind. Und ich sehe schon, im Nachbarstudio wird auch schon getanzt. Also hau raus das Ding.

0: Time to say goodbye. Und am schönsten ist, soll man aufhören, das machen wir seit 25 Jahren so.
1: Ja, exakt.
0: Wir haben noch Interruptus hier. 2 Minuten. Vielen Dank für eure Sendung. Also
2: vielen Dank euch.
3: Vielen Dank.
2: Carsten,
3: ja,
2: Christopher.
3: Danke euch. Nein,
2: es war schön, bei euch zu sein. Wir sagen tschüss, verabschieden uns. Marzi, das letzte Lied.
3: Ja. Und das letzte Lied ist von Soulguys von 2014. Und soll ich nicht was Besonderes erzählen, weil diese Musik ist auf Deutsch? Dann
1: ja, sie erzählt
3: es einfach und auch der so, oder?
1: Ja, klar, das machen wir. Und wie gesagt, wir verabschieden uns an dieser Stelle, bedanken uns fürs Zuhören bei allen.
2: Shalom.
1: Und Shalom. Und wir empfehlen allen, weiterhin dran zu bleiben, denn danach kommt Michael Rütten mit seiner Soul Searching Radio Show, die es auch immer wert ist, zuzuhören. Ja, macht's gut. Wir hören uns nächsten Monat wieder, und zwar im Oktober, mit einem Thema, das wir uns bis dahin überlegt haben.
0: Wie immer.
1: Ja. Ciao, macht's gut.

0: 23 Uhr die Nachrichten, zunächst die Übersicht. Der Aufsichtsrat von Volkswagen hat ein weitreichendes Sparprogramm beschlossen, das auch einen Stellenabbau vorsieht und Werksschließungen in Erwägung zieht. Deutschland, Frankreich und Polen signalisieren, mit Geschlossenheit russischen hybriden Angriffen entgegenzuwirken. In die Übernahmeversuche der UniCredit bei der Commerzbank hat sich Hessens Ministerpräsident Rhein eingeschaltet. Die Meldungen im Einzelnen. Der Volkswagen-Konzern wird in den kommenden Jahren ein breit angelegtes Sparpaket umsetzen und rund 50.000 Arbeitsplätze abschaffen. Der Aufsichtsrat des Automobilherstellers stimmte den Vorschlägen von Konzernchef Blume am Abend in Wolfsburg einstimmig zu. Neben dem Stellenabbau sind nach Angaben des Unternehmens auch Werksschließungen denkbar. Für die Standorte Emden, Zwickau, Hannover und Neckarsulm würden jedoch alternative Verwendungsmöglichkeiten geprüft. Dort könnte die Produktion Anfang bis Mitte der 2030er Jahre eingestellt werden. Grund ist, dass Volkswagen seine Angebotspalette in etwa halbieren will. Weniger Modelle und mehr Komponenten, die in allen Fahrzeugen verbaut werden können, sollen Kosten einsparen. Vorstandschef Blume sprach von einem Zukunftsplan, der mit Investitionen in dreistelliger Milliardenhöhe verbunden sei. Die Betriebsratsvorsitzende Cavallo nannte die Sparpläne eine Notwendigkeit, die nicht einseitig auf Kosten der Belegschaft umgesetzt würden. Niedersachsens Ministerpräsident Lies wertete die Einigung als ein zukunftsfähiges Konzept. Der SPD-Politiker, der auch Mitglied im VW-Aufsichtsrat ist, sagte, man investiere und steigere die Wettbewerbsfähigkeit von Volkswagen. Deutschland, Frankreich und Polen haben nach dem Anschlagsversuch mit einer Sprengstoffdrohne auf dem Flughafen Leipzig-Halle eine geschlossene Reaktion auf hybride Bedrohungen aus Moskau angekündigt. Bundesaußenminister Wadefuhl sagte bei einem Treffen mit seinen Amtskollegen in Weimar, man wolle die unter großen Opfern errungene europäische Friedensordnung gemeinsam verteidigen und gestalten. Der Weg zu neuerlichem Frieden könne nur über eine entschlossene Unterstützung der Ukraine und einen konsequenten Druck auf Moskau führen. Wadefuhl kritisierte auch die Ankündigung Moskaus, die drei Goethe-Institute in Russland zu schießen. Die Präsidentin des Goethe-Instituts, Gesche Joost, sprach im Deutschlandfunk von einem historischen Einschnitt. Die Schließung markiere das Ende einer Ära der deutsch-russischen Kulturbeziehungen. Nach ihren Angaben steht nun vor allem die Sicherheit der noch 15 Beschäftigten in Russland im Mittelpunkt. Auch die Außenminister Polens und Frankreichs signalisierten bei dem Treffen zum 35-jährigen Bestehen des Weimarer Dreiecks ihre Solidarität. Wenige Tage vor der Landtagswahl hat Bundeskanzler Merz erneut einen Wahlkampftermin in Sachsen-Anhalt absolviert. In Leuna besuchte er ein Chemiewerk und beteiligte sich an einer Gesprächsrunde mit Ministerpräsident und CDU-Spitzenkandidat Schulze. Merz warnte vor einer Politik der wirtschaftlichen Abschottung, sollte die AfD in Sachsen-Anhalt die Regierung übernehmen. Einen direkten Kontakt zu Wählern gab es nicht. Merz traf sich nur mit der Geschäftsführung und dem Betriebsrat. Merz war zu Wochenbeginn in den Wahlkampf eingestiegen. In Sachsen-Anhalt wird am Sonntag ein neuer Landtag gewählt, in Mecklenburg-Vorpommern am 20. September. Der frühere CDU-CSU-Fraktionschef Spahn wird künftig im Haushaltsausschuss des Bundestages tätig sein. Das teilte eine Unionssprecherin mit. Nach Informationen der Nachrichtenagentur Reuters soll der Berichterstatter für den Etat des Außenministeriums werden. Der 46-jährige CDU-Politiker war nach Kritik an seinem Umgang mit dem Thema Leihmutterschaft zurückgetreten. Trotz Verbots in Deutschland und öffentlich bekundeter Ablehnung nahmen sein Ehemann und er privat eine kommerzielle Leihmutter in den USA in Anspruch. Nach dem Rücktritt hatte es auch die Forderung gegeben, Spahn solle sein Bundestagsmandat niederlegen. Heute wurde eine weitere Personalie bekannt. Danach wird der zweimalige Kanu-Olympiasieger Ronald Raue neuer Staatsminister für Sport im Bundeskanzleramt. In die von der italienischen Bank UniCredit angestrebte Übernahme der Commerzbank hat sich nun die Politik eingeschaltet. Hessens Ministerpräsident Rhein traf nach Angaben der italienischen Großbank UniCredit-Chef Orcel zum Gespräch. Das Unternehmen beschrieb den Austausch als konstruktiv. Nach Informationen der Deutschen Presseagentur fordert die hessische Landesregierung, dass für den Fall einer Übernahme der rechtliche Sitz der Commerzbank Frankfurt bleibt und die Bank als Aktiengesellschaft deutschen Rechts weitergeführt wird. Bundesfinanzminister Klingbeil plant ein Gespräch mit Örtschel Mitte September. Der Bund hält gut 12% der Anteile an der Commerzbank. Die italienische UniCredit hat sich im Laufe der Zeit durch Aktienkäufe und Optionen einen Anteil von fast 50% an der Commerzbank gesichert. Innerhalb der Commerzbank werden Massenentlassungen und Filialschließungen befürchtet. Syrien hat nach eigenen Angaben damit begonnen, Chemiewaffen zu zerstören. Das teilte der syrische Vertreter bei den Vereinten Nationen dem UNO-Sicherheitsrat mit. Es handle sich um Material, das aus der Zeit des gestürzten Machthabers Assad stamme. Nach der Übernahme des Interimspräsidenten al-Sharr'a Anfang vergangenen Jahres hatte sich die Regierung bereit erklärt, mit der international angesehenen Organisation für das Verbot chemischer Waffen zusammenzuarbeiten. Ihre Inspektoren hatten seitdem in ganz Syrien nach Lagern chemischer Kampfstoffe gesucht. Assad hatte während seiner Herrschaft über Jahrzehnte ein umfangreiches Chemiewaffenprogramm aufgebaut. Offiziell trat er der Chemiewaffenkonvention bei. Untersuchungen ergaben jedoch, dass seine Soldaten im syrischen Bürgerkrieg weiterhin Sarin, Chlorgas und Senfgas einsetzten. Tausende Menschen wurden getötet oder verletzt. Der Leichnam des bosnisch-serbischen Kriegsverbrechers Mladic ist nach Serbien überführt worden. Ein Regierungsflugzeug brachte den Sarg von Den Haag nach Belgrad. Auf Fernsehbildern war zu sehen, wie serbische Soldaten ihn in die Nationalflagge gehüllt aus dem Flugzeug trugen. Mladic war 2017 vom UNO-Kriegsverbrechertribunal zu lebenslanger Haft verurteilt worden, wegen Gräueltaten im Bosnienkrieg wie dem Massaker von Srebrenica 1995. Damals hatte die bosnisch-serbische Armee unter seinem Befehl mehr als 8000 muslimische Jungen und Männer ermordet. Mladic starb in der vergangenen Woche im Alter von 84 Jahren im Gefängnis. Er gilt unter vielen Serben nach wie vor als Held. Nach seinem Tod gab es Mahnwachen und Trauermärsche. Zu seiner Beerdigung werden zehntausende Menschen erwartet. In der serbischen Regierung wird erwogen, Mladic mit einem Staatsbegräbnis beizusetzen. Dies löste in Teilen der Bevölkerung Empörung aus. Die Weltraummission zum Merkur hat den Anflug auf den Planeten begonnen. Nach Angaben der Europäischen Raumfahrtagentur dauert die Annäherung mehrere Monate. Die Mission ist bereits seit rund 8 Jahren unterwegs. Seit ihrem Start 2018 hat sie bereits eine Strecke von insgesamt mehr als 10 Milliarden Kilometern zurückgelegt. Sie ist ein gemeinsames Projekt Europas und Japans. Zwei Sonden werden sowohl die Oberfläche als auch das Magnetfeld des Planeten erforschen. Der Merkur ist der Planet in unserem Sonnensystem, der der Sonne am nächsten ist. Die US-amerikanische Feministin und Journalistin Gloria Steinem ist tot. Nach Angaben ihrer Stiftung starb sie im Alter von 92 Jahren. Steinem war Gründerin und Herausgeberin des feministischen Magazins MS und wurde mit zahlreichen Preisen ausgezeichnet. Der frühere US-Präsident Obama verlieh ihr 2013 die Medal of Freedom. Dies ist die höchste Auszeichnung für Zivilisten in den USA. Steinem war auch Mitglied der Democratic Socialists of America und Mitglied des Beirates der Organisation Women's Voices. Steinem wurde berühmt, als sie in den 1960er Jahren undercover als sogenanntes Bunny im New Yorker Playboy Club arbeitete. Sie verfasste einen Artikel über ihre dortigen Erfahrungen. Die Geschichte wurde 1985 verfilmt. Und hier noch einmal die Übersicht. Der Aufsichtsrat von Volkswagen hat ein weitreichendes Sparprogramm beschlossen, das auch einen Stellenabbau vorsieht und Werksschließungen in Erwägung zieht. Deutschland, Frankreich und Polen signalisieren, mit Geschlossenheit russischen hybriden Angriffen entgegenzuwirken. In die Übernahmeversuche der UniCredit bei der Commerzbank hat sich Hessens Ministerpräsident Rhein eingeschaltet. Das Wetter. In der Nacht in der zweiten Nachthälfte im Norden neuer Regen, vereinzelt auch Gewitter. Im Süden teils klar, niederschlagsfrei, Tiefstwerte 19 bis 12 Grad. Morgen vielfach im Norden gebietsweise Schauer und Gewitter, im Süden vielfach heiter, 18 bis 32 Grad. Das waren die Nachrichten.
1: Das waren die Nachrichten, wie immer in einer Übernahme vom Deutschlandfunk.

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1: So, da musste die X-Fade CD noch geladen werden, um den Jingle abzuspielen. Auf jeden Fall, hier auf Radio X geht's jetzt weiter mit der Let's Do The Show, mit Inkasso und This Is Too Cloudy. 3 Stunden gute Musik. Bleibt dran und viel Spaß dabei.

Ihr hört die Latitude Show auf Radio X mit mir in Kasso. Claudi hat es leider nicht ins Radio gepackt, von daher 3 Stunden bin ich allein hier. Im Hintergrund läuft gerade die neue Nummer, produziert in Frankfurt von Ludwig AF und Priori. Zusammen nennen sich die Chestnut People. Check die Platte ab. Made in Frankfurt. Shoutouts an alle, die eingeschaltet haben. Dario, Hannibal,

Track im Hintergrund wurde in Offenbach produziert von Mr. Lambo Love. Und der Track heißt Plastic Love. Grüße gehen raus, Buddy.

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Ihr hört die letzte Show auf Radio X mit Inkasso in the Mix. Im Hintergrund hört ihr Liquefied Brain Structures von Simon Moncler. Grüße gehen raus. Produziert in Offenbach.

war die letzte Show mit den Kasso, September-Ausgabe. Hier geht's gleich weiter mit der Nachtschleife und ich hoffe, wir sehen uns bald. Bleibt gesund, zuversichtlich.